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1: Das Kabinett berät heute den Bericht der Ostbeauftragten und härtere Strafen gegen Beschäftigte von Bahnunternehmen. Nutzer des Deutschlandtickets müssen sich offenbar auf eine baldige Preiserhöhung einstellen.

0: Das waren die Nachrichten vom Deutschlandfunk. 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
1: Tja, und da muss ich gleich am Anfang dafür entschuldigen, dass die Nachrichten so plötzlich verschwunden waren. Da habe ich noch einen Moment gewartet, ob sie wieder auftauchen. Aber dann blieb der Sender stumm. Ich hoffe, dass um 7 Uhr dann die Nachrichten wieder ganz normal an den Start gehen. Wir starten also ein bisschen früher heute in diese Sendung und hoffen dann, dass wir um 7 wieder die Nachrichten der Kollegen vom Deutschlandfunk präsentieren können. So sind wir jetzt etwas länger mit Radio Weser TV am Morgen für Sie da. Unter anderem blicken wir nach Nordenham ins Innovationszentrum, wo ein ganz spannendes Projekt aufgenommen wurde mit dem eigenwilligen Namen Stubesch. Wenn man aber weiß, wofür Stubesch steht, dann ist es gar nicht mehr so eigenwillig. Dazu aber später mehr. Dann haben wir heute den internationalen Podcast-Tag. Eine Art Podcast ist das, was wir hier machen. Ja, im Grunde genommen auch, da blicken wir auch drauf. Und natürlich haben wir auch Nachrichten aus unserer Region, einen bunten Terminkalender, den wir für Sie zusammengestellt haben, ein Buch der Woche. Und da wir ein bisschen früher drauf sind, dadurch, dass die Nachrichten leider Gottes nicht an den Start gehen konnten, haben wir natürlich auch jede Menge Musik für Sie mitgebracht.

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0: Das Thema Fachkräftemangel ist ja in ganz Deutschland von großer Bedeutung. Aber gerade in ländlichen Regionen müssen Ideen entwickelt werden, wie man dem Problem begegnen kann. Im Innovationszentrum in Nordenham gibt es den sogenannten digitalen Lernort Technik. Und genau dort startet eine vom Land Niedersachsen geförderte Fachkräfteinitiative, was sich hinter dem etwas sperrigen Titel Stubesch FKE-Projekt genau verbirgt. Das erzählen wir Ihnen jetzt.
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0: Im Innovationszentrum für Nachhaltigkeit und Produktionstechnologie in Nordenham gibt es seit 2023 den digitalen Lernort Technik, wo Schülerinnen und Schüler der ersten bis etwa siebten Klasse mit vielseitigen technischen Modulen die Lust an technischen und naturwissenschaftlichen Berufen vermittelt wird. Das vom Landkreis unterstützte Projekt läuft sehr erfolgreich. Waren es anfangs noch etwa 600 Teilnehmende, sind es mittlerweile über 3000. Nun fiel dank der finanziellen Unterstützung seitens des Landes Niedersachsen der Startschuss für eine Erweiterung des Projektes in Richtung Fachkräfteentwicklung. Das Ziel des Projektes erklärt Dieter Sichau, der Geschäftsführer des Innovationszentrums.
2: Also der entscheidende Punkt ist, wir versuchen hiermit, ich sage das mal ganz wirklich, zur Fachkräfte von morgen hier in der Region zu entwickeln und auch zu halten. Das ist der entscheidende Faktor. Alles andere wäre schade, weil man hat einen Fachkräftebedarf hier auf jeden Fall. Und wir sind hier nicht gerade gesegnet von, ich sage mal, vielen Fachkräften, die täglich da sind, sondern wir müssen sie selbst entwickeln, weil wir in einer Bereiche leben, ich sage mal, dreiseitig vom Wasser umgeben. Da kommt dann aus allen Richtungen nicht mehr viel, sondern nur von einer Richtung. Und man muss sehen, dass man den Schülern das dann auch schmackhaft macht und entsprechend entwickelt.
0: Und eben dieses Ziel, also nachhaltig Fachkräfte zu entwickeln und möglichst in der Region zu halten, richtet sich nun nicht mehr nur an die jungen Schülerinnen und Schüler, was auch den Namen des Projektes erklärt, so sicher.
2: Wenn man jetzt mal auf den Namen Stubesch nochmal kommt, das ist einfach, weil wir gesagt haben, wir haben es mit Studenten zu tun, wir haben es mit Berufsschülern zu tun und wir haben es mit Schülern zu tun. Und so haben wir das zusammengeschoben und haben gesagt, machen wir Stubesch draus. Und dann so ist das Projekt entstanden mit dem Namen. Das war ja über die, wie man auch sehen kann, Zukunftsregion Jadebeer ja entstanden ist und somit haben wir dann das Projekt hier auch integrieren können.
0: Die erwähnte Jadebeer-Region ist Teil des Landesprogrammes Zukunftsregionen in Niedersachsen, das Lösungen für viele Herausforderungen unserer Zeit erarbeiten soll, etwa Fachkräftemangel, Digitalisierung, Klimawandel, Energie- und Mobilitätswende. Für die Region und für die Projekte stehen dabei aus Mitteln des Europäischen Sozialfonds insgesamt rund 6,17 Millionen Euro Fördermittel zur Verfügung. Das Projekt Stubesch wird dabei mit 128.000 Euro unterstützt. Warum das Projekt unterstützenswert ist, erzählt Nikolaus Jansen vom Amt für regionale Landesentwicklung.
3: Dieses Projekt ist für uns so wichtig, weil es einen neuen Ansatz hat oder für mich sehr interessanten Ansatz hat, weil es junge Menschen ab der ersten Klasse bzw. schon Vorschule an das Thema Technik, Digitales ranbringt und dann über die Jahre begleitet, über die Ausbildung bis hin zum Studium und dadurch einmal interessante Arbeitsplätze darstellt und interessante Themen den Kindern verdeutlicht, sodass sie selber merken können, habe ich daran Spaß oder nicht und kann ich mir ein Berufsleben in diesem Zweig vorstellen. Und gleichzeitig wird deutlich gemacht, dass wir sehr viele attraktive Arbeitsplätze hier in der Region haben, insbesondere auch in der Wesermarsch und drumherum bis Wilhelmshaven, Friesland. Und damit möchten wir gerne zum einen die Menschen an die jungen Menschen an die Themen ranbringen und gleichzeitig natürlich für unsere Region werben, weil wir so tolle Arbeitsplätze haben. Da freue ich mich, dass ich gerne dieses Geld hier lassen darf für das tolle Projekt.
0: Und für das Projekt stehen dann verschiedene Fachdozenten zur Verfügung, die Schülerinnen, Studentinnen oder Azubis von einfacher Programmierung bis hin zu hochkomplexen digitalen Arbeitsweisen schulen, ausbilden und mit praxisnahen Lernangeboten für technische Berufe begeistern wollen. Das Projekt, das Fachkräfte aus und für die Region entwickeln soll, hat auch für den Landkreis Wesermarsch eine große Bedeutung, so der amtierende Landrat Stefan Siefken.
4: Ja, der Lernort Technik ist gesamtheitlich ein sehr wichtiges Projekt für den Landkreis, weil wir ja da Kinder auf Technik neugierig machen und interessieren und vor allen Dingen auch junge Mädchen. Und das ist so nachhaltig und so wichtig. Daher freuen wir uns, dass auch andere Institutionen diese Wichtigkeit erkennen und unsere Institution hier, das INP, auch fördern mit solchen Geldern.
0: Angelegt ist das Stubesch-Projekt erst einmal für 3 Jahre und könnte ein wichtiger Schritt in Richtung Fachkräfteentwicklung in der Jade-Weser-Wirtschaftsregion sein. Infos gibt's unter www.inp-innovation.de.

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der Feiertag für alle, die gerne anderen Menschen beim Diskutieren über True Crime, Steuertricks oder Hafermilch zuhören. Podcasts sind inzwischen überall zu hören und es gibt eigentlich kein Thema, das nicht leidenschaftlich diskutiert wird. Egal, ob es um die richtige Kindererziehung, ums Abnehmen oder um die große Politik geht. Ein Thema, das es nicht gibt, das gibt's eigentlich nicht. Man muss nur einmal Was ist ein Podcast googeln und plötzlich hat man 5 neue abonniert, von denen man dann 3 zwar gar nicht hört, weil die Zeit nicht ausreicht, aber man könnte sie zumindest hören. Podcasts haben unsere Medienlandschaft nachhaltig verändert. Sie geben Stimmenraum, die sonst niemand hört und zeigen Meinungen auf, die länger halten als ein 15 Sekunden TikTok-Video. Ob Wissenschaft, Comedy, Politik oder das Liebesleben von Promis. Das Medium lebt von der Vielfalt und es zeigt, dass Menschen bei richtiger Präsentation, anders als bei immer kürzer werdenden Radiobeiträgen etwa, auch mal 1 oder 2 Stunden intensiv zuhören können, ohne nach wenigen Augenblicken schon einen neuen Jingle oder Musik zu brauchen. In diesem Sinne, viel Spaß mit True Crime, Wissenschaft, Politik oder Nonsens beim Podcast Ihrer Wahl. Denn schließlich ist heute, am 30. September, der internationale Podcast-Tag.

0: Teilen. Zugentgleisung. Einschränkungen im Bahnverkehr bis 5. Oktober bei Hude. A281. In der Bremer Neustadt drohen starke Verkehrseinschränkungen. Hoden-Karkamat. 120.000 Besuchende feiern friedlich. Und Erntedankfest. Erstmalig Erntedankandacht beim Nordenhammer Wochenmarkt. Hude. In der Nacht zu Dienstag war ein Zugwaggon entgleist. Nach einer Sperrung lief der Bahnverkehr zwar wieder, allerdings kommt es noch einige Tage zu Ausfällen und Verzögerungen. Bis einschließlich Montag, den 5. Oktober, wird die Bahnstrecke Bremen bis Oldenburg beeinträchtigt sein. Infolge des Vorfalls ist eine Weiche unbefahrbar, weshalb nur die Hauptgleise nutzbar seien. Wie es zu der Entgleisung kommen konnte, wurde von der Deutschen Bahn nicht bekannt gegeben. Verletzt wurde niemand. Bremen. Ende November starten die Arbeiten am nächsten Bauabschnitt der Ringautobahn 281. Für die Bauarbeiten muss der Tunnel Neuenlander Straße, Kattenturmer Heerstraße, gesperrt werden. Daher muss der gesamte Verkehr über die Kreuzung über den Tunnel umgeleitet werden. Die Projektleitenden gehen davon aus, dass einige Personen Ausweichrouten über Nebenstraßen nehmen werden. Es ist damit zu rechnen, dass die Kornstraße und Erdbeerbrücke besonders belastet werden. Anwohnende und PendlerInnen müssen mit massiven Einschränkungen rechnen. Bis sich die Situation beruhigt, wird es noch 4 Jahre dauern. Der Ausbau der A281 soll 2030 fertig sein. Rodenkirchen. Der 891. Rodenkarkamat in Rodenkirchen verlief nach Angaben von Feuerwehr, Johanniter, Polizei und Sicherheitsdienst ohne größere Zwischenfälle. Insgesamt gab es 100.000 bis 120.000 Besuchende. Die Polizei verzeichnet in diesem Jahr 7 Strafverfahren, unter anderem wegen Körperverletzungen, Beleidigungen und Diebstahl. Die Johanniter verzeichneten weniger Hilfeleistungen als im Vorjahr. Besonders während des Festumzugs am Samstag gab es am meisten Bedarf. An den beiden Hauptmarkttagen war zudem ein Notarzt vor Ort. Am Montag gab es ein Feuerwerk zum feierlichen Abschluss des Marktes. Nordenham. Am Freitag lädt die evangelisch-lutherische Kirchengemeinde Nordenham zu einer Erntedankandacht auf dem Wochenmarkt ein. Diese beginnt um 11 Uhr und findet das erste Mal in dieser Form statt. Die Andacht dauert etwa 15 bis 20 Minuten. Passend zum Erntedank können Besuchende auf dem Wochenmarkt frische Lebensmittel als Erntegaben kaufen und spenden. Marktmeisterin Regina Lindhorst und Pastorin Christiane Wittrock betonen, dass mit dieser Aktion der regionale Einkauf gestärkt und Bedürftige unterstützt werden.
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2: Da ist heute Morgen noch ein bisschen der Wurm drinne hier in der Sendung. Aber das wird sich hoffentlich dann alles im Laufe der Zeit ein bisschen besser gestalten. Wir sind schon beim Wetter sozusagen, zumindest bei der, beziehungsweise beim Verkehr. Aber wir starten erst einmal noch mit dem Wetter. Heute startet der Tag vielerorts mit dichten Wolken und gebietsweise vor allem aus Richtung Ostfriesland kann es auch den ein oder anderen Schauer geben. Nein, es soll trocken bleiben. Entschuldigung, es soll einigermaßen trocken bleiben heute im Laufe des Tages. Bei sommerlichen Temperaturen, so wie schon gestern, soll es heute nochmal bis zu 27 Grad Temperaturen geben. Und genau im Laufe des Tages wird langsam aber sicher dann immer ja, wärmer und es bleibt vor allen Dingen auch trocken, auch wenn es ein bisschen wolkiger hier und da im Sendegebiet zugehen kann. Und da sind wir bei den Temperaturen im Sendegebiet. Achim Delmenhorst melden 17 Grad, auch Bremen meldet 17 Grad, Cuxhaven 16 Grad, Bremerhaven

und Norden haben 17 und Boerhaave, da zeigt das Thermometer erneut 16 Grad an. Und wir gucken auch auf den Verkehrsservice und da stellen wir fest, dass wir im Moment keine Nachrichten haben und in diesem Moment kommt dann doch noch eine Meldung rein. Wir haben nämlich die Straßensperrung auf der A1 Bremen Richtung Hamburg. Da ist die Ausfahrt Posthausen wegen Bauarbeiten gesperrt ab 9 Uhr und dann bis 15 Uhr und noch eine Straßensperrung ebenfalls A1 betreffend auch in Richtung Hamburg. Die Einfahrt Stuckenbostel wird ebenfalls wegen Bauarbeiten gesperrt sein. Das bereits von 8 Uhr an und bis 11.30 Uhr. Ansonsten wünschen wir weiter eine gute Fahrt, am besten mit Radio Weser TV. Und jetzt, nach der nächsten Musik, da gibt es den Buchtipp der Woche. Und dann läuft hoffentlich alles wieder ganz normal und ganz rund hier bei Radio Weser TV am Morgen um 6 Uhr und 36 Minuten.

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1: Das dritte Grab ist ein historischer Kriminalroman der österreichischen Bestseller-Autorin Alex Bär. Es handelt sich dabei um den 7. Fall mittlerweile der Reihe um den Wiener Ermittler August Emmerich. Diesmal spielt die Geschichte in Wien im Jahr 1923. Die von Inflation und Nachkriegswehen gezeichnete Metropole taumelt unaufhaltsam zwischen Elend und neuer Hoffnung. Inmitten dieser ziemlich unruhigen und auch etwas zerrissenen Atmosphäre geschieht das Unfassbare. Der einflussreiche Politiker und ehemalige Unterweltboss Veit Kolja verschwindet spurlos. Für Kriminalinspektor August Emmerich, der eine tiefe persönliche Freundschaft mit Kolja verbindet, beginnt eine fieberhafte und zugleich auch eine emotionale Suche. Als nur kurze Zeit später zwei berüchtigte ehemalige Schleichhändler grausam ermordet aufgefunden werden, da verdichten sich die Hinweise, dass Koljas Verschwinden mit diesen Morden zusammenhängt. Die Spuren führen Emmerich wieder tief in die dunkelsten Winkel des Wiener Gangstermilieus. Und um die Wahrheit ans Licht zu bringen, da muss sich Emmerich mit den Geistern seiner eigenen Vergangenheit auseinandersetzen. Dabei gerät er ins Visier eines erbarmungslosen Killers und riskiert alles in seinem bislang schwersten Fall. Die Reihe ist nicht umsonst so erfolgreich, weil Alex Bär sehr akribisch schreibt und sehr akribisch recherchiert und die historischen

Kulissen vom geistigen Auge wirklich lebendig werden lässt. Die Reihe ist schon mehrfach ausgezeichnet worden, unter anderem mit dem renommierten Leo Perus-Preis für Kriminalliteratur. Das dritte Grab, ein Fall für August Emmerich von Alex Behr, ist gerade bei Blanc-Vallée erschienen.

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1: Der Name Christoph Sieber steht für bitterböses und gleichermaßen kluges Politkabarett und er zählt damit sicherlich zu den wichtigsten Stimmen seiner Zunft im deutschsprachigen Raum. Seine Mischung aus beißendem Spott, viel Humor und Gesellschaftskritik bringt Sieber am Samstag, den 3. Oktober ab 20 Uhr auf die Bühne der Nordenhammer Jahnhalle. Am Sonntag, den 4. Oktober, heißt es im Lagerhaus im Bremer Viertel wieder Late-Night-Jazz und Barkultur. In entspannter Clubatmosphäre können sich hier lokale Musikerinnen und Musiker und Musikbegeisterte treffen, um gemeinsam zu jammen und den Sonntagabend mit handgemachter Musik auszutauschen.

ausklingen zu lassen. Los geht's um 21 Uhr. Der Berliner Stand-up-Comedian Tutti Tran kommt mit seinem Programm Work-Life-Balance auf die Bühne des Metropoltheaters. Mit viel Selbstironie und politisch unkorrektem Humor nimmt er familiäre Klischees und die Absurditäten des modernen Lebens ins Visier.

Café im Kasch startet um 18.30 Uhr. Zur Wochenmitte, also am Mittwoch, den 7. Oktober, gastieren die Bands Living Room 7A aus Oldenburg und Cruise aus Hamburg im Bremer Bluesclub Meisenfrei. Die vierköpfige Alternative Band aus Oldenburg bezeichnet die eigene Musik als Half-Rock, eine energiegeladene Mischung aus treibendem Gitarrenrock und eingängigen Melodien und Einflüssen von Bands wie Foo Fighters oder Jimmy Eat World. Die Band Cruise spielt Musik zwischen Indie, Alternative und Progressive Rock. Los geht der eintrittsfreie Abend um 20 Uhr. Das Trio Wildes Holz gastiert am Donnerstag, den 8. Oktober in der Kulturetage in Oldenburg und will einmal mehr unter Beweis stellen, dass die Blockflöte ein echtes Rockinstrument sein kann und weit mehr ist als all die Klischees, die dieses Instrument umgeben. Mit ihrer neuen Tour Block Party streifen die Musiker durch Genres wie Rock, Pop, Jazz und Klassik. Dynamisch, virtuos, aber auch mit viel Humor geht dieses Konzert in der Kulturetage um 20 Uhr los. Die Rapperin Ibo kommt mit ihrem neuen und mittlerweile sechsten Album nach Bremen. Am Freitag, den 9. Oktober, führt ihre aktuelle Arbeitstour ins Kulturzentrum Schlachthof. Der Abend mit modernem, energiegeladenen deutschen Hip-Hop und Rap, mit persönlichen Geschichten voller Hoffnungsschmerz und politischer Haltung, startet um 20 Uhr.

heute ist irgendwie noch ein bisschen der Wurm drin, denn diese Abschlussmusik kommt noch ein ganz klein bisschen zu früh. Also gehen wir nochmal in die Musik und dann gibt's gleich die Verabschiedung kurz vor den Nachrichten.

0: So, diesmal stimmt die Melodie, denn die zeigt an, wir sind am Ende der ersten Stunde angekommen und es wartet noch eine zweite Stunde und wir sind diesmal sehr optimistisch, dass es gleich mit den Nachrichten von dem Kollegen vom Deutschlandfunk weitergehen kann und diesmal auch die kompletten Nachrichten, die sie auf den Stand bringen, was es aus der großen Welt der Politik zu berichten gibt.
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3: Die Nachrichten. Die Vorsitzenden der SPD-Fraktionen im Bundestag, im Europäischen Parlament und in den Landtagen fordern ein Prüfverfahren zum Verbot der AfD. Die antragsberechtigten Verfassungsorgane der Bundesrepublik Deutschland werden in einer gemeinsamen Erklärung dazu aufgefordert, noch dieses Jahr eine Bund-Länder-Arbeitsgruppe einzusetzen. Es sei eine Lehre aus der deutschen Geschichte und eine Grundlage der wehrhaften Demokratie, prüfen lassen zu können, ob Parteien sich auf dem Boden des Grundgesetzes bewegten. Die rechtsextreme AfD bedrohe die Demokratie von innen heraus. Sie greife die freie Gesellschaft systematisch an, normalisiere Rassismus.

0: Rassismus, mache Institutionen verächtlich und arbeite darauf hin, die freiheitliche Grundordnung zu beseitigen, betonen die SPD-Fraktionschefs. Zuletzt hatte auch NRW-Ministerpräsident Wüst von der CDU Bereitschaft zu einer Bund-Länder-Arbeitsgruppe signalisiert. CDU-Chef und Bundeskanzler Merz äußerte sich indes mehrfach skeptisch zu einem Verbotsverfahren. Die Berliner Linken-Fraktionsvorsitzende Eralp sieht sich Vorwürfen im Zusammenhang mit Linksextremismus ausgesetzt. Die Spitzenkandidatin bei der Abgeordnetenhauswahl sei mehrere Jahre Mitglied des Vereins Rote Hilfe gewesen, bestätigte der Landesverband der Partei einen Bericht der FAZ. Sie sei aber im vergangenen Jahr ausgetreten. Der Landesverfassungsschutz erwähnt die Rote Hilfe in seinem Jahresbericht als mit Abstand größte linksextremistische Organisation in Berlin. Sie unterstütze Betroffene von Strafermittlungen. Ausschlaggebend sei dabei allein die politisch linke Motivation der Tat. Nach Angaben von Linke Landesgeschäftsführer Thiele Bein ist Eralp während ihres Jurastudiums beigetreten. Sie habe gewollt, dass Menschen einen juristischen Beistand hätten, die sich für linke und soziale Themen engagierten, auch wenn diese nicht über die nötigen finanziellen Mittel verfügten. Sie sei über Jahre passives Mitglied gewesen und wegen teilweise anderer politischer Ansichten noch vor ihrer Spitzenkandidatur ausgetreten. Eralp will regierende Bürgermeisterin in Berlin werden. Zum besseren Schutz vor sexualisierter Gewalt, etwa in Kindergärten, fordert die Missbrauchsbeauftragte des Bundes Klaus eine Ausweitung der beruflichen Lehrinhalte. Das Thema gehöre in die grundständige Ausbildung von Erziehern, Sozialpädagogen und Lehrern, da man sonst nicht gut auf Signale von Kindern reagieren könne, sagte sie dem Deutschlandfunk. Kinderschutz spiele in Ausbildung und Qualifizierung fast keine Rolle, erst recht nicht das Thema sexualisierte Gewalt. Klaus bekräftigte auch ihre Forderung an Kommunen nach einem Gütesiegel Kinderschutz inklusive einer Qualitätssicherung und einer Kontrolle, die greife und auch sanktionieren könne. Das sei derzeit nicht über die Gesetzeslage abgedeckt, hier gäbe es Lücken. Als Signale von Kindern für einen möglichen Missbrauch gelten unter anderem plötzliche Verhaltensänderungen, altersuntypisches sexualisiertes Verhalten oder ungeklärte körperliche Verletzungen. In den vergangenen 5 Jahren war die Zahl registrierter Fälle sexualisierter Gewalt gegen Kinder und Jugendliche laut Bundeskriminalamt deutlich gestiegen. In Gießen steht aktuell ein ehemaliger Kita-Erzieher wegen sexuellen Missbrauchs in 25 Fällen vor Gericht. Kasachstan will mehr Erdöl nach Deutschland liefern. Sein Land sei bereits einer der wichtigsten Erdöllieferanten für die Bundesrepublik, sagte Präsident Tokajew bei einem Treffen mit Bundeskanzler Merz in Berlin. Merz bekräftigte das deutsche Interesse am kasachischen Öl als Ersatz für die gestoppten russischen Lieferungen. Deutschland suche nach Diversifizierung, Kasachstan sei da ein wichtiger Baustein. Details nannten beide nicht. Kasachstan ist eine autoritär geführte Republik in Zentralasien. Das Bundeskabinett berät heute unter anderem über eine Gesetzesverschärfung bei Gewalt gegen Bahnbeschäftigte. Ein Entwurf aus dem Justizministerium sieht härtere Strafen für Angriffe auf Mitarbeiter von Bahnunternehmen vor. Des Weiteren beschäftigt sich die Ministerrunde mit dem Bericht der Ostbeauftragten Kaiser. Unklar blieb zunächst, inwieweit sich das Kabinett mit den in der schwarz-roten Koalition umstrittenen Details einer Pflegereform befassen wird. Abschließend das Wetter. Im Westen zunehmend wolkig, am Abend örtlich auch Schauer. Sonst vielfach sonnig, 20 bis 30 Grad. Morgen weiter viel Sonne, in der Westhälfte Schauer. 18 bis 26 Grad. Am Freitag von Süd nach Ost gebietsweise etwas Regen, im Westen und Nordwesten zunehmend heiter, 18 bis 24 Grad.
1: Das waren die Nachrichten vom Deutschlandfunk. 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
2: 2 Straßensperrungen auf der A1. Zum einen A1 Bremen Richtung Hamburg. Die Ausfahrt Posthausen wird wegen Bauarbeiten von 9 bis 15 Uhr gesperrt. Und die Einfahrt Stuckenbostel wird wegen Bauarbeiten von ca. 8 bis 11.15 Uhr gesperrt werden. Und es gibt noch eine Straßensperrung am Rande unseres Sendegebietes im Kreis Leer. Die Landesstraße zwischen Ilhausen und Büren ist aufgrund eines Brandes gesperrt. 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
1: Und er sagt einen schönen guten Morgen zur zweiten Stunde um 7:06. Wir blicken unter anderem nach Aberhausen. Dort öffnet das historische Kaufhaus am Wochenende seine Pforten. Das hat zwar auch sonst öfter mal geöffnet, aber es gibt einen Tag der offenen Tür, wo man sich dieses Museum, das auch nach wie vor einen Ladenbetrieb hat, einmal genauer ansehen kann. Was genau einen dort erwartet und was genau das historische Kaufhaus ist, das erfahren Sie, wenn Sie dranbleiben. Und vorher gibt es auch noch unsere neue Ausgabe von Meta Butendiek, Geschichten einer Landfrau aus der Wesermarsch. Wir haben unsere Nachrichten, auf die wir mit Finja Baumann blicken, also Nachrichten aus der Region. Wir erzählen etwas über den internationalen Podcast-Tag und nicht zuletzt, da präsentiere ich Ihnen noch, auf was Sie sich alles freuen dürfen, wenn Sie aus dieser Region kommen und was es in der nächsten Woche für ein buntes Veranstaltungsprogramm gibt. Also es ist wirklich wieder angerichtet für die zweite Stunde. Musik habe ich natürlich auch und mit der soll es jetzt um 7:07 losgehen. Guten Morgen.

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0: Mannheimer Ortsteil Aberhausen befindet sich an der ehemaligen Postgute Uwelgönne Aberhausen-Stollhamm ein markantes Gebäude mit 175-jähriger Geschichte. Einer Geschichte, die mit einem Gemischtwarenladen begann und die auch heute noch als Ladengeschäft, aber auch als Museum weitergeht. Was genau das historische Kaufhaus in Nordenham Aberhausen ist, erzählt uns Susanne Schiller.
1: Ja, das historische Kaufhaus, das sind eigentlich zwei Paar Schuhe. Das ist zum einen der Laden, der freitags und samstags durchaus noch betrieben wird mit volle Haushaltsartikel und so weiter. Und zum anderen haben wir einen Ausstellungsbereich. In diesem Ausstellungsbereich sieht man Dinge aus.

0: 175 Jahren Firmengeschichte, Ortsgeschichte und so weiter. Denn alle vier Generationen Herren, die ab 1853 diesen Laden betrieben haben, hatten den gleichen Spleen, nichts wegwerfen zu können. Das heißt, ob es Werbematerial ist oder Werkzeuge, Ladenhüter, Ersatzteile für Petroleumlampen und so weiter. Sie haben eben alles aufgehoben und verwahrt. Und der letzte Inhaber, Elmar Frese, hat 1996 einen Förderverein mitbegründet, der diese Ausstellung betreibt.
1: Susanne Schiller ist die Vorsitzende des Fördervereins, der exakt den folgenden Titel hat: Förderverein zur Erhaltung des Inventars der Firma J. Büsingsohn Aberhausen als historische Einrichtung e.V. Und genau dieser Förderverein für das historische Kaufhaus, der feiert nun ein rundes Jubiläum.
0: Im Förderverein gibt es jetzt 30 Jahre. Elmar Frese ist 2009 verstorben und ich habe 2010 den Laden übernommen, bin auch so lange schon Mitglied im Förderverein. Verbindet mich so ein bisschen familiär, weil die Halbschwester meines Mannes ist die Tochter von Elmar Frese und so sind wir familiär schon reingebunden. Und zum anderen fasziniert mich einfach diese Sammelleidenschaft, diese Masse an Infos aus alter Zeit und wie auch immer, weil das wirklich eine Zeitreise ist, die man da machen kann. Und ich betreibe ja den Laden Freitag, Samstag und alle Gäste, die kommen und sich die Ausstellung anschauen, die sind einfach so fasziniert und das ist toll. Also ist ein Erlebnis auf jeden Fall.
1: Und dieses Erlebnis betrifft natürlich einerseits Touristen, die den Laden neugierig betreten, aber auch viele alteingesessene Aberhauserinnen und Aberhauser, die den Laden von Kindesbeinen an kennen und für die der Laden oftmals ganz besondere Erinnerungen hervorruft.
0: Also die meisten, die vorne erstmal zur Ladentür reingucken, schwenken den Blick nach rechts und sagen, oh, da waren die Süßwaren und die Brötchen und ja, der Herr im blauen Kittel oder wie auch immer. Ältere Leute, die reinkommen, sagen, ja, Mensch, hier habe ich schon immer meinen Besen gekauft und so. Und wer dann letztendlich in die Ausstellung geht, ja, der macht ja für sich eine Zeitreise. Es werden Kindheitserinnerungen geweckt. Man entdeckt viele Dinge, die man selbst von den Großeltern gerade noch kannte oder die Einmachtzeiten, wenn die Oma dann alles eingekocht hat und wie es war früher, dass da nur eine Emaille-Badewanne für die ganze Familie stand und so. Dieses Leuchten in den Augen, wenn die Leute wieder von früher erzählen und die Erinnerungen geweckt werden, das ist eben die Faszination an dem Ganzen.
1: Und genau diese Faszination, die können Besucherinnen und Besucher am kommenden Sonnabend bei einem Tag der offenen Tür im historischen Kaufhaus Nordenham Aberhausen erleben.
0: Wir machen ab 11 Uhr den Tag der offenen Tür. Da sind die Museumsführer vor Ort und stehen dafür bereit, dass man sich durch diese Ausstellung führen lassen kann. Und wir haben so kleine Aktionsstationen, wo man was ausprobieren kann. Man kann mal eine Kaffeemühle drehen oder man kann sich wiegen auf einer großen Dezimalwaage. Man kann so eine alte Küchenwaage ausprobieren. Wir haben Kinderspielstationen mit so ein bisschen Glücksrad drehen. Da kann man kleine Preise gewinnen. Und ja, für die Erwachsenen dann auch noch Kaffee und Kuchen, wer mag. Und wie gesagt, ich hoffe, dass man da gute Gespräche führen kann, dass wir natürlich auch noch ein bisschen Mitglieder werben können für unseren Verein und die Faszination weitergeben können.
1: Am Samstag, den 3. Oktober, öffnet das historische Kaufhaus in Nordenham-Aberhausen anlässlich des 30-jährigen Jubiläums des Fördervereins seine Pforten. Ab 11 Uhr geht's los. Und Infos findet man auch unter www.historisches-kaufhaus-aberhausen.de.

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1: Mit Finja Baumann, die Schlagzeilen. Zugentgleisung. Einschränkungen im Bahnverkehr bis 5. Oktober bei Hude. A281. In der Bremer Neustadt drohen starke Verkehrseinschränkungen. Hodenkarkamat. 120.000 Besuchende feiern friedlich. Und Erntedankfest. Erstmalig Erntedankandacht beim Nordenhammer Wochenmarkt. Hude. In der Nacht zu Dienstag war ein Zugwaggon entgleist. Nach einer Sperrung lief der Bahnverkehr zwar wieder, allerdings kommt es noch einige Tage zu Ausfällen und Verzögerungen. Bis einschließlich Montag, den 5. Oktober, wird die Bahnstrecke Bremen bis Oldenburg beeinträchtigt sein. Infolge des Vorfalls ist eine Weiche unbefahrbar, weshalb nur die Hauptgleise nutzbar seien. Wie es zu der Entgleisung kommen konnte, wurde von der Deutschen Bahn nicht bekannt gegeben. Verletzt wurde niemand. Bremen. Ende November starten die Arbeiten am nächsten Bauabschnitt der Ringautobahn 281. Für die Bauarbeiten muss der Tunnel Neuenlander Straße, Kattenturmer Heerstraße, gesperrt werden. Daher muss der gesamte Verkehr über die Kreuzung über den Tunnel umgeleitet werden. Die Projektleitenden gehen davon aus, dass einige Personen Ausweichrouten über Nebenstraßen nehmen werden. Es ist damit zu rechnen, dass die Kornstraße und Erdbeerbrücke besonders belastet werden. Anwohnende und PendlerInnen müssen mit massiven Einschränkungen rechnen. Bis sich die Situation beruhigt, wird es noch 4 Jahre dauern. Der Ausbau der A281 soll 2030 fertig sein. Rodenkirchen. Der 891. Rodenkarkamat in Rodenkirchen verlief nach Angaben von Feuerwehr, Johanniter, Polizei und Sicherheitsdienst ohne größere Zwischenfälle. Insgesamt gab es 100.000 bis 120.000 Besuchende. Die Polizei verzeichnet in diesem Jahr 7 Strafverfahren, unter anderem wegen Körperverletzungen, Beleidigungen und Diebstahl. Die Johanniter verzeichneten weniger Hilfeleistungen als im Vorjahr. Besonders während des Festumzugs am Samstag gab es am meisten Bedarf. An den beiden Hauptmarkttagen war zudem ein Notarzt vor Ort. Am Montag gab es ein Feuerwerk zum feierlichen Abschluss des Marktes. Nordenham. Am Freitag lädt die evangelisch-lutherische Kirchengemeinde Nordenham zu einer Erntedankandacht auf dem Wochenmarkt ein. Diese beginnt um 11 Uhr und findet das erste Mal in dieser Form statt. Die Andacht dauert etwa 15 bis 20 Minuten. Passend zum Erntedank können Besuchende auf dem Wochenmarkt frische Lebensmittel als Erntegaben kaufen und spenden. Marktmeisterin Regina Lindhorst und Pastorin Christiane Wittrock betonen, dass mit dieser Aktion der regionale Einkauf gestärkt und Bedürftige unterstützt werden.
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3: Heute wird es nicht mehr, Entschuldigung, da bin ich hier selber verrutscht. Heute gibt es tagsüber eine Mischung aus längerem Sonnenschein und meist hohen und lockeren Wolkenfeldern. Es bleibt trocken im Sendegebiet zum Abend hin. Da werden die Wolken zwar zahlreicher von der Ems kommend, aber es bleibt weiterhin trocken, also ein trockener Tag und nicht nur ein trockener Tag, sondern ein ungewöhnlich warmer Tag, denn es gibt wieder Temperaturen, die bis zu 27 Grad ansteigen können. Und da sind wir bei den Temperaturen im Sendegebiet Achim-Delmenhorst oder Bremen melden 17, Cuxhaven 16, auch Bremerhaven und Nordenham melden 17 Grad und Bohave meldet 16 Grad.
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1: Und da haben wir im Moment einiges. Wir haben stockenden Verkehr auf der A1 Osnabrück Richtung Bremen zwischen Dreieck Stur und Bremen-Asten. 5 Kilometer stockender Verkehr vor der Baustelle. Und es gibt Straßensperrungen. Die A1 Bremen Richtung Hamburg Ausfahrt Posthausen wird wegen Bauarbeiten von 9 bis 15 Uhr gesperrt. Um 8 Uhr ist ebenfalls eine Straßensperrung angekündigt, auch A1 Bremen Richtung Hamburg, nämlich die Einfahrt Stuckenbostel. Die wird ebenfalls wegen Bauarbeiten gesperrt sein, bereits ab 8 Uhr und bis ca. 11.15 Uhr. Auf der A27 Bremen Richtung Bremerhaven gibt es einen Stau zwischen Bremerhaven Süd und Bremerhaven Geestemünde. Da gibt es 3 Kilometer stockenden Verkehr vor einer Baustelle. Einen Unfall gibt es aus Kloppenburg. Die B68 Richtung Osnabrück ist zwischen Fark-Wicker-Straße und Ortsausgang wegen Bergungsarbeiten gesperrt. Und schließlich gibt es noch im Kreis Leer, also knapp außerhalb unseres Sendegebietes, eine Straßensperrung. Die Landstraße zwischen Ihausen und Büren ist aufgrund eines Brandes gesperrt. Ich hoffe, Sie sind bei keiner dieser Verkehrsmeldungen involviert. Kommen gut an Ihr Ziel, kommen Sie gut an. Am besten mit Radio Weser TV um 7 Uhr und gleich 38 Minuten. Wir haben noch ein bisschen was vor. Zum Beispiel jetzt gleich nach der Musik verrate ich Ihnen, was wir heute am 30. September für einen besonderen, vielleicht sogar kuriosen Feiertag haben.

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1: Die kuriosen Feiertage. Heute am 30. September ist der internationale Podcast-Tag, also quasi der Feiertag für alle, die gerne anderen Menschen beim Diskutieren über True Crime, Steuertricks oder Hafermilch zuhören. Podcasts sind inzwischen überall zu hören und es gibt eigentlich kein Thema, das nicht leidenschaftlich diskutiert wird. Egal, ob es

um die richtige Kindererziehung, ums Abnehmen oder um die große Politik geht. Ein Thema, das es nicht gibt, das gibt's eigentlich nicht. Man muss nur einmal Was ist ein Podcast googeln und plötzlich hat man 5 neue abonniert, von denen man dann 3 zwar gar nicht hört, weil die Zeit nicht ausreicht, aber man könnte sie zumindest hören. Podcasts haben unsere Medienlandschaft nachhaltig verändert. Sie geben Stimmenraum, die sonst niemand hört, und zeigen Meinungen auf, die länger halten als ein 15 Sekunden TikTok-Video. Ob Wissenschaft, Comedy, Politik oder das Liebesleben von Promis. Das Medium lebt von der Vielfalt und es zeigt, dass Menschen bei richtiger Präsentation, anders als bei immer kürzer werdenden Radiobeiträgen etwa, auch mal 1 oder 2 Stunden intensiv zuhören können, ohne nach wenigen Augenblicken schon einen neuen Jingle oder Musik zu brauchen. In diesem Sinne, viel Spaß mit True Crime, Wissenschaft, Politik oder Nonsens beim Podcast Ihrer Wahl. Denn schließlich ist heute, am 30. September, der internationale Podcast-Tag. 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
1: Der Name Christoph Sieber steht für bitterböses und gleichermaßen kluges Politkabarett. Und er zählt damit sicherlich zu den wichtigsten Stimmen seiner Zunft im deutschsprachigen Raum. Seine Mischung aus beißendem Spott, viel Humor und Gesellschaftskritik bringt Sieber am Samstag, den 3. Oktober ab 20 Uhr auf die Bühne der Nordenhammer Jahnhalle. Am Sonntag, den 4. Oktober, heißt es im Lagerhaus im Bremer Viertel wieder Late-Night-Jazz und Barkultur. In entspannter Club-Atmosphäre können sich hier lokale Musikerinnen und Musiker und Musikbegeisterte treffen, um gemeinsam zu jammen und den Sonntagabend mit handgemachter Musik ausklingen zu lassen.

Los geht's um 21 Uhr. Der Berliner Stand-up-Comedian Tutti Tran kommt mit seinem Programm Work-Life-Balance auf die Bühne des Metropol-Theaters.

um in gemütlicher Runde Kontakte zu knüpfen und Kultur im Umland zu genießen. Der Abend, der unter dem Motto steht Kulturcafé im Kasch, startet um 18.30 Uhr. Zur Wochenmitte, also am Mittwoch, den 7. Oktober, gastieren die Bands Living Room 7A aus Oldenburg und Crews aus Hamburg im Bremer Bluesclub Meisenfrei. Die vierköpfige Alternative Band aus Oldenburg bezeichnet die eigene Musik als Half-Rock, eine energiegeladene Mischung aus treibenden Gitarrenrock und eingängigen Melodien und Einflüssen von Bands wie Foo Fighters oder Jimmy Eat World. Die Band Crews spielt Musik zwischen Indie, Alternative und Progressive Rock. Los geht der eintrittsfreie Abend um 20 Uhr. Das Trio Wildes Holz gastiert am Donnerstag, den 8. Oktober in der Kulturetage in Oldenburg und will einmal mehr unter Beweis stellen, dass die Blockflöte ein echtes Rockinstrument sein kann und weit mehr ist als all die Klischees, die dieses Instrument umgeben. Mit ihrer neuen Tour Block Party streifen die Musiker durch Genres wie Rock, Pop, Jazz und Klassik. Dynamisch, virtuos, aber auch mit viel Humor geht dieses Konzert in der Kulturetage um 20 Uhr los. Die Rapperin Ibo kommt mit ihrem neuen und mittlerweile sechsten Album nach Bremen. Am Freitag, den 9. Oktober, führt ihre aktuelle Arbeitstour ins Kulturzentrum Schlachthof. Der Abend mit modernem, energiegeladenen deutschen Hip-Hop und Rap, mit persönlichen Geschichten voller Hoffnung, Schmerz und politischer Haltung, startet um 20 Uhr.

Das war schon wieder mit Radio Weser TV. Am Morgen, wir haben gleich 8 Uhr, das heißt, dann ist diese Sendung wieder Geschichte. Morgen früh von 6 bis 8 sind wir wieder für Sie da mit Radio Weser TV am Morgen. Und gleich trennen sich die Frequenzen der 90,7 und der 92,5 wieder. Aus dem Studio in Nordenham geht es gleich weiter mit den plattdeutschen Nachrichten heute von und mit Hans Meinen. Und um 14 Uhr, da treffen sich die beiden Frequenzen nochmal wieder zur Radio Weser TV am Nachmittag. Dann gibt es eine Sendung unter anderem mit Finja Baumann und es gibt eine Ausgabe Wort, das die Sendung für Wort- und Sprachgewaltiges. Und das war's für diesen Morgen. Am 30.09. sage ich Tschüss und Bye-bye. Am Mikrofon war Thorsten Folge.

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Hallo und willkommen zu einem neuen Gastbeitrag auf Radio Weser TV. Ich bin Oldie Fan Herbert, sende hier jeden zweiten Samstag und Sonntag mein Oldie-Quiz gut gecovert mit den Originalhits und Coverversionen von Rock'n'Roll aus den späten 50er Jahren, Beat- und Soul-Nummern aus den 60er Jahren. Alles englischsprachige Titel. Es gibt aber auch gute deutsche Coverversionen von diesen Hits und ich mag auch viele Schlager aus den 60er und 70er Jahren. Ich hatte schon überlegt, eine eigene Sendung dazu zu machen, doch dann bin ich auf die Sendung Gute Laune Gold auf Sphere Radio in Leipzig von Max Kinski gestoßen, der das so gut macht, dass ich ihn gefragt habe, ob er die Gute Laune nicht auch nach Bremen bringen mag. Die können wir hier nämlich meines Erachtens ganz gut gebrauchen. Jede Folge seiner Sendung ist Schlagern zu einem bestimmten Thema gewidmet und er erzählt dazu interessante Geschichten. So auch heute hier. Max, welches Thema hast du uns heute mitgebracht?

0: Herzlich willkommen zu Gute Laune Gold, Folge 7. Heute mit einer Spezialsendung, denn ich bin nicht allein im Studio. Ich habe mir Verstärkung eingeladen. Herzlich willkommen, Ronny Chicago.
1: Ja, vielen, vielen Dank für die Einladung, Max. Stark, schön hier zu sein.
0: Genau, ich habe ja ursprünglich immer gedacht, ich bin der Einzige, der so einen Spleen hat und so seltsame Musik sammelt. War jetzt schon relativ überrascht, dass es Menschen gibt, die sich das auch anhören und die Sendung verfolgen. Und es gibt aber tatsächlich noch mehr von meiner Sorte da draußen, die einen ähnlichen Spleen besitzen und auch solche Platten sammeln. Und da bist du einer davon.
1: Ich würde sagen, Spleen, Leidenschaft und vor allen Dingen auch als DJ eine nicht unwesentlich uninteressante Sache.
0: Ja, Spleen ist so ein Lieblingswort von mir. Das verwende ich jetzt ganz viel. Ich finde, das trifft das sehr gut, was das vielleicht ist. Wie bist du denn da in diese Szene hineingerutscht, wenn man so sagen? Weil es ist ja nun nicht unbedingt der typische Werdegang von Menschen, die Musik machen, die vielleicht auch als DJ auflegen. Du kannst ja vielleicht auch noch was dazu sagen. Du kommst ja eigentlich auch aus einem anderen Genre. Ja, wie rutscht man denn da rein?
1: Ich bin, wo fange ich an? Ich bin mal über einen riesen Stapel Schallplatten gestolpert in so einem An- und Verkauf in der Flughafenstraße in Berlin-Neukölln. Dort Tempelhof in der Nähe. Und hab einfach diesen, das war wie eine Säule, also die ging vom Boden gefühlt bis an die Decke und das waren alles Schallplatten im Genrebereich Klassik bis Schlager. Und ich hatte in dem Moment so, das war so ein initiierendes Ereignis, dachte ich, also wenn das da in der Ecke so derart interessant und riesig da irgendwie rumsteht, dann muss ich doch da irgendwie mal gucken, ob da auch was Tolles dabei sein kann. Und dann habe ich für ein Apfel und ein Ei, vielleicht 10 oder 15 Euro, habe ich dann so einen Stapel an Platten dann da irgendwie kaufen können, habe die mit nach Hause genommen und habe dann bissig, wie ich war, habe ich jede Schallplatte durchgehört und es mögen 70 Schallplatten gewesen sein.
0: Wie lange hat das gedauert?
1: Das ging mehrere Tage.
0: Ja, und jetzt ist die spannende Frage natürlich, hast du da etwas Interessantes, hast du da was Tolles drin entdeckt?
1: Ja, voll. Tatsächlich, ich habe die Nadel schon auf die Rille gelegt, ich muss nur noch auf Play drücken. Ich habe natürlich viel geskippt, ne? Ich habe mir das nicht alles zu Ende angehört, da bist du ja wahnsinnig bei dem Schlager. Aber ich habe gedacht...
0: Schon ein guter Satz der Sendung, da wird man ja wahnsinnig bei dem Schlager.
1: Sehr gut. Ich habe mir aber gedacht... dass bei dieser enormen Masse an Mucke, die ich da halt in dieser Ecke, in dieser Säule gesehen habe, da muss doch irgendwas Gutes dabei sein, wenn es auch nur ein Sekunden-Sample ist, so, weißt du? Und skippe und skippe und skippe und dann so zack, relativ gleich am Anfang kommt halt für mich dieser auch wieder initiierende Track von Goose Backhoes mit Memories of Heidelberg und ich würde sagen, den hören wir uns jetzt einfach mal an.
0: Leg den mal auf. Mhm.

0: Gus Beckes oder wie die deutschen Radiomoderatoren auch bis heute immer sagen, und ich habe es tatsächlich ihn auch immer so genannt, Gus Backus. Ich glaube, er selber hat immer sehr viel Wert drauf gelegt, dass man ihn eigentlich, dass er eigentlich Gus Beckes heißt. Aber ich glaube, bis heute nennt ihn niemand so. Also ich auch nicht. Ich habe ihn in der vorletzten Sendung gespielt. Ich habe auch Gus Backus. Bei mir ist immer Gus Backus. Aber ich habe schon gerade so schön gesehen oder hören dürfen auch, wie du quasi mitsingst. Und natürlich stellt sich sofort die Frage, was ist es an diesem Lied, das dich da so catcht?
1: Also es ist ja, man hat ja gehört, das ist ja auch wieder ein Orchester im Hintergrund, was da mitgespielt hat. Und das war ja Swing im Prinzip. Und dann hast du halt diesen sympathischen amerikanischen Dialekt, der dann auf Deutsch diesen sehr eingängigen Liedtext singt. So Memories of Heidelberg, the Memories of You.
0: Und Englisch, schön.
1: Ein Stück weit Englisch. Und das ist bei mir einfach, also das war so diese Mischung aus diesem Dixie-Swing, was ja total dynamisch ist und flotte Musik, würde man sagen, gemischt mit diesem sehr eingängigen Text. Ich höre das halt so und wirklich dachte so, so schnell finde ich da nichts. Und dann bam, kommt auf einmal Gus Beckes mit Memories of Heidelberg um die Ecke. Und ich war instant verliebt von diesem mitreißenden und vor allem auch gute Laune bringenden Sound.
0: Und damit bist du natürlich hier genau richtig bei Gute Laune Gold.
1: Bei Gute Laune Gold, genau. Also ein typisches Gute Laune Goldstück. Ja. Und es ist und bleibt der Urschlager für mich, weil ich immer, wenn ich gefragt werde, warum ich eigentlich, also wie ich beim Schlager gelandet bin und warum ich das eigentlich höre, sofort irgendwie an Memories of Heidelberg denke und das auch dann tatsächlich vorsingen kann. Ja, genau. Jetzt möchte ich gerne die Frage mal zurückgeben. Du hast ja bestimmt auch einen initiierenden Track.
0: Ich habe auch es gibt für mich auch einen initiierenden Track. Und zwar, also es gibt bei mir auch eine Vorgeschichte mit Schlager. Ich habe auch in meiner Kindheit schon so Schlager gehört. Und dann irgendwann, natürlich in der Jugend ist es total uncool, Schlager zu hören. Und dann habe ich das irgendwann wiederentdeckt. Erstmal so in einer ironischen Art und Weise. Das weiß ich nicht, ob es dir ähnlich ging. Also man fängt mit sowas an. Man findet das so ironisch gut, man findet das so ironisch witzig, weil es ist ja Schlager. Und dann gab es aber einen Song, wo ich festgestellt habe, das ist nicht einfach nur ironisch witzig, sondern das ist auch irgendwie richtig geil. Mhm. Das ist irgendwie richtig gut. Mhm. Und der Song, den habe ich in der ersten Sendung von Gute Laune Gold schon gespielt. Ich bringe ihn aber jetzt eben nochmal mit, weil es tatsächlich für mich so ein ausschlaggebender Titel ist. Das ist von Howard Carpendale, Du hast mich. Und den habe ich in Kassel bei einer Plattenauktion ersteigert. Ich habe ja lange Zeit in Kassel gewohnt während meines Studiums und ich würde sagen, auch wenn wir es schon mal gehört haben in der ersten Sendung, ich spiele sie einfach nochmal und wir hören nochmal rein.
1: Darf ich dich fragen, wann war diese Auktion?
0: Ja, das ist jetzt eine gute Frage. Das habe ich mir auch überlegt. Das ist auf jeden Fall länger als 10 Jahre her.
1: Ja.
0: Aber ich krieg's nicht mal ganz zusammen, wann das wirklich mit dem Schlagerplattensammeln dann angefangen hat.
1: Ja, okay. Dann hören wir jetzt Howard Carpendale.
0: Ja.

0: Wow.
1: Ja, vor allen Dingen dieses lustvolle Stöhnen, ne? Also das finde ich schon ganz, ganz großartig. Ich würde sagen, das ist wahrscheinlich eine ganz typische Variante des Freakbeat, wie er damals praktiziert wurde. Also so Beatmusik mit so Psychedelic Elementen. Und das war das erste, ich kannte ja Howard Carpenter jetzt nur irgendwie mal vielleicht von irgendeiner Schnulz oder so und war total überrascht, dass der auch sowas gemacht hat. Und der Titel jetzt stammt aus dem Jahr 1970. Du hast viele 50er, bei mir fängst du mit den 60ern eigentlich erst an, was ich sammle. Aber ich weiß von dir, dass du sehr viele 50er auch sammelst. Von daher, gönn uns doch mal was aus den 50ern.
0: Dann spiele ich euch jetzt mal einen ganz wundervoll blumigen 50er und wir unterhalten uns mal einfach danach darüber, was man da so gefühlt hat und wie sich das angefühlt haben muss, damals in den in diesen Nachkriegszeiten dann diesen folgenden Titel zu hören von Armin Kempf, Orchester Gerd Natschinski. Mhm. Das ist Dresden, glaube ich.
1: Mhm.
0: Und er singt aus dem Wörterbuch der Liebe.

0: Ja, plumig war ein sehr guter Begriff dafür. Und du hast das so schön gesagt, ne? Also die Musik, die auch dafür da ist, um andere Zeiten zu vergessen. Und Schlager an sich, könnte man jetzt meinen, ist eigentlich immer unpolitisch. Also es, in der Regel sind keine politischen Botschaften im Schlager. Aber man muss sich auch klar sein, Schlager hat natürlich trotzdem eine ganz wichtige politische Funktion erfüllt. Nämlich ging es da ja immer irgendwie darum, dass die Menschen vielleicht in einer Situation, die tatsächlich auch sehr schwierig war, in widrigen Umständen, schwere Arbeit und so, irgendwie zufrieden gehalten werden sollten. Also diese Schlager vermitteln ja häufig so eine Botschaft wie, wie kann ich so Glück im Kleinen finden? Und es ist zwar alles nicht so leicht, aber trotzdem irgendwie schön. Und man spielt da auch viele Probleme runter und vertröstet die Menschen. Und das war, glaube ich, schon auch eine wichtige Funktion des Schlagers, da irgendwie auch abzulenken, vielleicht auch von politischen Problemen. Ja, und dann ist auch verständlich, warum die Jugend vielleicht irgendwann eben mit dieser Schlagermusik bricht und sagt, nee, das ist eben nicht alles Friede, Freude, Eierkuchen und wir lassen uns da jetzt auch nicht irgendwie einlullen, sondern dann kommen eben plötzlich die Rolling Stones und die Beatles, naja, vielleicht eher die Rolling Stones und dann wird ein bisschen Krawall gemacht und dann nur gesagt, nee, gegen das Establishment gehen wir jetzt auf die Barrikaden.
1: Ja, und vor allen Dingen auch gegen die Mucke von unseren Eltern. Also das muss auch wirklich teilweise sich wirklich sehr, sehr schnulzig und ja, vor allen Dingen schnulzig einfach angehört haben für viele Kinder damals, die dann in den 60ern 10 Jahre alt waren und da wollten die jetzt nicht irgendwie Armin Kempf hören mit dem Wörterbuch der Liebe.
0: Ja.
1: Das wirkte einfach für die irgendwie schrecklich und vor allen Dingen spießig und nach Sonntagskaffee und hast du nicht gesehen. Aus meiner Perspektive, also für mich war das ja jetzt auch als Schallplattenunterhalter ein super Engtanz-Song und wo haben wir denn heute noch irgendwo sowas wie einen Engtanz, wo man dann die Leute irgendwie aufs Parkett bittet und dann spielst du halt diesen Song. Heute wird es wahrscheinlich wieder funktionieren. Aber das muss sich für diese Generation in den 60ern, 70ern, muss das für Gänsehaut gesorgt haben, für große, große Abneigung. Mhm. Und das muss ich auch einfach so akzeptieren. Aber nichtsdestotrotz ist es vielleicht in der heutigen Zeit, die ja nicht ganz unproblematisch ist, wie wir alle wissen, vielleicht wieder ein Ort der Zusammenkunft. Also vielleicht bietet diese Musik tatsächlich eine Perspektive, vielleicht auch ganz persönlich für uns beide auch, wo wir sagen, ey, die besticht durch Authentizität und durch eine Qualität, die wir so heute einfach gar nicht mehr so einfach finden können. Mhm. Ne?
0: Das Stichwort Zusammenkunft, ein Ort der Zusammenkunft, das ist natürlich, wir müssen natürlich bei dir auf jeden Fall darüber reden, was du für eine besondere Veranstaltung machst oder Veranstaltungen machst, wo das Thema Zusammenkunft eine ganz entscheidende Rolle spielt.
1: Mhm.
0: Ich habe dich letztes Jahr besucht bei deiner Ü90-Party. Kannst du kurz uns verraten, was sich darunter verbirgt?
1: Ja, also laut den Schlagzeilen im Internet war es die erste Ü90-Party Deutschlands. Ist auch fast richtig. Es gab schon mal so ein paar andere Versuche, aber die waren dann eher ein bisschen anders aufgesetzt. Ich habe die natürlich aus Sicht eines, mein Lieblingswort heute, Schallplattenunterhalters gemacht und habe, wie auch Freunde von mir sagen, einen Ü90 Open Air Rave veranstaltet auf dem Richard-Wagner-Platz am Brühl in Leipzig in Kooperation mit der Diakonie und dem Café Wagner, die quasi die Facilities bereitgestellt haben, Toiletten und auch

0: das Kaffeegedeck, was gesponsert wurde von der Diakonie für die drei Heime, die eingeladen waren mit großer Hilfe von Ehrenamtlichen und den PflegerInnen, die dort die Leute dort begleiten konnten und zum Richard-Wagner-Platz bringen konnten bei, was hatten wir, 27 Grad im Schatten.
1: Ja. Und mit die Leute meinst du?
0: Tatsächlich, wie sagt man denn, die
1: Bewohnerinnen und Bewohner.
0: Danke. Ja. Die Bewohnerinnen und Bewohner dieser drei Heime, die wurden dann mit Bussen angefahren, andere sind zu Fuß gegangen, zum Beispiel Haus Martha, das ist gleich um die Ecke. Aber ein Schweizer Heim kam mit einem Fahrservice und ein drittes Heim konnte auch hinlaufen. Und dann kamen natürlich noch die Passanten dazu, wer stehen blieb und ungläubig guckte, was da jetzt gerade passiert. Weil da haben wir nichts anderes gemacht, als das, was wir hier gerade machen. Wir haben diese alte Musik gespielt und zum Tanz aufgerufen.
1: Ja, das war sehr beeindruckend zu sehen. Also zum Tanz aufgerufen. Man könnte jetzt denken, okay, Bewohnerinnen und Bewohner eines Alten- oder Pflegeheims, wie wollen die tanzen? Aber die kriegen das hin. Die stehen dann da und bewegen sich nach ihren Möglichkeiten, auch teilweise im Rollstuhl. Das war ganz großartig so zu sehen. Und das machst du ja regelmäßig, nicht nur als Open-Air-Rave, sondern du fährst ja auch in die Heime und spielst den Menschen dort quasi diese Musik vor, richtig?
0: Genau, also im Rahmen meiner Möglichkeiten mache ich ehrenamtlich ungefähr alle 2 Monate habe ich immer so fast wie so ein Doppelgig, dass ich dann im Haus Martha bin von der Diakonie und dann bin ich wieder im Albert-Schweitzer-Heim. Und ey, da geht voll die Post ab. Es macht so einen Spaß. Und ich sage immer so, also viele von meinen Freunden, die sagen dann, Mensch, ist aber toll, dass du das machst für die Leute. Und ich sehe es eigentlich andersrum. Ne? Also für mich ist das halt eine großartige Möglichkeit, die tolle Musik, die wir hier die auch zusammen gerade genießen, von einem Publikum zu spielen, die halt einfach instant voll drin sind, weil die kennen die Musik. Für die ist das eine Art Selbstverständnis. Und dann aber auch natürlich immer zu begeistern mit Titeln, die sie dann tatsächlich noch nicht kennen.
1: Ja. Und es war wirklich krass zu sehen, wie unglaublich dankbar die dafür waren, dass vielleicht auch in ihrem sonst relativ langweiligen Alltag irgendwie mal was los ist. Irgendwie ein bisschen Spannung in den Alltag da von ihnen reinkommt und wie dankbar die wirklich waren, das angenommen haben. Gibt's so einen Hit, der da besonders gut ankommt? Weil wir haben jetzt wieder so lange geredet schon wieder.
0: Oh, ich habe den hartgeilen Hit.
1: Ja, was ist der größte Hit auf der Ü90-Party? Kannst du den uns vielleicht mal präsentieren?
0: Wenn es nicht Mendocino ist, dann ist es der folgende Titel.

0: und Hans Bratke, 1957, aus dem gleichnamigen Film Siebenmal die Woche.
1: Ja, diese Filme.
2: Kracher.
1: Diese, und das, da steppt der Bär auf der Diakonie-Tanzfläche, ja?
0: Ja, das ist dann so einleitend. Danach gibt es auf jeden Fall noch einen krasseren. Also es ist wirklich so, man piekt sich ja dann so hoch als DJ und dann ist wirklich, da musst du den Raum lüften. Das ist wirklich so.
1: Ja. Das ist ein guter Satz auch. ja, diese Musikfilmkomödien damals, das ist tatsächlich auch was, da erinnere ich mich dran. Also bevor Schlager natürlich in meiner Jugendzeit total uncool war, als Kind mochte ich Schlager sehr gerne und unter anderem habe ich viel diese alten Musikfilmkomödien angeschaut mit unter anderem, und da werde ich gleich mal, denke ich, einen Song spielen, Peter Alexander, Heinz Erhardt, Ilja Richter, Uschi Glas, wer hat denn noch, hier Rex Gildo und Roy Black und so, die haben ja halt damals alle in diesen großen Filmkomödien da mitgespielt.
0: Und die hast du gesehen?
1: Und diese Filme habe ich als Kind unglaublich gerne geguckt, so aus den 60er, 70er Jahren.
0: Weil Mama und Papa oder Oma und Opa da irgendwie Bock drauf hatten?
1: Ja, genau. Nee, habe ich auch alleine geguckt tatsächlich. Ich mochte die sehr, sehr gerne. Das heißt, als Kind mochte ich schon Schlager irgendwie. Und eine zweite Sache, die ich mich dran erinnere, ich habe gesagt, ich spiele gleich mal Peter Alexander. Peter Alexander ist auch so ein Interpret, an den erinnere ich mich. Ich habe so ein Bild vor Augen, wie ich bei meiner Mutter in der Küche auf der Anrichte quasi sitze, während sie irgendwas macht, was backt, kocht, Abwasch oder so, in der Küche arbeitet. Und ich sitze da einfach und im Hintergrund läuft immer Radio und das wird irgendein MDR-Sender gewesen sein. Und da lief eben damals auch immer noch viel so alter Schlager. Und da gibt es so einzelne Titel, an die erinnere ich mich noch und die ich sehr gern mochte. Unter anderem eben auch Peter Alexander. Und das ist jetzt vielleicht nicht der raffinierteste Schlager, das, was wir jetzt, was ich vielleicht eigentlich sammle, da wo ich sage, okay, hier wird es interessant, hier ist es groß produziert, spannend, kreativ. Das ist eher so, naja, ja, dieser Standardschlager, der so läuft, der vielleicht nicht so spannend ist. Aber es hat eine Kindheitserinnerung und sicherlich auf der Diakonie-Party würde das auch sehr, sehr gut ankommen. Deswegen dachte ich, bringe mal so ein Titel hier mit rein.
0: Den präsentieren wir jetzt. Jetzt kommt Schlager aus der Konserve.
1: Genau.
0: Wurde gerade frisch aufgetischt auf dem Küchentisch.
1: Peter Alexander mit Komm und bedien dich. Auch der stammt aus einem Film. Irgendeinem Graf Bobby Film wahrscheinlich. Hau mal rein.
0: Den servieren wir.
1: Ja.
0: Viel Spaß.
1: Drücken guten Appetit. Play.

0: Ja, das war ja ein richtiger Küchenradio-Moment, den du da gerade präsentiert hast mit Peter Alexander.
1: Ja.
0: Und genauso hat das nämlich bei mir auch, also mein der Urmoment war auf jeden Fall bei Oma im Küchenradio bei mir in Güstrow. Es wurde Spinat mit Kartoffeln und Rührei gekocht. Und da lief solche wundervolle Musik,
1: ja,
0: wie sie jetzt im Nachhinein auf jeden Fall auch, ja, immer noch schön klingt. Und es war natürlich konservenartig, hast du ja schon angekündigt, aber es war einfach top.
1: Ja.
0: Trotzdem immer noch mit Liebe produziert. Ganz kurz auch nochmal zu dem Titel, den wir danach gehört haben. Das war eine Legende an der Hammond-Orgel mit auch einem legendären Namen. Es war Klaus Wunderlich. Stark.
1: Ja, ich gucke gerade so ein bisschen auf die Zeit und ich habe ein bisschen Angst, dass wir zu viel reden und vielleicht lieber mehr Musik spielen sollten. Deswegen komme ich ganz schnell zum nächsten Thema und vielleicht auch damit zur nächsten Musik. Und mich würde interessieren, ob du eine Lieblingsinterpretin oder einen Lieblingsinterpreten hast.
0: Ja, es ist auf jeden Fall Katharina Valente und Nummer zwei wäre dann Hildegard Knef, die wirklich den konkretesten von allen Schlagern irgendwo machen, würde ich behaupten.
1: Ja, also Katharina Valente wäre auch auf jeden Fall wahrscheinlich unter meinen Top 5 der Lieblingsinterpretinnen dabei. Sie hat ja insgesamt 3 Staatsbürgerschaften gehabt, hat 6 Sprachen fließend gesprochen und die hat so ein ganz internationales Flair da reingekriegt.
0: Ja, legendär, ihre TV-Auftritte auch im US-amerikanischen Fernsehen, wie sie auf Portugiesisch auch singt, ne? Und dann dieses Bossa Nova einfach im Blut hat.
1: Ja.
0: Also es ist Wahnsinn. Und dann macht sie halt diese deutschen Schlager, ganz typisch die Twist-Platten.
1: Ja.
0: Hast ja jetzt auch gerade, was hast du da in der Hand?
1: Ich habe hier gerade von ihr den Popocatépetl-Twist in der Hand. Sie und ihr Bruder Silvio Francesco. Wollen wir das spielen oder hast du einen anderen Favorit von ihr dabei?
0: Also wenn, dann Speedy Gonzales. Aber lass uns doch einfach mal in den Twist reingucken.
1: Okay.
0: Twist ist ja auch einfach eine richtig konkrete und wichtige Musikform des Schlagers.
1: Auf jeden Fall, das stimmt. Das ist ein sehr gutes Beispiel dafür. Dann schmeißen wir die jetzt gleich mal auf den Plattenteller.
0: Let's Twist.

0: Ja, Katharina Valente und ihr Bruder Silvio Francesco mit dem Popocatepetl-Twist. Und das ist genau das, wovon ich spreche. Ne? Also eine in Italien geborene Französin singt auf Deutsch einen Song über Mexiko.
1: Kannst du das bitte nochmal sagen? Wie heißt der Song?
0: Der Popocatepetl-Twist.
1: Stark, ja.
0: Und man muss da bei diesen Songs natürlich immer so ein bisschen aufpassen. Also da werden natürlich ganz hart auch so Stereotypen bedient, ne? Jetzt über mexikanische Bevölkerung, das ist auch in dem Titel so. Da ist man natürlich schnell an der Grenze zur Reproduktion von rassistischen Stereotypen auch. Ja. Ist vielleicht auch nochmal ein Thema, worüber man sprechen muss. Wie geht man eigentlich so mit diesen schwierigen Aspekten im Schlager um? Sexismus, Rassismus, Ähnliches, was ja durchaus auch häufiger vorkommt. Aber weil wir gerade bei Lieblingsinterpreten und Interpretinnen waren, also ich habe, wie gesagt, lange überlegt, mir sind sofort eine Top 5 oder eine Top 10 eingefallen, aber einer, der so ein bisschen für mich heraussticht, ist auf jeden Fall Udo Jürgens.
1: Oh, stark, wirklich.
0: Vor allen Dingen, weil er ja auch eigentlich sich selber gar nicht als Schlagersänger verstanden hat, sondern als deutschen Chansonsänger. Und ich habe einen Titel rausgesucht von ihm, Sag mir wie, heißt der. Gibt es auch ein wunderbares Video bei YouTube, kann man das einsehen dazu. Und da ist dieses Chansonhafte, ich kann es schwer aussprechen als Sachse, auf jeden Fall stark rauszuhören. Ich würde sagen, wir hören vielleicht einmal rein.
1: Deine Auswahl, Udo Jürgens, hier kommt er.
2: Das, was du sagst, ist so klar und ich weiß genau,

0: Wow, episch.
1: Ja.
0: Auf jeden Fall, Max.
2: Auch das, wenn man sich das Video dazu anguckt, das ist auch sehr episch, wie er da mit hochgestellten Kragen, glaube ich, mit Mantel da rumläuft.
0: Sophisticated und, Schlager auch.
2: Und genau, also das, man sieht, ne, also das ist Schlager untypisch, weil gerade ja Udo Jürgens auch häufig doch dann dieses Politische auch angefasst hat. Man hat es hier am Ende gemerkt, ne, also wie kann ich Frieden schaffen und so. Also er hat das Politische angefasst und das konnte er wahrscheinlich auch nur deswegen, weil er auch sehr untypisch von den Schlager damals großteils eben selber komponiert hat, beziehungsweise selber die Texte geschrieben hat, wie auch in dem Fall.
0: Und das hat ihn ja auch bis heute dann tatsächlich auch unsterblich gemacht, ne?
2: Ja, richtig. Ich glaube, ich bin heute an der Bushaltestelle vorbeigelaufen mit einem großen Werbeplakat. Im April ist hier wieder die große Udo Jürgens-Gala im Gedächtnis an ihn, werden seine großen Hits wieder gespielt. Also das ist natürlich nach wie vor...
0: Das unterscheidet ihn auch von, also du hast ja gerade gesagt, das ist eher untypischer Schlager und unterscheidet ihn von den ganzen Titeln, die wir jetzt auch zuvor gespielt haben. Ich würde sagen, Udo Jürgens und Hildegard Knef sind so ein bisschen für mich so auf einer Ebene, was genau dieses Thema betrifft, ne?
2: Ja.
0: Also es steckt immer ein bisschen mehr dahinter, hinter den Titeln, weswegen sie natürlich auch kommerziell, also der Titel ist natürlich jetzt nicht berühmt geworden unbedingt.
2: Nee.
0: Ja. Ne? Genau, aber die, sie bleiben für die Ewigkeit. Vielen Dank, dass du den jetzt hier gezeigt hast. Ich kannte den noch nicht.
2: Ja, und für die Ewigkeit, jetzt habe ich doch noch ein Stichwort, wo ich noch was sagen kann. Mhm. Für die Ewigkeit bleibt wahrscheinlich auch sein Rekord, den er aufgestellt hat, denn er ist natürlich international einer der erfolgreichsten Solokünstler gewesen und er hält den Rekord für den am längsten in den Charts vertretenen Künstler, nämlich über 57 Jahre. Also 57 Jahre lang in den Charts mit verschiedenen Titeln vertreten gewesen.
0: Mhm.
2: Das wird wahrscheinlich nicht so schnell einholbar.
0: Mhm. Kommen wir zurück zur leichten Unterhaltung.
2: Ja bitte. Unbedingt.
0: Weil das ist tatsächlich ja, ist ja wie so ein Domino-Effekt. Du fragst mich nach meinem Lieblingsinterpreten, Interpretin und ich sage eine und jetzt kommen auf einmal alle 10 anderen auch noch hoch. Für mich eine ganz, ganz große Nummer im deutschen Schlager-Showgeschäft und auch in der Orchestralmusik ist Paul Kuhn.
2: Super.
0: Kennst du, ne?
2: Ja.
0: Und Paul Kuhn auch tatsächlich zwar aus Deutschland, aber dann auch wieder die Verbindung zu den GIs, hat als kleiner Junge, als Jugendlicher auf den Stationen hat er gearbeitet. Hat so ein bisschen, keine Ahnung, Bonbons vertickt, hat an der Bar ein bisschen gearbeitet, ist dadurch in Kontakt mit der US-amerikanischen Musik gekommen, an Glenn Miller und hat sich da ganz stark inspirieren lassen von Glenn Miller. Und ja, und dieses Vermächtnis, das wollen wir uns mal anhören. Ich habe hier einen Titel dabei, der Pianist vom Grand Hotel.
2: Ja, ich liebe diesen Titel, wunderbar. Danke dafür.
0: Sehr amorös, die spielen oft, eigentlich jedes Mal, wenn ich im Pflegeheim bin. Und es ist jedes Mal so ein Kichern durch die Reihen. So,
2: ja.
0: Den hören wir uns jetzt mal an, viel Spaß. Der Pianist vom Grand Hotel.

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0: Der Pianist vom Grand Hotel, wunderbare Nummer, freue ich mich sehr, dass du die mitgebracht hast. Apropos, wie viel Platten besitzt du denn eigentlich? Wie groß ist deine Sammlung? Und da muss man jetzt bei dir natürlich ein bisschen spezifizieren, ob Schlagerplatten oder Tech House, denn eigentlich, darüber haben wir noch gar nicht gesprochen, kommst du ja nicht, du hast ja nicht mit dem Schlager angefangen, Musik zu sammeln, sondern eigentlich bist du ja Tech House DJ.
1: Ja, und bevor ich Tech House Schallplatten gesammelt habe, das habe ich, also meine DJ-Karriere in dem Sinne ist vor 15 Jahren ungefähr begonnen. Und
0: ja, bei mir auch etwa so.
1: Genau, ja. Ja. Und habe davor aber eigentlich sogar eher Folklore gesammelt. Also ich fand schon immer so alte folkloristische Schallplatten fand ich total interessant. Das ist auch so meine Prägung durch meine Eltern. Lateinamerikanische Musik, etc., Kuba, Chile und so weiter. Und habe, was die Tech-Ausschallplatten betrifft, bis heute wahrscheinlich so 700 Platten, 700, 800 Platten. Und jetzt kommen dann noch die Schlager dazu, die ja auch dieses wunderbar Handy-Single-Format haben.
0: Das stimmt. Das ist ganz, ganz gefährlich. Dadurch, dass ich habe, also ein Großteil meiner Sammlung besteht ja auch nur aus Singles. Und da die ja so klein und leicht sind, sammeln die sich dann deutlich in größerer Anzahl an, als es vielleicht bei LPs der Fall wäre. Wie wir sind es etwa?
1: Ich bin mir ehrlich gesagt nicht sicher, aber ich würde so zwischen vielleicht schon auf die 300 tippen. Mhm. Vielleicht auch ein bisschen mehr, weniger. Also das erinnert mich gerade daran, dass ich noch einen Riesenstapel irgendwo in Berlin im Keller irgendwie rumstehen habe. Die darauf warten, irgendwie abgeholt zu werden oder durchgehört zu werden. Oder vielleicht verschenke ich es auch einfach nur und kaufe sie neu.
0: Ja, ich habe jetzt auch die Woche frei gehabt und konnte mich mal wieder der Plattensammlung widmen und wieder die Stapel, die sich überall in der Wohnung verteilen, abarbeiten und wieder einsortieren.
1: Ey, die haben halt auch einfach, mit Verlaub, die haben ein beschissenes Format. Also die 12-Inch-Formate, die kannst du ja mit den Covers super in so einem IKEA-Regal unterbringen und es funktioniert einfach immer irgendwo, die kriegst du rein. Oder CDs kriegst du halt auch irgendwie immer untergebracht. Aber diese in Folien eingetüteten süßen Singles, so, die flutschen hier überall raus. Und die kannst du auch nicht wirklich stapeln. Also das Regal muss noch erfunden werden.
0: Ich habe ein schönes Regal, wo die hervorragend reinpassen. Das Problem ist nur, das wird langsam zu klein. Und es nimmt etwas Überhand. Also ich habe auf jeden Fall Musik für 6 Tage. Das ist kein Problem. Wir können auch 6-Tage-Rennschlager machen.
1: Stark.
0: Das ist gar kein Problem.
1: Also Ronny Chicago, Max Kinski, Gute Laune Gold. Wir machen eure Hochzeit. 6 Stunden Schlager.
0: Das weiß ich nicht. Würdest du Hochzeiten machen? Die Hochzeiten wäre nicht meins.
1: Ey, ist halt eiskalt. Ich bin dann eiskalt.
0: Du bist eine eiskalte Rampensau. Du machst alles.
1: Nee, vor allem eiskalt 6 Stunden Schlager. Also
0: ja, okay,
1: da
0: ja,
1: gibt es vielleicht noch eine kleine Wünscherunde, aber ich mache da halt das Programm dann.
0: Ja, aber wo wir gerade schon dabei sind, wo findet man dich denn, wenn man Ronny Chicago folgen möchte und sich dafür interessiert, was du machst, vielleicht auch deine Ü90-Partys und so, wie kann man dir folgen?
1: Genau, also Sets findet ihr, wenn ihr Ronny Chicago auf Soundcloud eingebt. Da kommt ihr dann auf das Profil von Lütmatten. Das ist mein alter Ego, unter dem ich auch Ecstatic Dance anbiete, hier in Berlin und in Leipzig. Genau, da findet ihr die Mucke. Und hauptsächlich aber funktioniert eigentlich alles über Instagram, um diese Veranstaltung anzukündigen. Und an der Stelle will ich einfach auch nochmal sagen, die Vision, die ich habe mit diesen Ü90-Partys, ist nicht einfach irgendwie die Alten zu bespaßen, sondern auch unsere Generation und eigentlich jeden irgendwie da ranzuholen

0: Geld. Nee, eben nicht Geld, sondern, also man kann das für sich sammeln, ne? Man kann einfach diese Leidenschaft, das reicht mir auch vollkommen, das einfach nur für mich zu machen, aber es ist schon nochmal dieser besondere Reiz, das dann mit anderen Menschen zu teilen und irgendwie zu sehen, okay, das bringt anderen auch was, man kann anderen da auch irgendwie eine Freude mitmachen und eine geteilte Leidenschaft ist dann auf jeden Fall nochmal eine ganz neue Qualität. Deswegen ist es einfach auch wichtig, dass, wenn ihr das gut findet oder so, entsprechend, egal wer das ist und wo das ist, ob das Bands sind, ob das, jeder, der irgendwie Content kreiert, denen auch irgendwie diese Resonanz zu geben. Ich glaube, damit sind wir so langsam auch am Ende der Sendung heute angekommen. Ist eigentlich ein schöner Punkt, finde ich, den wir hier gerade gefunden haben.
1: Müssen wir jetzt noch grüßelos werden? Und
0: die werden dann jetzt oder nie.
1: Ja, okay, dann auf jeden Fall nochmal richtig dicken Gruß nach Borna. Zu Rainer, aka Rainer Diskothek Resonanz, mein Plattendealer des Vertrauens. DJ, Schallplattenunterhalter, Urstein aus Borna. Und an der Stelle vielleicht auch gemeinsam würde ich auch nochmal kurz einen Gruß an Luis Lametta rausschicken.
0: Auf jeden Fall.
1: Der ist eine Karaoke-Legende. Und Mama.
0: Ja, das stimmt. Wir versuchen auch vielleicht mal irgendwie mit Luis was zusammen auf die Bühne zu bringen oder auf die Beine zu stellen. Mal gucken, ob das demnächst mal funktioniert. Sehr schön. Genau. Ein letzter Song von mir. Das ist jetzt wieder so ein Song, wo ich auch sage, das ist jetzt weder besonders kreativ, das ist jetzt nicht besonders skurril oder so, sondern es ist einfach ein schöner Song. Den mag ich einfach ganz authentisch gerne. Von Jörg, eigentlich Oliver Bent.
1: Du erzeugst wieder den Küchenradio-Moment.
0: Vielleicht erzeuge ich wieder den Küchenradio-Moment.
1: Bei Spinat und Rührei.
0: Wobei ich glaube, das ist ein Song, der nicht im Radio lief. Der ist, glaube ich, schon eher ein bisschen. Ja, der hat nicht gefruchtet damals. Aber es gibt eine Sache, auf die will ich hinweisen. Ich finde ihn so toll, weil der hat ganz tolle, markante Bläser. Und vor allen Dingen diese Bläser damals in der Musik finde ich immer wieder besonders spannend. Und es gibt noch ein sehr, sehr schönes musikalisches Element da drin. Und zwar, das Thema wird wiederholt, aber beim zweiten Mal geht er plötzlich einen Halbton tiefer als beim ersten Mal. Das ist so ein ganz überraschender harmonischer Moment. Man erwartet ein G und es kommt plötzlich ein Ges. Und jedes Mal, wenn dieser Moment kommt, denke ich,
1: Leute,
0: toller Song.
1: Den Moment, den catchen wir jetzt rein. Also das klingt ja Wahnsinn.
0: Und deswegen auch, hört da mal hin. Ich habe das jetzt so angekündigt, damit ihr da genau drauf achten könnt.
1: Und wenn du dann Jörg gespielt hast, dann ist hier auch Schluss.
0: Dann ist Schluss. Deswegen verabschieden wir uns. Vielen Dank fürs Zuhören. Wir haben heute sehr, sehr viel geredet. Also auch herzlichen Dank an alle, die so lange durchgehalten haben. Es gab bestimmt viele Abschaltmomente.
1: Yes.
0: Und ihr habt sie ignoriert. Hervorragend. Nice. Wir sind stolz auf euch. Dankeschön.
1: Stark. Vielen Dank, Max, dass du mich eingeladen hast.
0: Ja, vielleicht mal wieder, wenn ihr Ronny Chicago wieder in der Sendung dabei haben wollt, hit me.
1: Stark. Hier kommt Jörg.
0: Jörg mit Heute musst du dich entscheiden.

0: Vielen Dank, Max Kinski, dass du uns die gute Laune von Leipzig nach Bremen gebracht hast. 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

0: Entschuldigen Sie bitte. Das gehört Sie wirklich nicht. Ja, ich muss Ihnen jetzt etwas sagen.
1: Ja, bitteschön.
0: Aber bitte nicht weiter erzählen.
1: Nein, ich erzähle es niemandem.
0: Ja, also, Herr Professor, du gefällst mir großartig.

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1: Am Donnerstag wird unsere Sendung im Sendegebiet Bremerhaven wiederholt.
0: Ein doppeltes, na sowas, na sowas.
1: Moin, moin.
0: Hallo. Denn in dieser Woche ist ja, es wird ja am Riemen gefeiert.
1: Na, jetzt noch nicht, aber bald geht's los.
0: Ja,
1: und die Vorbereitungen laufen. Ach, haben sie auch schon an der Haltestelle gestanden.
0: Parkplätze
1: gewartet,
0: gesucht.
1: Ja.
0: Festgestellt, Mist, hier ist er gesperrt, wusste ich gar nicht.
1: Ja.
0: Ja. Und es ist, um es... Wir haben es schon wieder vergessen.
1: Eine große Veranstaltung.
0: Wir haben schon wieder vergessen.
1: Voraus. Die Veranstaltung? Nee.
0: Nein, nein. Am Mikrofon sind Caroline Lenz und
1: Christine Renken.
0: Ja. Und wir sprechen über den Tag, der nur alle 16 Jahre in Bremen stattfindet. Und vor 16 Jahren, weißt du noch, wer vor 16 Jahren Bürgermeister war?
1: Jens Börnsen.
0: Ja, und vor 32 Jahren?
1: Klaus Wedemeyer.
0: Ja, genau.
1: Mhm.
0: Haben Sie auch gewusst zu Hause, richtig? Natürlich.
1: Klar, wir sind doch alles aufmerksame Bürger.
0: Ja,
1: und
0: wir kennen doch
1: das.
0: Unsere Präsidenten, ja, rauf und runter. Und unsere Bürgermeister. Genau, wir wollen heute uns gemeinsam mal so ein bisschen erinnern, was es damit auf sich hat. Mal angucken, was man angucken kann. Und
1: ja, was alles so geplant ist.
0: Genau. Damit wir uns, weil es ja eine wiederkehrende Feier ist, musikalisch gut darauf einstimmen können, haben wir von den Strauss-Brüdern die Polka Perpetuum Mobile herausgesucht.
1: Ist das ein Hinweis darauf, dass wir alle mit dem Rad fahren sollen während der Tage?
0: Perpetuum Mobile, das ist ja das, wo man wenig Energie reinsteckt und es hört nie auf.
1: Ach so.
0: Und es kommt immer wieder von vorne und immer wieder von vorne und immer wieder von vorne, was sie am Ende des Titels aber... Keine Bange, wir stellen dann ab, weil wir könnten es locker auch noch ein bisschen weiterspielen. Also, Perpetuum Mobile.

0: Na, haben Sie es gemerkt? Perpetuum mobile werden Sie nie vergessen. Da, wir hätten noch, aber Strophe 2 und Strophe 3, nee, das machen wir mal nicht. Tag der Deutschen Einheit. Wir können uns natürlich noch erinnern, vor 16 Jahren waren wir mit den Bremer Stadtmusikanten dabei.
1: Mit einem Mang.
0: Ja, auf der Ländermeile. Die war damals noch in der Überseestadt.
1: Stimmt, ja.
0: Da war die ja noch jungfräulich und da waren wir, musste man ja auch, ich weiß noch, wir hatten einen Treffpunkt für den Auftritt auf der Einmühle am Korfsteich.
1: Mhm.
0: Ja, wir sehen, wo ist das? Da musste man selber noch mal auf die Karte gucken, wo denn überhaupt Korfsteich ist. Heute ist es natürlich 16 Jahre danach, ist es schon geläufiger. Aber nun ist die Ländermeile ja am Osterdeich.
1: Ja, genau. Und wir feiern vom 2. bis 4. Oktober.
0: Hurra.
1: Also Freitag geht's los, ja. Übermorgen.
0: Da geht's los und da ist, ja, es gibt da einiges, da wird in Bremen der Teufel los sein, gar keine Frage.
1: Ich habe mal gehört, es werden 450.000 Gäste erwartet.
0: Ja.
1: Das wird voll.
0: Ja, 600.000 wohnen hier, ja, und wenn da nochmal 450.000
1: dazukommen, Großstadt.
0: Dann wird's voll. Nach einem Besuch in der Stadt kann man ja nach heutigem Stand sagen, dass manche, glaube ich, noch gar nicht wissen, was auf sie zukommen wird. Da dürfen wir, glaube ich, sehr verspannt sein.
1: Ja, und die Vorbereitungen laufen. Man kann schon einiges sehen. Also, wenn Sie Zeit haben, machen Sie ruhig noch mal einen Spaziergang durch die Stadt. Das ist wahnsinnig interessant.
0: Und die Bewohnerinnen und Bewohner vom Osterdeich, die können ja sagen, dass sie die kommenden Tage dann vom 2. bis 4. haben sie alle 16 Bundesländer vor ihrem Wohnzimmerfenster, weil die Ländermeile, alle stellen was aus.
1: Ja, das stimmt.
0: Mhm. Die hat man auch nicht alle Tage.
1: Nee, und ich erinnere mich daran, das war sehr interessant. Wir haben viel Material damals gesammelt und lange dran gelesen, viele informative Sachen. Und auch, was man manchmal gar nicht so wusste. Also mir hat das viel Freude bereitet.
0: Ja. Wir haben tatsächlich, als wir waren ja auch mal im Tag der Deutschen Einheit mit Bürgerfest in Berlin mit den Stadtmusikanten. Das war auch sehr...
1: Da habe ich auch gesammelt.
0: Ja, das war auch sehr... Aber das gab dann schon mal so einen richtigen Eindruck. Auf der Straße des 17. Juni haben wir da gespielt, mittendrin am Messestand. Und... ich kann mich noch sehr lebendig daran erinnern, dass wir plötzlich in unserer Aufführung, weil wir eben auf der Straße auch gespielt haben, plötzlich Japaner mit dabei hatten, die alles fotografiert haben und die das gar nicht störte, dass wir da umzugespielt haben. Selbst dezente Hinweise. Sir, we are performing. Ha, hi, hi. Ja, löste große Freude aus. Na, man kommt sich näher und wir wollen hoffen, dass das alles in viele Freude und Eierkuchen läuft. Und da haben wir ja einiges. Wann war noch die Beilage? Die Beilage war jetzt
1: die
0: am vergangenen Wochenende.
1: In einer Stadtteilzeitung. Nein, Stadtteil, nee. Ist falsch.
0: In der Wurfzeitung.
1: In der Wurfzeitung, genau. Ja, da gab es eine fette Beilage.
0: Genau.
1: Und was wir nicht vergessen wollen?
0: Nee.
1: Guck.
0: Einheit lebt von Vielfalt. Solidarität statt Ausgrenzung. Eine ganz

0: Seitige Anzeige der AWO Bremen ist da auch drin.
1: Und vor allen Dingen auch ein Zitat.
0: Ja.
1: Das Wir ist immer stärker als das Ich, hat gesagt Marie Juchatz, die Gründerin der Arbeiterwohlfahrt. Und ja, da hat sie ja auch recht.
0: Total. Ne?
1: Gemeinsam sind wir einfach stark. Das ist ja auch das Motto der Stadtmusiker.
0: Genau.
1: Und das fand ich echt toll. Also ganzseitige Anzeige. Und die, es lohnt sich, diese Beilage mal zu lesen, weil das ganze Programm ist da drin abgedruckt. Ja. Und weißt du was? Was wir ja nicht vergessen dürfen zu erwähnen.
0: Nee, was denn?
1: Mit Parkplätzen ist ja schlecht. In Bremen.
0: Ja,
1: so und dann
0: oder
1: ganz
0: so,
1: schlecht.
0: Ja.
1: Aber ÖPNV.
0: Ja, ÖPNV.
1: Und VBN ist ja kostenfrei an den 3 Tagen.
0: Das werden nicht nur wir wissen, das werden auch ziemlich viele wissen. Also da muss man schon gucken, aber das finde ich toll.
1: Aber trotzdem ist doch total spannend, das Angebot, weil man kann von Veranstaltungsbühne zu Veranstaltungsmeile und Bühne hoppen und muss nicht so viel laufen.
0: Nee, das finde ich auch gut.
1: Mhm.
0: Das finde ich total gut. Und weißt du, was man da auch viel machen kann?
1: Nee.
0: Das machen wir jetzt mit unserer nächsten Musik, nämlich Tritschen und Tratschen. Wir hören als nächstes von den Straußens die Tritsch-Tratsch-Polka. Und dann haben wir uns für diese Sendung mal mit dem Thema befasst, was haben wir denn eigentlich im Laufe der Jahre so alles an Hits gehört?
1: Ach so, ja.
0: Und da haben wir für das Jahr 1994 den Herrn Jo. Nachname Jo, Vorname Kottenei. Kottenei Jo.
1: Sehr witzig.
0: Freuen Sie sich jetzt auf die beiden Titel und danach hören Sie gleich mehr von uns.

0: Und wenn Sie sich schon fragen, Moment, der Earth-Song von Michael Jackson, wann hörten wir den recht gerne? Im Jahre 1996 war er auf den, nee, sag mir ja nicht mehr, in den Charts. Man spricht ja immer von Beratung, es war auch in den Charts. Da war er recht weit oben, um nicht zu sagen Nummer 1. Ja, nun ist das ja so, wenn so ganz viele Menschen auf einem Haufen zusammen sind, dem einen liegt es mehr, dem anderen weniger, und muss man die irgendwie ausgrenzen? Nee, also zum Beispiel bei dir ist ja auch aufgrund deiner Allergie, ist das ja auch nicht so witzig, Duftstoffe, weil jeder ist eingedieselt von oben bis unten, es ist vielleicht warm an dem Tag. Was können die Leute
1: das
0: machen?
1: Das ist nicht so meins. Ja, oder man ist auch einfach nicht so gut zu Fuß oder mag nicht, wenn es so eng ist, und man will ja eigentlich nichts verpassen. Und da gibt es nämlich eine super Möglichkeit.
0: Ja, was denn?
1: Man kann die Einheitsfeier nämlich im Fernsehen verfolgen.
0: Also streamen.
1: Ja, nun warte doch mal.
0: Ja, ich warte.
1: Also Radio Bremen begleitet den Tag, auch bundesweit sogar für die ARD.

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0: 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Am 3. 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Da gibt es eben Eindrücke von der Ländermeile und den Bremen-Welten.
1: Ach ja, da gibt es ja die Bremen-Welten.
0: Genau.
1: Das ist ja was ganz Besonderes, was Neues.
0: Das ist auch ein spannendes Angebot. Ne? Also es entgeht einem eigentlich nichts, denn nicht zuletzt überträgt Radio Bremen dann am 3. Oktober auch ab 19 Uhr das Konzert der Fantastischen Vier deutschlandweit in der ARD-Mediathek, in ARD Sounds und bei Bremen 4. Da wird ja auch die Post abgehen. Da war doch was Besonderes mit den Eintrittskarten, ne?
1: Genau.
0: Wie war das noch?
1: Die Eintrittskarten waren umsonst, aber man musste, also man kann nicht einfach hingehen und sagen, juhu, ich will da rein. Man musste sich dafür melden und dann wurde man ausgelost, weil man sich so eben erhofft, den Zugang zur Bühne, also zum Zuschauerraum vor der Bühne, also auf dem Domshof steuern zu können, dass es nicht zu voll und nicht zu eng wird.
0: Ja, und weil, die Karten werden da auch personalisiert, ne?
1: Also, obwohl sie umsonst sind, sind die personalisiert. Alles Hightech, alles im neumodischen Kram.
0: Ja, und höchste Sicherheitsstufe.
1: Absolut, weil das ist, das soll doch alles schön sicher sein.
0: Ja.
1: Das wird, glaube ich, ganz außergewöhnlich.
0: Ja, und dann, da gibt es dann doch auch so einen Einheitstanz, ne? Also einmal.
1: Ja, so ein Flashmob. Viele Tanzschulen beteiligen sich
0: Flashmob,
1: daran.
0: Genau.
1: Man kann das bei Radio Bremen schon runterladen, man kann das schon lernen, die Choreografie, damit man sich erst nicht so eingerufen muss.
0: Und ich weiß, dass im Vorfeld eben auch ein Video gedreht wird, das wird dann da direkt auf der Veranstaltung gezeigt.
1: Ja.
0: Und dann wird gemeinsam getanzt.
1: Genau.
0: Tanzbein geschwungen.
1: Genau. Tanzbein geschwungen, das ist auch wieder der Hinweis für die nächsten Musiktitel. Im Jahre 2002 war Herbert Grönemeyer ganz oben mit seinem Musiktitel Mensch. Im Jahre 2000 war Tom Jones recht weit oben mit Sexbomb.
0: Ach ja.
1: 2021, ja, und da haut's jetzt raus. Das muss man wirklich sagen. Auch da haben sich schon Gewohnheiten eingestellt, wo man sagen muss, oh Mann. Also wäre das Lied auf Deutsch gewesen, es wäre nicht so erfolgreich gewesen, aber zu dem Zeitpunkt war es bereits über 185 Wochen die Nummer 1 der Charts.
0: 185 Wochen?
1: Ja.
0: Das sind ja über 3 Jahre.
1: Ja.
0: Sommers wie Winters.
1: Ja, es sind sogar eigentlich fast 6 Jahre.
0: Nee,
1: na,
0: 4.
1: Ja.
0: Fast 4.
1: Ja.
0: Aber oha. Wir sind gespannt bis in die Haarspitzen.
1: Ja.
0: Nun sag schon.
1: Ja. Das ist Last Christmas von Wham. Das werden Sie, obwohl wir noch, wenn Sie den Blick jetzt sehen können, meine lieben Zuhörerinnen und Zuhörer, das ist unbezahlbar.
0: Na, das wird ja auch bald wieder georgelt, rauf und runter.
1: Ja, das wird auch, genau.
0: Weil die Weihnachtszeit naht ja. Also sollte ich was sagen,
1: ja,
0: es gibt schon Weihnachtsgebäck.
1: Alles da.
0: War das nicht immer eigentlich erst nach dem Freimarkt?
1: Ja.
0: Bei mir ist das ja ein bisschen früh.
1: Ich habe bereits schon erste Kundenstopper vor Discounter gesehen, wo schon drauf stand Adventsaktion. Da weiß man noch nicht mal, wie der Oktober geschrieben wird. Und dann kommen da schon die Adventsaktionen. Fand ich auch ein bisschen früh.
0: Das ist ein bisschen viel.
1: Das kann man nicht anders sagen.
0: Na, was hast du denn noch aufgelegt?
1: Das sind jetzt erstmal unsere 3 Herrschaften aus dem nächsten Musikblock.
0: Aha.
1: Und sobald die letzten Takte von Wham verklungen sind, da sind wir dann auch gleich wieder für Sie da.

0: Du hast da ein bisschen etwas herausgesucht. Der Gastgeber präsentiert sich in 10 Bremen-Welten.
1: Ja.
0: Da bin ich gespannt.
1: Weil unser Motto ist ja immer 2 Städte, ein Land.
0: Richtig.
1: Bremen und Bremerhaven stehen für Kultur, Genuss, Natur und Tradition.
0: Ho.
1: Ho. Ho,
0: ja.
1: Ho, ho.
0: Jo,
1: ja.
0: Bitte.
1: Und dass die Bremen-Welt, 2 Städte, ein Land, ist direkt an der Schlachte zu finden, wo sich das Angebot eben präsentiert. Der 2. Punkt ist maritime Wirtschaft und Logistik. Auf dieser Fläche entsteht ein komplettes Hafenrevier im Kleinen. Rund 20 Unternehmen und Institutionen aus Hafenwirtschaft, Spedition, Logistik, IT und Forschung machen erlebbar, wie Logistik tatsächlich funktioniert. Vom Containerumschlag über Verpackung, Energie und Getreide bis zur Warenverteilung im Güterverkehrszentrum. Da war doch gerade im Weserkurier auch ein Artikel, der erste Container, der hier im Bremen ankam. Hinzu kommt
0: das war, ja, genau, auf der Geschichtsseite.
1: Ja, genau, ja. History.
0: Ja.
1: Sehr interessant.
0: Ja.
1: Da kann man sich dann noch mal drüber informieren. Seefahrt, Meeresforschung, Nachhaltigkeit, Weser. Also ein wahnsinns interessanter Komplex. Und die Bremen-Welt maritime Wirtschaft befindet sich an der Tiefe.
0: Aha. Na, da ist hoffentlich nicht der Name Programm. Tiefe.
1: Da sinkt die Laune immer tiefer, oder was? Nein, da ist ja alles gesperrt.
0: Ja, genau.
1: Dann Bremen stark. In Bremen und Bremerhaven leben viele Menschen, die ein Ehrenamt ausüben. Das macht die Zivilgesellschaft stark. Und in dieser Bremen-Welt zeigen Vereine, Verbände, Kirchen, Stiftungen und Initiativen, wie vielfältig unser kleines Bundesland ist. Gemäß dem Motto, viele stärken ein Land. Und Arbeitnehmervertretung ist da, Verbraucherschutz, Wohlfahrt, Städtepartnerschaften, Menschenrechtsarbeit, politische Bildung, interreligiöser Dialog. Also ein Angebot, oh, da kann man aus dem Vollen schöpfen. Und die Bremen-Welt findet man auf dem Wall zwischen Bischofsnadel und Ostertorstraße.
0: Ja.
1: So,
0: was haben wir denn?
1: Thema Luft- und Raumfahrt.
0: Oh ja.
1: Ja, Bremen ist ja einer der bedeutendsten Standorte der europäischen Luft- und Raumfahrt. Auch ein wahnsinnig interessantes Angebot, dass die Bremen-Welt Luft- und Raumfahrt befindet sich rund um die Kirche unserer lieben Frauen.
0: Oh.
1: Ganz zentral.
0: Ein Direktor-Hotspot nach oben.
1: Ja, ja. Guck mal, da ist sogar ein Modell der Trägerrakete Ariane 6 im Maßstab 1:4 zu finden mit integrierter Bühne. Oha. Na, da bin ich ja gespannt.
0: Gut, dass Sie 1:1 genommen haben, weil da wäre unsere lieben Frauen zu klein.
1: So, nächster Schwerpunkt, Thema Medien. Öffentlich-rechtlicher Rundfunk über Tageszeitung bis zum europäischen Kulturkanal. In dieser Bremen-Welt wird

0: gezeigt, wie Radio, Fernsehen, Zeitung und Online-Medien arbeiten. Da gibt es Einblicke, die redaktionelle Arbeit wird vorgestellt, Produktionstechnik, also alles, was man schon immer mal wissen wollte. Und ja, man kann auch was fragen, so was einen bewegt, ne? Also in allen Themenwelten. Die Bremenwelt Medien liegt am Martini-Anleger.
1: Gut. Das haben wir vielleicht, naja, was haben wir noch?
0: Sport und Gesundheit. Bewegung, Prävention, Gesundheitsbildung, Vereine, Verbände, Krankenkassen und Fachinstitutionen laden zu Sport- und Mitmachangeboten für Groß und Klein ein. Auch viele Informationen. Auf der Szenefläche reicht das Programm von Tanz bis Yoga-Angeboten. Ergänzend werden Themen wie Ernährung, Prävention und familiäre Gesundheitsberatung aufgegriffen. Die Bremenwelt Sport und Familie befindet sich in den Wallanlagen gegenüber der Kunsthalle. Also da, wo immer der Kunsthandwerkermarkt stattfindet.
1: Ja, ist ein schöner Platz eigentlich.
0: Finde ich auch. Industrie und Mobilität. Stahl, Automobilbau bis zur Mobilität von morgen. Da ist Bremen eben auch ein traditionsreicher Standort und zugleich Erprobungsfeld für neue Verkehrskonzepte.
1: Ach, ist mir noch nicht so aufgefallen.
0: Doch, doch.
1: Immer die ist die Ampel ist rot.
0: Ja, ne, ja, die unterschiedlichen Staus, die wir so haben. Ja. Fließender Stau, ein Pop-up-Stau, dann haben wir nervigen Stau. Dann, ja, nee, mach mal weiter. Gezeigt werden unter anderem Stahlerzeugung und Fahrzeugbau, der öffentliche Nahverkehr, Rad- und Lastenradmobilität sowie digitale Mobilitätslösungen. Und, ach, guck mal, ganz wichtig, da müssen wir hin. Es geht auch um die Automobilgeschichte des Standorts. Ich sag nur Borgward, Daimler.
1: Ja, auf jeden Fall.
0: Ja.
1: Almers.
0: Und Sporkost.
1: Ja, die waren ja mehr für Oldenburg, aber Almers war ja auch in Bremen.
0: Ja.
1: Nachher, der hat ja in dem Borgward, nee, darum geht's heute nicht. So.
0: Die Bremenweltindustrie und Mobilität verläuft am Alten Wall.
1: Na, wenn das mal nicht zu kurz ist.
0: Ja, da haben wir viel zu bieten.
1: Ja.
0: Ja, deswegen, da müssen wir hin. Thema Wissenschaft. Wir haben eine dichte Wissenschaftslandschaft. Universität und Hochschule präsentieren sich mit außeruniversitären Forschungseinrichtungen der Leibniz-Gemeinschaft, der Max-Planck-Gesellschaft, der Fraunhofer-Gesellschaft und der Helmholtz-Gesellschaft. Und auch die jeweiligen Kooperationspartner sind dabei. Auch sehr spannend liegt die Bremenweltwissenschaft liegt indoor im ehemaligen Kaufhofgebäude.
1: Oha. Ja, überhaupt der Platz reicht. Also, weil auch da haben wir ja recht viel zu bieten.
0: Ja. Die Überseeinsel ist natürlich auch ein Thema. Die steht für nachhaltige Stadtentwicklung. Und da auf dem Kelloggs Fabrikgelände, auf dem ehemaligen Fabrikgelände, was da entsteht, ein neues Quartier für Wohnen, Arbeiten und Freizeit. Und da gibt es auch ein Bühnenprogramm, also da steht auch eine Bühne. Der Blick über Bremen aus dem 11. Stock des Silo-Hotels.
1: Oh,
0: naja, was zu essen und zu trinken gibt es da auch. Die Bremenwelt-Überseeinsel ist mit der Einheitsbahn kostenlos und ohne Umstieg aus der Innenstadt zu erreichen.
1: Toll.
0: Ja.
1: Das könnte gut werden, ja.
0: Ja. Und jetzt kommt Kunst und Kultur. Auch haben wir auch viel zu bieten. Bei einem Spaziergang durch diese Bremenwelt lassen sich Musik, Theater, Literatur und bildende Kunst entdecken. Vertreten sind renommierte Museen und Theaterhäuser sowie ebenso wie soziokulturelle Zentren und Stadtteilinitiativen. Das ist auch sehr interessant. Die lebendige Kulturarbeit in den Quartieren wird vorgestellt. Und die Bremenwelt Kunst und Kultur verläuft ab Theater Bremen bis zur Kunsthalle und biegt von dort in die Wallanlagen hinter der Kunsthalle ein. Das geht da so runter.
1: Ach, naja, auch da könnte es ein bisschen an Platz wenig sein, weil da haben wir ja doch einiges.
0: Aber da ist doch die große Grünfläche.
1: Ja, ja, aber... Na, da bin ich immer gespannt.
0: Ja, wir lassen uns einfach mal überraschen. Ja. Aber das ist doch ein Hammerangebot, ne?
1: Total.
0: Mann.
1: Das ist schon, doch.
0: Da weiß ich gar nicht, ob wir das alles an einem Tag schaffen.
1: Nee, das glaube ich auch nicht. Wir haben ja auch das Wochenende Zeit.
0: Ja, das stimmt.
1: Und kommen Sie gerne nach Bremen, schauen Sie gerne mal herein, denn ne, das Dorf mit Straßenbahn hat Ihnen mehr zu bieten, als Sie denken.
0: Ja.
1: Ja, Wir wollen dann nochmal auf das Nachbarschaftshaus Helene Kaisen, eines der ersten Bürgerhäuser in Bremen,

0: verweisen. Und da ist im Rahmen der Feierlichkeiten, gibt es da am 3. Oktober eine Disco. Wer es mal ein bisschen beschaulicher haben möchte, an den Wheels stehen Guido und Sabine und die legen auf und da dürfen Sie gespannt sein, was kommt.
1: Ja, um 19 Uhr geht's los.
0: Das Nachbarschaftshaus beim Uhlenhof 10, kommen Sie mit der Bahn ja auch umsonst hin. Nummer, kleiner Spoiler, Parkplatz brauchen Sie nicht, weil die Bahn ist ja da und die fährt ja auch öfter als sonst.
1: Ja.
0: Also eigentlich die Ausreden wären weniger, warum Sie nicht kommen können.
1: Genau, da ist für gute Laune gesorgt, fürs leibliche Wohl ist gesorgt und ordentlich Stimmung, da geht die Post ab.
0: Was so ein bisschen vielleicht noch mehr hätte kommen können, ist Bremerhaven. Weil es ist ja Bremerhaven, zwei Städte, ein Land.
1: Man hätte da auch einen Außenpunkt machen
0: können.
1: Ja, hätte
0: man alles machen können. Aber es ist ja so, uns fragt ja immer keiner.
1: Naja, wir sind ja da nicht im Orga-Komitee. Nee. Wir gehen da einfach hin und genießen das.
0: Genau. Und dann gucken wir und sind auch nicht böse drum, wenn wir diesmal mit den Stadtmusikanten nicht dabei sein werden, weil das ist ja doch alles ein bisschen voll und stressig. Und wie gesagt, man wird ja auch nicht jünger, ne?
1: Nee, das ist diesmal noch ein bisschen viel.
0: Genau.
1: In 16 Jahren sind wir wieder dabei.
0: Oh ja, auf jeden Fall. Oh. Also in diesem Sinne wünschen wir Ihnen ein schönes Wochenende, dass Sie schöne Tage um den Tag der Deutschen Einheit. Und wir grüßen Bremerhaven aber ganz herzlich.
1: Ja.
0: Und sagen für heute Tschüss.

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0: Ja, hallo da draußen an den Brüllwürfeln. Herzlich willkommen, ja, zu einer neuen Expedition ins Klangreich, der ersten im Herbst. Ja, ist es soweit. Das nächste halbe Jahr werden die Tage immer kürzer sein als die Nächte. Ja, wem es gefällt, mir nicht so. Ich bin doch mehr fürs Licht, aber gut, kann man nichts dran ändern. Wir haben mal jedenfalls wieder gestartet. Nagelneu. Ja, ein alter Recke hat sich nochmal zurückgemeldet. Roger Taylor, ja, der hat im letzten Jahrtausend für die Königin getrommelt. Was, Königin? Ja, für die Band Queen. Natürlich, der Schlagzeuger von Queen hat sich jetzt im zarten Alter von 77 nochmal mit einem Album zurückgemeldet. Und ja, also bunt gemischt, wie sonst eigentlich auch Queen-Platten waren. Heißt Violence Insane in a Beautiful World. Und das eben, das war da draußen. Violence Insane, ja. Bisschen kritisch, der Mann, was das angeht. Gut, aber machen wir weiter. Wie wär's denn mal hiermit?
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Jawohl, Tonträger haben Geburtstag. Und derer, ach, zähle ich jetzt gar nicht nach, sind ein paar. Nicht so wie letztes Mal, das ist die ganze Sendung über. Ich habe auch noch ein Hauptthema. Aber fangen wir mal an. Ja, mit dem Methusalix. Vor, ach du je, vor 59 Jahren erschien die zweite Platte der Doors, Strange Days. Ja, 67 erschien auch gleich die erste. Damals war das anscheinend so, die Leute hatten so viel Dampf unter der Haube, dass gleich zwei Platten pro Jahr rauskamen. Strange Days und daraus das Titelstück.

Ja, historisch geht's weiter. Gesatte 55 Jahre alt wird heute das Album Volume 4. Ja, dabei handelt es sich ganz klar um das vierte Album von Black Sabbath. Und daraus Tomorrow's Dream.

Solid State Survivor heißt das Album, das am 25. September 1979 rauskam. Und ja, die Interpreten waren das Yellow Magic Orchestra, die auch gern als die japanischen Kraftwerk bezeichnet werden. Und beim Promo-Besuch in Deutschland haben sie auch gesagt, Kraftwerk ist unser großer Bruder. Ja, dem sei nichts hinzuzusetzen. Hier das schöne Behind the Mask. Yellow Magic Orchestra.

Entertainment heißt das Album, das am gleichen Tag erschien wie Solid State Survivor. Und das ist das Debütalbum von der Gang of Four. Ja, geniale englische Band. Hatten sich mal aufgelöst, dann wieder zusammengetan. Und da vor ein paar Jahren ist ihr genialer Gitarrist Andy Gill leider verstorben. Und damit ist die Band komplett verstummt. Aber aus ihrem wirklich genialen Debüt ist hier Ether. Ether, genau, ja. Die haben übrigens den gleichen Produzent wie die erste Red Hot Chili Peppers Platte. Nur mal so drauf hingewiesen.

1988 kam der heiße musikalische Scheiß mal wieder aus New York. Das waren zwei Musiker, die haben sich zusammengetan unter dem Namen They Might Be Giants. Und 88, also ja, am 25. September kam ihr Album Lincoln raus. Und das sorgte mal wieder für frischen Wind. Und ja, nette Anekdote. Die hatten auch mal die schöne Angewohnheit, unveröffentlichte Songs auf ihrem Anrufbeantworter abzuspielen. Also da haben die Leute wirklich gerne angerufen, wenn sie nochmal andere Songs hören wollten. Gut, hier sind sie aus dem Album Lincoln mit Anna and G.

alte Sachen wiederentdeckt. Und so kam ich auch mal in Berührung mit dieser Musik, von der ich eigentlich nichts gehalten habe. Und siehe da, überall, auch in dem Bereich, gab es wirklich echte Perlen. Da gab es tatsächlich einiges zu entdecken. Und da gab es auch diverse neue Bands, die auf den Zug aufgesprungen sind. So auch aus Amerika sind sie, die Combustible Edison. Allerdings haben sie 98 auch schon ihre letzte Platte rausgebracht, The Impossible World. Und daraus habe ich Hot and Bothered.

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1: Ja, da habe ich mal wieder tief in die Mottenkiste gegriffen und einen alten Klassiker von Didi rausgeholt.
2: So, jetzt wollen wir Ihre Fantasie mal ein bisschen testen. Ja, müssen Sie sich vorstellen, so eine Kneipe. Das geht ja noch nicht, eine Kneipe, aber um 3 Uhr nachts. Ein betrunkener torkelt raus. Ich könnte Ihnen das nachher draußen noch original spielen, aber das dauert vielleicht auch ein bisschen zu lange. Machen wir es lieber gleich. Vor der Kneipe ist es bekanntlich nachts ein bisschen dunkel, ein bisschen neblig. Und so vor der Kneipe 10 Autos geparkt. Alles gleiche Modell, die gleiche Farblackierung, der gleiche Jahrgang. Und der versucht jetzt mal seins zu finden, ja?
3: Sie, was machen Sie denn da?
2: Es geht Sie beide überhaupt nichts an.

0: Auto.
1: Was, Sie suchen Ihr Auto?
0: Ja, laufen kann er ja nicht mehr.
1: Oi, oi, oi, oi. Das wird aber schwierig werden bei der Finsternis. Und bei dem Nebel. Ach, und außerdem sehen doch die Autos hier alle gleich aus.
0: Nee. Meins hat ein Blaulicht obendrauf.

So, kein Grund auf das Stück jetzt eben psychotisch zu reagieren, obwohl es so heißt, Psychose. Ja, das waren die, wie heißt die noch, Les Monégasques aus dem Jahr 64, französische Band mit Psychos. Ja, und das ist eine der ersten Bands gewesen von Jean-Pierre Massirat. Um den geht's jetzt den Rest der Sendung. Ja, der ist sehr interessant. Der war ein erstmal von 1941 bis 2019 gab es ihn. Mit 78 ist er verstorben. In Nizza in Frankreich geboren. War Musiker, Gitarrist, Komponist, Produzent, Toningenieur und Studiobetreiber. Und hat ganz viel unter anderen Namen gemacht. Unter seinem Namen kam eigentlich kaum etwas raus. Und er ja war wirklich so genreübergreifend. Also ich habe hier mal, hier ist das mal aufgelistet, zu was er so gerechnet wird. Beat, Instrumentalrock, Psychedelic Rock, Freakbeat, Progressive Rock, Experimental Music, Disco, Funk und elektronische Musik. Ja, das ging bis zur Italo-Disco. Und ja, er hat schon 1967 sich ein eigenes Studio gebaut in Nizza, das SEM-Studio. Und ja, da hat er selber was, das hat er noch unter seinem Namen rausgebracht. Ivresse de Profond, oh, ich mein Französisch, auf Deutsch heißt das Tiefenrausch.

Ja, schöne, interessante Sounds hat er, ja. Das ist natürlich dem geschuldet, dass er sein eigenes Studio hatte und er konnte da dann richtig experimentieren und seine Arbeitsweise war so, dass er das Studio praktisch als Instrument benutzt hat. Er wird auch oft als der französische Joe Meek bezeichnet. Ich finde, das greift allerdings ein bisschen kurz, weil er war noch also wesentlich experimenteller unterwegs. Er hat unter anderem mit ungewöhnlich Mikrofonierungen, eingearbeiteten Geräuschen, starke Bandbearbeitung mit Samples, damals schon, also mit Bändern, Außengeräuschen, Hall-Effekten, psychedelische Soundeffekte und Collagen hat er angewandt. Also sehr interessant. Eins seiner bekanntesten Werke ist sicher Le Maledictus Sound. Ist auch ein sehr merkwürdig, weil es ist in mehreren Versionen, in mehreren Ländern erschienen, unter komplett anderen Namen und auch dann, die Stücke waren zwar die gleichen, sie hießen aber auch komplett anders. Es ist aber veröffentlicht worden später auf CD als The Maledictus Sound und also sehr abwechslungsreich, also kein Stück gleich dem anderen. So habe ich ihn auch kennengelernt und da wurde ich dann später irgendwann mal neugieriger. Als ich ihn woanders entdeckt habe, bei einer ganz anderen Geschichte. Ich denke, Mensch, was hat der Typ denn noch gemacht? Und ich habe ihn noch wirklich nicht zu Ende entdeckt. Aber heute erstmal die Ausbeute, was ich bis jetzt habe. Hier sind Le Maledictus Sound mit Radio Pirate Program.

Ups, doch schon vorbei, ja. Das war nochmal Le Maledictus Sound und der Monster Cocktail. Da hat das Monster schon früher Schluss gemacht. Ja, eins habe ich noch aus dem Album und da gab es in Frankreich eine kleine Kontroverse zu dem Songtitel, und weil das Stück heißt Jim Clark was driving recklessly, und Jim Clark war ein englischer Rennfahrer, der gerade kurz zuvor tödlich verunglückt ist. Und das fanden die Leute dann doch irgendwie, Obwohl, hören wir es uns doch an.

So, das nächste Stück, da gab es keine Kontroverse, obwohl das natürlich auch hätte sein können. Aber er hat da wirklich ganz klar Stellung bezogen. Und zwar heißt das Stück übersetzt, wo habe ich es denn hier? Ich spreche das nicht mehr Englisch aus. Nie wieder so etwas, so heißt das. Und da hat er Stücke aus einer Reichstagrede eingearbeitet. Und eine Vokoderstimme liest einen Text eines KZ-Überlebenden vor, wie es um die Gaskanonen herum zuging. Schon ein ganz klares Zeichen gegen was

Afterlife, ne, der 1975 sein Projekt und daraus Secret la vieille dame, das Geheimnis der alten Dame. Ja, und das nächste ist Onomatopoeie. ja, das ist Poesie mit Lautsprache. Also Onomatopoeie ist die Lautsprache in Comics. Und da hat er einen Song mitgemacht.

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Mehr für die Tanzfläche in den 70ern war das nächste Stück. Da hat er eine Band produziert und auch die Songs geschrieben. Und The Starlights heißen die. Und ja, Mau Mau heißt das Stück.

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1: Moin und herzlich willkommen zu Radio Weser TV am Nachmittag. Heute gehen wir historisch einkaufen und stellen euch ein spannendes Projekt vor. Spannend geht's auch im Buchtipp der Woche zu. Dann gibt es wie immer eine neue Geschichte vom Meter Butendick und ich habe viele Veranstaltungstipps für die kommende Woche mitgebracht. Und ich verrate auch etwas zum kuriosen Feiertag der Woche. Denn der ist noch gar nicht so alt, denn heute wird es um den Tag des Podcasts gehen. Wir haben also wieder viel vor, hier bei Radio Weser TV am Nachmittag. Und ich führe wie immer durch die Sendung, also euer Keno Kossmann. Ich wünsche euch nun viel Spaß und wir starten erstmal mit ein bisschen Musik.

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0: Kennt ihr eigentlich das historische Kaufhaus in Aberhausen? Da könnt ihr nicht nur einkaufen, da gibt es auch ein Museum zu sehen. Und wer mal gucken möchte, was die Menschen früher so eingekauft haben und was in diesem Gemischtwarenladen so alles angeboten wurde, hat am kommenden Wochenende die Gelegenheit dazu. Denn da gibt es einen Tag der offenen Tür. Thorsten Folge berichtet.
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2: Im Nordenhammer Ortsteil Aberhausen befindet sich an der ehemaligen Postgute Uwelgönne Aberhausen-Stollhamm ein markantes Gebäude mit 175-jähriger Geschichte. Einer Geschichte, die mit einem Gemischtwarenladen begann und die auch heute noch als Ladengeschäft, aber auch als Museum weitergeht. Was genau das historische Kaufhaus in Nordenhamm Aberhausen ist, erzählt uns Susanne Schiller.
3: Ja, das historische Kaufhaus, das sind eigentlich zwei Paar Schuhe. Das ist zum einen der Laden, der freitags und samstags durchaus noch betrieben wird mit Wolle, Haushaltsartikel und so weiter. Und zum anderen haben wir einen Ausstellungsbereich. In diesem Ausstellungsbereich sieht man Dinge aus 175 Jahren Firmengeschichte, Ortsgeschichte und so weiter. Denn alle vier Generationen Herren, die ab 1853 diesen Laden betrieben haben, hatten den gleichen Spleen, nichts wegwerfen zu können. Das heißt, ob es Werbematerial ist oder Werkzeuge, Ladenhüter, Ersatzteile für Petroleumlampen.

0: Leben und so weiter. Sie haben eben alles aufgehoben und verwahrt. Und der letzte Inhaber, Elmar Frese, hat 1996 einen Förderverein mitbegründet, der diese Ausstellung betreibt.
1: Susanne Schiller ist die Vorsitzende des Fördervereins, der exakt den folgenden Titel hat. Förderverein zur Erhaltung des Inventars der Firma J. Büsingsohn Aberhausen als historische Einrichtung e.V. Und genau dieser Förderverein für das historische Kaufhaus, der feiert nun ein rundes Jubiläum.
0: Im Förderverein gibt es jetzt 30 Jahre. Elmar Frese ist 2009 verstorben und ich habe 2010 den Laden übernommen, bin auch so lange schon Mitglied im Förderverein. Verbindet mich so ein bisschen familiär, weil die Halbschwester meines Mannes ist die Tochter von Elmar Frese und so sind wir familiär schon reingebunden. Und zum anderen fasziniert mich einfach diese Sammelleidenschaft, diese Masse an Infos aus alter Zeit und wie auch immer, weil das wirklich eine Zeitreise ist, die man da machen kann. Und ich betreibe ja den Laden Freitag, Samstag und alle Gäste, die kommen und sich die Ausstellung anschauen, die sind einfach so fasziniert und das ist toll. Also ist ein Erlebnis auf jeden Fall.
1: Und dieses Erlebnis betrifft natürlich einerseits Touristen, die den Laden neugierig betreten, aber auch viele alteingesessene Aberhauserinnen und Aberhauser, die den Laden von Kindesbeinen an kennen und für die der Laden oftmals ganz besondere Erinnerungen hervorruft.
0: Also die meisten, die vorne erstmal zur Ladentür reingucken, schwenken den Blick nach rechts und sagen, oh, da waren die Süßwaren und die Brötchen und ja, der Herr im blauen Kittel oder wie auch immer. Ältere Leute, die reinkommen, sagen, ja, Mensch, hier habe ich schon immer meinen Besen gekauft und so. Und wer dann letztendlich in die Ausstellung geht, ja, der macht ja für sich eine Zeitreise. Es werden Kindheitserinnerungen geweckt. Man entdeckt viele Dinge, die man selbst von den Großeltern gerade noch kannte oder die Einmachtzeiten, wenn die Oma dann alles eingekocht hat und wie es war früher, dass da nur eine Emaille-Badewanne für die ganze Familie stand und so. Dieses Leuchten in den Augen, wenn die Leute wieder von früher erzählen und die Erinnerungen geweckt werden. Das ist eben die Faszination an dem Ganzen.
1: Und genau diese Faszination, die können Besucherinnen und Besucher am kommenden Sonnabend bei einem Tag der offenen Tür im historischen Kaufhaus Nordenham Aberhausen erleben.
0: Wir machen ab 11 Uhr den Tag der offenen Tür. Da sind die Museumsführer vor Ort und stehen dafür bereit, dass man sich durch diese Ausstellung führen lassen kann. Und wir haben so kleine Aktionsstationen, wo man was ausprobieren kann. Man kann mal eine Kaffeemühle drehen oder man kann sich wiegen auf einer großen Dezimalwaage. Man kann so eine alte Küchenwaage ausprobieren. Wir haben Kinderspielstationen mit so ein bisschen Glücksrad drehen. Da kann man kleine Preise gewinnen. Und ja, für die Erwachsenen dann auch noch Kaffee und Kuchen, wer mag. Und wie gesagt, ich hoffe, dass man da gute Gespräche führen kann, dass wir natürlich auch noch ein bisschen Mitglieder werben können für unseren Verein und die Faszination weitergeben können.
1: Am Samstag, den 3. Oktober, öffnet das historische Kaufhaus in Nordenham-Aberhausen anlässlich des 30-jährigen Jubiläums des Fördervereins seine Pforten. Ab 11 Uhr geht's los. Und Infos findet man auch unter www.historisches-kaufhaus-aberhausen.de.

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0: Im Buchtipp der Woche wird es heute mal wieder richtig spannend. Das verrät eigentlich schon der Titel des Buches. Das heißt nämlich Das dritte Grab. Was es genau mit diesem dritten Grab auf sich hat, erzählt uns wie immer Thorsten Folge.
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2: Das dritte Grab ist ein historischer Kriminalroman der österreichischen Bestseller-Autorin Alex Baer. Es handelt sich dabei um den 7. Fall mittlerweile der Reihe um den Wiener Ermittler August Emmerich. Diesmal spielt die Geschichte in Wien im Jahr 1923. Die von Inflation und Nachkriegswehen gezeichnete Metropole taumelt unaufhaltsam zwischen Elend und neuer Hoffnung. Inmitten dieser ziemlich unruhigen und auch etwas zerrissenen Atmosphäre geschieht das Unfassbare. Der einflussreiche Politiker und ehemalige Unterweltboss Veit Kolja verschwindet spurlos. Für Kriminalinspektor August Emmerich, der eine tiefe persönliche Freundschaft mit Kolja verbindet, beginnt eine fieberhafte und zugleich auch eine emotionale Suche. Als nur kurze Zeit später zwei berüchtigte ehemalige Schleichhändler grausam ermordet aufgefunden werden, da verdichten sich die Hinweise, dass Koljas Verschwinden mit diesen Morden zusammenhängt. Die Spuren führen Emmerich wieder tief in die dunkelsten Winkel des Wiener Gangstermilieus. Und um die Wahrheit ans Licht zu bringen, da muss sich Emmerich mit den Geistern seiner eigenen Vergangenheit auseinandersetzen. Dabei gerät er ins Visier eines erbarmungslosen Killers und riskiert alles in seinem bislang schwersten Fall. Die Reihe ist nicht umsonst so erfolgreich, weil Alex Baer sehr akribisch schreibt und sehr akribisch recherchiert und die historischen Kulissen vom geistigen Auge wirklich lebendig werden lässt. Die Reihe ist schon mehrfach ausgezeichnet worden, unter anderem mit dem renommierten Leo Perus-Preis für Kriminalliteratur. Das dritte Grab, ein Fall für August Emmerich von Alex Baer, ist gerade bei Blanc Valais erschienen.

0: Unsere Landfrau aus der Wesermarsch fehlt natürlich auch in der heutigen Ausgabe von Radio Weser TV am Nachmittag nicht. Gut aufpassen, denn natürlich erzählt Meta die Geschichte wie immer auf Platt.
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0: Jetzt geht es gleich um das Projekt Stubisch. Ihr wisst nicht, was das sein könnte. Ich ehrlich gesagt auch nicht. Aber ich kann euch eins verraten, dass Stubisch natürlich eine Abkürzung ist. Für was diese Abkürzung steht und warum dieses Projekt für die ganze Region von Bedeutung ist, erzählt uns Thorsten Folge.
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2: Das Thema Fachkräftemangel ist ja in ganz Deutschland von großer Bedeutung, aber gerade in ländlichen Regionen müssen Ideen entwickelt werden, wie man dem Problem begegnen kann. Im Innovationszentrum in Nordenham gibt es den sogenannten digitalen Lernort Technik. Und genau dort startet eine vom Land Niedersachsen geförderte Fachkräfteinitiative, was sich hinter dem etwas sperrigen Titel Stubisch FKE-Projekt genau verbirgt, das erzählen wir Ihnen jetzt.
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2: Im Innovationszentrum für Nachhaltigkeit und Produktionstechnologie in Nordenham gibt es seit 2023 den digitalen Lernort Technik, wo Schülerinnen und Schüler der ersten bis etwa siebten Klasse mit vielseitigen technischen Modulen die Lust an technischen und naturwissenschaftlichen Berufen vermittelt wird. Das vom Landkreis unterstützte Projekt läuft sehr erfolgreich. Waren es anfangs noch etwa 600 Teilnehmende, sind es mittlerweile über 3000. Nun fiel dank der finanziellen Unterstützung seitens des Landes Niedersachsen der Startschuss für eine Erweiterung des Projektes in Richtung Fachkräfteentwicklung. Das Ziel des Projektes erklärt Dieter Sichau, der Geschäftsführer des Innovationszentrums.
3: Also der entscheidende Punkt ist, wir versuchen hiermit, ich sage das mal ganz wirklich, zur Fachkräfte von morgen hier in der Region zu entwickeln und auch zu halten. Das ist der entscheidende Faktor. Alles andere wäre schade, weil man hat einen Fachkräftebedarf hier auf jeden Fall. Und wir sind hier nicht gerade gesegnet von, ich sag mal, vielen Fachkräften, die täglich da sind, sondern wir müssen sie selbst entwickeln, weil wir in einer Bereiche leben, ich sage immer, dreiseitig vom Wasser umgeben. Da kommt dann aus allen Richtungen nicht mehr viel, sondern nur von einer Richtung. Und man muss sehen, dass man den Schülern das dann auch schmackhaft macht und entsprechend entwickelt.
2: Und eben dieses Ziel, also nachhaltig Fachkräfte zu entwickeln und möglichst in der Region zu halten, richtet sich nun nicht mehr nur an die jungen Schülerinnen und Schüler, was auch den Namen des Projektes erklärt, so sicher.
3: Wenn man jetzt mal auf den Namen Stubisch nochmal kommt, das ist einfach, weil wir gesagt haben, wir haben es mit Studenten zu tun, wir haben es mit Berufsschülern zu tun und wir haben es mit Schülern zu tun. Und so haben wir das zusammengeschoben und haben gesagt, machen wir Stubisch draus. Und dann so ist das Projekt entstanden mit dem Namen. Das war ja über den, hier, wie man auch sehen kann, Zukunftsregion Jadebe ja entstanden ist und somit haben wir dann das Projekt hier auch integrieren können.
2: Die erwähnte Jadebe-Region ist Teil des Landesprogrammes Zukunftsregion in Niedersachsen, das Lösungen für viele Herausforderungen unserer Zeit erarbeiten soll. Etwa Fachkräftemangel, Digitalisierung, Klimawandel, Energie- und Mobilitätswende. Für die Region und für die Projekte stehen dabei aus Mitteln des Europäischen Sozialfonds insgesamt rund 6,17 Millionen Euro Fördermittel zur Verfügung. Das Projekt Stubisch wird dabei mit 128.000 Euro unterstützt. Warum das Projekt unterstützenswert ist, erzählt Nikolaus Jansen vom Amt für regionale Landesentwicklung.
4: Dieses Projekt ist für uns so wichtig, weil es einen neuen Ansatz hat oder für mich sehr interessanten Ansatz hat, weil es junge Menschen ab der ersten Klasse beziehungsweise schon Vorschule an das Thema Technik, Digitales ranbringt und dann über die Jahre begleitet, über die Ausbildung bis hin zum Studium und dadurch einmal interessante Arbeitsplätze darstellt und interessante Themen.

0: Wie man den Kindern verdeutlicht, so dass sie selber merken können, habe ich daran Spaß oder nicht und kann ich mir ein Berufsleben in diesem Zweig vorstellen. Und gleichzeitig wird deutlich gemacht, dass wir sehr viele attraktive Arbeitsplätze hier in der Region haben, insbesondere auch in der Wesermarsch und drumherum bis Wilhelmshaven, Friesland. Und damit möchten wir gerne zum einen die jungen Menschen an die Themen ranbringen und gleichzeitig natürlich für unsere Region werben, weil wir so tolle Arbeitsplätze haben. Da freue ich mich, dass ich gerne dieses Geld hier lassen darf für das tolle Projekt.
1: Und für das Projekt stehen dann verschiedene Fachdozenten zur Verfügung, die Schülerinnen, Studentinnen oder Azubis von einfacher Programmierung bis hin zu hochkomplexen digitalen Arbeitsweisen schulen, ausbilden und mit praxisnahen Lernangeboten für technische Berufe begeistern wollen. Das Projekt, das Fachkräfte aus und für die Region entwickeln soll, hat auch für den Landkreis Wesermarsch eine große Bedeutung, so der amtierende Landrat Stefan Siefken.
2: Ja, der Lernort Technik ist gesamtheitlich ein sehr wichtiges Projekt für den Landkreis, weil wir ja da Kinder auf Technik neugierig machen und interessieren und vor allen Dingen auch junge Mädchen. Und das ist so nachhaltig und so wichtig. Daher freuen wir uns, dass auch andere Institutionen diese Wichtigkeit erkennen und unsere Institution hier, das INP, auch fördern mit solchen Geldern.
1: Angelegt ist das Stubesch-Projekt erst einmal für 3 Jahre und könnte ein wichtiger Schritt in Richtung Fachkräfteentwicklung in der Jade-Weser-Wirtschaftsregion sein. Infos gibt's unter www.inp-innovation.de.

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0: Und auch in der kommenden Woche gibt es wieder viele spannende kulturelle Veranstaltungen zu besuchen. Für die Tage von Samstag bis zum kommenden Freitag haben wir mal wieder etwas für euch zusammengestellt. Hier kommen die Kulturtipps für die kommende Woche.
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2: Der Name Christoph Sieber steht für bitterböses und gleichermaßen kluges Politkabarett und er zählt damit sicherlich zu den wichtigsten Stimmen seiner Zunft im deutschsprachigen Raum. Seine Mischung aus beißendem Spott, viel Humor und Gesellschaftskritik bringt Sieber am Samstag, den 3. Oktober ab 20 Uhr auf die Bühne der Nordenhammer Jahnhalle. Am Sonntag, den 4. Oktober, heißt es im Lagerhaus im Bremer Viertel wieder Late-Night-Jazz und Barkultur. In entspannter Club-Atmosphäre können sich hier lokale Musikerinnen und Musiker und Musikbegeisterte treffen, um gemeinsam zu jammen und den Sonntagabend mit handgemachter Musik ausklingen zu lassen. Los geht's um 21 Uhr. Der Berliner Stand-Up-Comedian Tutti Tran kommt mit seinem Programm Vox

Work-Life-Balance auf die Bühne des Metropoltheaters. Mit viel Selbstironie und politisch unkorrektem Humor nimmt er familiäre Klischees und die Absurditäten des modernen Lebens ins Visier. Der Abend beginnt um 20 Uhr. Am Dienstag, den 6. Oktober, lädt das Kulturhaus Kasch in Achim zu einem entspannten Info- und Kleinkunstabend ins hauseigene Café ein. Neben regionalen Snacks gibt es kurze literarische Beiträge und akustische Live-Musik von lokalen Künstlern. Eine Gelegenheit, um in gemütlicher Runde Kontakte zu knüpfen und Kultur im Umland zu genießen. Der Abend, der unter dem Motto steht Kulturcafé im Kasch, startet um 18.30 Uhr. Zur Wochenmitte, also am Mittwoch, den 7. Oktober, gastieren die Bands Living Room 7A aus Oldenburg und Cruise aus Hamburg im Bremer Bluesclub Meisenfrei. Die vierköpfige Alternative Band aus Oldenburg bezeichnet die eigene Musik als Half-Rock, eine energiegeladene Mischung aus treibenden Gitarrenrock und eingängigen Melodien und Einflüssen von Bands wie Foo Fighters oder Jimmy Eat World. Die Band Cruise spielt Musik zwischen Indie, Alternative und Progressive Rock. Los geht der eintrittsfreie Abend um 20 Uhr. Das Trio Wildes Holz gastiert am Donnerstag, den 8. Oktober in der Kulturetage in Oldenburg und will einmal mehr unter Beweis stellen, dass die Blockflöte ein echtes Rockinstrument sein kann und weit mehr ist als all die Klischees, die dieses Instrument umgeben. Mit ihrer neuen Tour Block Party streifen die Musiker durch Genres wie Rock, Pop, Jazz und Klassik. Dynamisch, virtuos, aber auch mit viel Humor geht dieses Konzert in der Kulturetage um 20 Uhr los. Die Rapperin Ibo kommt mit ihrem neuen und mittlerweile sechsten Album nach Bremen. Am Freitag, den 9. Oktober, führt ihre aktuelle Arbeitstour ins Kulturzentrum Schlachthof. Der Abend mit modernem, energiegeladenen deutschen Hip-Hop und Rap, mit persönlichen Geschichten voller Hoffnungsschmerz und politischer Haltung, startet um 20 Uhr.

Das war's also schon wieder mit Radio Weser TV am Nachmittag. Danke fürs Einschalten und ich hoffe, ihr seid in der kommenden Woche wieder dabei. Tschüss und bis nächste Woche, sagt euer Keno Kosmos.

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Und am Mikrofon wie immer draußen Folge. Schön, dass ihr wieder mit dabei seid bei einer neuen Ausgabe von Wortart, der Sendung für Wort und Sprachgewaltiges. Filme und Bücher stehen im Mittelpunkt und vor allen Dingen gab es ja in den letzten Sendungen ganz viele Bücher. Auch heute habe ich wieder sehr viele aktuelle Bücher mitgebracht, die meinen Schreibtisch erreicht haben. Gleich zu Beginn habe ich aber eine DVD, die ich in Händen halte, ein sogenanntes Ansichtsexemplar, und ich habe DVD gesagt, stimmt nicht ganz. Ich halte eine Blu-ray in Händen. Auf DVD ist das natürlich auch dann zu bekommen. Eine Reihe für alle Slasher und Horrorfans. Es wird blutig werden beim dritten Teil einer Reihe, die eigentlich ein Remake ist aus dem Jahre 2008. Da gab es schon mal The Strangers und das Ganze ist nochmal neu adaptiert worden mit Chapter 1, Chapter 2.

und Chapter 3. Und das ist jetzt der finale Akt in dieser Reihe um die maskierten, geheimnisvollen Killer. Und im großen Finale, da ist nochmal Madeleine Petsch dabei, die Rolle der Maya übernimmt und die in diesem Strudel der Gewalt gerät und sich den maskierten Mördern oder dieser maskierten Bande entgegenstellt. Scarecrow und Dollface nämlich, und will sozusagen ihre Pläne durchkreuzen. Ganz kurz zur Inhaltsangabe. Ja, vor einer Weile wurde ja Maya eben gespielt von besagter Madeleine Petsch und ihr Freund Wayne im abgelegenen amerikanischen Hinterland von besagten maskierten Fremden brutal überfallen, und das in den eigenen vier Wänden. Und das Motiv blieb eigentlich so ein bisschen im Dunkeln, und nur mit Glück kam die junge Frau mit dem Leben davon. Doch da damit nicht genug, denn die Killer tauchten wieder auf. In der Klinik, in die sie eingeliefert worden war, musste sie dann vor den Killern fliehen. Eine nervenaufreibende Flucht setzte ein, quasi eine Art Hetzjagd durch die engen Flure des Krankenhauses. Und wieder konnte sie den maskierten Mördern nur knapp entkommen. Wer steckt hinter diesem maskierten Psychopathen? Sie kommt irgendwann an einen Punkt, wo sie sagt, sie will sich genau diesen Psychopathen entgegenstellen und Rache üben für das Leid, was diese maskierten Ungeheuer ihr angetan haben im Laufe der Zeit. Weil das haben sie ja offensichtlich ohne irgendein tiefergründiges Motiv. Oder haben sie vielleicht doch ein Motiv? Das werde ich an dieser Stelle natürlich nicht verraten, nur so viel: wer auf Slasher- oder Horrorfilme steht, der wird mit Sicherheit an der gut gespielten, gut bebilderten, atmosphärgestichten Geschichte seinen Spaß haben. Alle anderen sollten möglicherweise doch einen großen Bogen um dieses blutrünstige Finale machen. Es funktioniert übrigens auch, wenn man die ersten Teile nicht gesehen hat, aber ein größerer, in Anführungsstrichen, Spaß ist es natürlich, wenn man auch Chapter 1 und Chapter 2 gesehen hat. The Strangers Chapter 3 ist gerade herausgekommen via Leonin auf DVD oder vor allen Dingen auch auf Blu-ray. Und wie gesagt, für Slasher-Fans und für Horror-Fans auf jeden Fall zu empfehlen. Und ich empfehle allen, die gerne lesen, dran zu bleiben, denn ich habe einige ganz spannende Buchtipps heute wieder mitgebracht. Und damit nochmal willkommen zu Wortart, der Sendung für Wort und Sprachgewaltiges.

Und bei Wortart wird es wieder mal spannend, gleich dreimal, denn ich habe zwei Thriller und einen Krimi mitgebracht. Er gilt als einer der Großmeister des deutschen Polit-Thrillers und ist vielfach mit Preisen ausgezeichnet worden. Horst Eckert. Seit seinem Debüt aus dem Jahre 95 hat er sich dank seiner komplexen Polizei- und Polit-Thriller einen echten Namen gemacht. Nun liegt mit Die Praktikantin sein neuestes Werk vor. Und wieder ist die Geschichte ausgesprochen komplex. Es geht um über Leichen gehende Geheimdienste, eine schweigende Regierung und um eine junge Journalistin und die Suche nach der Wahrheit. Diese Journalistin ist Carla Bergmann, wobei eine fertige Journalistin ist sie längst nicht, denn schließlich ist sie nur Praktikantin bei der Morgenpost. Sie geht einem eigentlich normal wirkenden Polizeibericht über einen Einbruch bei einem regimekritischen Russen nach und stößt dann auf viele Ungereimtheiten. Und diesen Ungereimtheiten geht sie nach. Steckt der russische Geheimdienst hinter dem Einbruch? Aber wenn dem so ist, warum sollten deutsche Behörden dann Interesse daran haben, diesen Fall zu vertuschen? Dann wird ein Informant direkt vor Carlas Augen ermordet. Nun wird der Fall eindeutig zu groß und Carla bekommt Unterstützung von einem alten journalistischen Haudegen und Investigativjournalisten, Jan Koller nämlich. Die Spuren führen nach Kiew. Welche Rolle mag dabei ein großes deutsches Rüstungsunternehmen spielen? Bei der Suche nach der Wahrheit bekommen Jan und Carla immer mehr Gegenwind aus vielen Richtungen, sogar aus dem eigenen Hause. Und nicht nur das, das Leben der beiden Journalisten gerät in Gefahr. Hochaktuell, brisant, vielschichtig. Der neue Thriller hat wieder all das zu bieten, was die Fans von Horst Eckerts Geschichten erwarten. Die Praktikantin ist gerade bei Heine erschienen. Und weiter geht's mit einem aktuellen Krimi. Suchtstoff. Großartig. Mehr davon. Das schreibt der bekannte Autor Klaus-Peter Wolf über den Krimi Lieblingsleichen von Kester Schlenz und Jan Jesper. Diese lassen ihren spannenden Krimi im Miniaturwunderland in Hamburg spielen. Dort gibt es ja immer wieder viele Kleinigkeiten und versteckte Hinweise zu entdecken. Aber in diesem Falle sind die kleinen Figuren von Obdachlosen nicht vom Team des Wunderlandes, sondern von einem Unbekannten dort deponiert worden. Das Problem? Kurz darauf wird im realen Hamburg ein Obdachloser getötet. An einem jener Schlafplätze, wo eine Figur auch im Miniaturwunderland in Szene gesetzt wurde. Und das ist erst der Anfang. Wieder ein Fall für das LKA-Team aus Altona um den leitenden Ermittler Thies Knutzen. Und wieder mischt sich sein Freund Oke Andersen, der nur L.A. Lotze genannt wird, in die Ermittlungen ein. Diese Ermittlungen erweisen sich als wahrlich nicht ungefährlich für ihn und auch nicht für seine Tochter Maria. Diese spannende Geschichte wird mit viel trockenem Humor erzählt und auch der vierte Band der Reihe ist damit absolut lesenswert. Und für Freunde der Hansestadt Hamburg und für Krimi-Freunde allgemein absolut zu empfehlen. Lieblingsleichen ist bei BTB erschienen. Die Stockholm-Protokolle von Mora Berglöf und Joachim Zander ist ein extrem spannender Thriller, der die Leserinnen und Leser in die Abgründe politischer Macht entführt. Im Mittelpunkt steht Julia. Sie ist Investigativjournalistin und ist auf etwas gestoßen, was darauf hinweist, dass der smarte und charismatische schwedische Ministerpräsident möglicherweise auch eine ausgesprochen dunkle Seite hat. Ihre Recherchen werden aber massiv behindert und ihr Chefredakteur stellt sie zwischenzeitlich kalt. Das wiederum zeigt ihr nur, dass sie etwas Größerem auf die Schliche gekommen ist, als dann plötzlich ihr Ehemann

zum Pressesprecher des Ministerpräsidenten ernannt wird, ist ihr endgültig klar, dass sie durch diesen Move nur zum Schweigen gebracht werden soll. Denn ihr Ehemann Alfred ist eigentlich viel zu unerfahren für den Job des Pressesprechers. Beide tauchen nun in die Welt der großen Politik und der Welt der Macht ein und stoßen auf Betrug, Geheimnisse, Korruption und schmutzige Geschäfte, die weit über die Mauern des Regierungssitzes hinausgehen. Und beide geraten immer mehr ins Visier ihrer Gegner, die offenbar selbst vom Mord nicht zurückschrecken. Hochgradig spannend und abgründig ist dieser Thriller von Berglöf und Zander und Freunden von Spannungsliteratur absolut zu empfehlen. Die Stockholm-Protokolle im Untertitel Gefährliche Beziehung ist gerade bei Rowohlt Polaris herausgekommen.

0: Und hier bei Wortart geht's weiter mit einer bitterbösen Komödie aus Korea. Und ehe ich noch ein bisschen was über diesen Film erzähle, hören wir einfach mal in den Trailer hinein. Ich glaube, da wird sich schon ein bisschen was klären, worum es genau geht.
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3: Hä? Hä?
4: Hä?
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2: Ausschnitte aus einer bitterbösen Satire, aus einer bitterbösen Komödie aus Korea. Ich habe ja oftmals mit Filmen, die aus dem asiatischen Raum kommen, durchaus meine Probleme. Oftmals wird da so ein bisschen overacted nach meinem Gefühl. Und manchmal ist auch die Story so weit weg aus unserem Kulturkreis, dass mich das nicht so berührt, wie es sollte. Diese Geschichte ist wieder mal richtig, richtig klasse. No Other Choice heißt der Film und ist von Park Chan-wook inszeniert worden. Und ja, No Other Choice, keine andere Wahl. Und diese keine andere Wahl, die hat Man-su. Der hat eigentlich mit viel Fleiß und harter Arbeit sich ein wunderbares Leben geschaffen. Ein nahezu perfektes Leben. Er führt eine harmonische Ehe, hat ja wunderbare, gut geratene Kinder, auch dazu noch sehr talentiert. Und er hat ein schönes Haus sich geschaffen, einen tollen Garten. Also alles passt einfach ganz wunderbar. Auch sein Job funktioniert eigentlich allerbestens. Bis zu dem Zeitpunkt, wo eine KI genau seinen Job ersetzt. Und nun gilt es, was tun. Erst einmal gilt es, überall zu sparen, wo man nur kann. Also muss seine Familie auf allerlei Annehmlichkeiten verzichten. Keine Tennisstunden mehr für die Gattin. Das Netflix-Abo ist auch nicht mehr drin. Und selbst die zwei Hunde, zwei Golden Retriever, kann sich die Familie nicht mehr leisten. Und es wird eigentlich immer schlimmer, denn er schreibt jede Menge Bewerbungen und denkt eigentlich, er müsste doch mit seinen Fähigkeiten irgendwann mal etwas finden. Aber genau das passiert nicht. Es hagelt Absagen. Und das liegt gar nicht mal daran, dass es die Jobs nicht gäbe, sondern er hat viel zu viele Mitbewerber. Und irgendwann heißt es eben halt, wie der Titel so schön sagt, No Other Choice. Er muss die Mitbewerber irgendwie um die Ecke bringen. Herrlich böse, herrlich skurril und wirklich witzig. Und dass der Regisseur Park Chan-wook sein Metier absolut beherrscht, das zeigen folgende Namen zum Beispiel, die der ein oder andere kennen wird. Die Taschendiebin ist nämlich von ihm oder auch die Frau im Nebel. Diese Komödie funktioniert, egal ob sie jetzt im asiatischen Raum spielt. Man fühlt sich sofort in diese Geschichte hineingezogen, kann sie nachvollziehen. Eine toll erzählte, toll bebilderte Geschichte und es macht einfach richtig großen Spaß, wenn man auf bitterbösen, rabenschwarzen Humor steht. Der Film No Other Choice ist gerade via Plyon Pictures herausgekommen.
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weiter geht es hier bei Wortart mit zwei ganz unterschiedlichen Büchern, einem Reisebericht und einem spannenden Sachbuch, mit dem es auch losgehen soll. Es ist der 26. September 2022, als es an einigen Stellen der Nord Stream Pipeline zu extremen Explosionen kommt. Natürlich stehen die gezielten Sprengungen im Zeichen des Ukraine-Krieges und schnell sind die russischen Angreifer als Schuldige ausgemacht. Ein spektakulärer Spionageakt, der im Nachfolgenden viele Fragen aufwirft nach der Sicherheit und der Überwachung solcher wichtiger Infrastrukturprojekte zum Beispiel. Aber auch die Ermittlungen gestalten sich über die Zeit ziemlich schwer. 3 Jahre später dann werden von den deutschen Ermittlern die Täter identifiziert. Es sind jedoch nicht die besagten russischen Spione, sondern ukrainische Staatsbürger. Ist der Fall damit eigentlich gelöst? Eher nicht, denn es gibt noch zahlreiche Fragen, mit denen sich das Buch Die Sprengung beschäftigt. Im Untertitel heißt es da: Der Nord Stream Anschlag, die Jagd nach den Tätern und Deutschlands Verrat an der Ukraine. Gestützt auf Geheimdienstdokumenten und Gesprächen mit Insidern liefern Oliver Schröm und Ulrich Thiele einen extrem spannenden Tatsachen-Thriller, der viele neue Fragen aufwirft und ein völlig neues Bild vom Anschlag abgibt. Und der Leser und die Leserin erfahren viel Wissenswertes über die Hintergründe, aber auch über die mediale Berichterstattung seiner Zeit. Das Buch macht deutlich, die Ukraine-Politik des Kanzleramtes zur Zeit vom damaligen Kanzler Olaf Scholz und seiner Regierungsmannschaft und auch die Rolle westlicher Geheimdienste muss eventuell in diesem Falle neu bewertet werden. Die Sprengung von den Investigativjournalisten Oliver Schröm und Ulrich Thiele ist ausgesprochen spannend und gerade bei Pieper herausgekommen. Bei Malik ist dagegen ein eindrucksvoller Reisebericht erschienen. Nachdem seine Frau einen schweren Unfall mit dem Gleitschirm nur knapp überlebt hat, fasst Max Braudechsel einen Entschluss. Das Leben kann so schnell zu Ende sein und damit auch selbstgesetzte Träume, die man immer wieder aufschiebt und auf den vermeintlich richtigen Moment wartet. Während sich seine Frau langsam in der Reha vom Unfall erholt, trifft er die Entscheidung, seinen Traum von einer Wanderung durch Norwegen nun in die Tat umzusetzen und eben nicht mehr zu fragen. Es soll also zu Fuß durch Norwegen gehen. Er setzt diesen Traum um und nimmt die Leserinnen und Leser mit auf diese ganz besondere Reise, die Reise voller besonderer Momente, voller Momente mit Magie und viel Naturgewalt und Schönheit, aber auch auf eine Reise mit einsamen Nächten im Zelt, tagelangem Regen, von Mückenplagen und vom Gefühl, jetzt doch aufgeben zu müssen. Aber letztendlich erzählt die Geschichte dann vom Weitermachen. Ein leidenschaftliches Plädoyer, seinem inneren Kompass zu folgen, seine Wünsche und Ziele umzusetzen und eben nicht auf die lange Bank zu schieben. Fühlt sich nach Leben an, die Geschichte.

Geschichte eines Mannes, der zu Fuß der Länge nach durch Norwegen gegangen ist. Ist ein extrem lesenswertes, inspirierendes Buch, seine eigenen Wege zu gehen und Träume halt in die Tat umzusetzen. Herausgekommen ist das Buch bei Malik.

Weiter geht's hier bei Wortart mit der Kurzvorstellung von drei Büchern, zwei Romanen und einem Thriller. Mit dem soll es auch gleich losgehen. In Guilty Pleasure geht es um fünf Freunde, fünf dunkle Geheimnisse und um ein Hotel ohne Regeln. Dieses Hotel ist das besagte Guilty Pleasure, weltberühmt dafür, den Gästen geheime Wünsche zu erfüllen. Und zwar alle geheimen Wünsche, ganz ohne Tabus. Und das Ganze natürlich mit sehr viel Diskretion. Den echten Standort dieses Guilty Pleasure, den kennt dabei niemand. Nur, dass es auf einer abgelegenen tropischen Insel liegen soll, von der Außenwelt abgeschnitten. Und im Hotel sind fünf Gäste, die ihren geheimsten Wünschen nachgehen wollen. Ganz persönliche Wünsche eigentlich, doch was sie nicht wissen, sie werden dabei gefilmt. Und nicht nur das. Ihr Hotelbesuch wird weltweit gestreamt und ist ein echtes Reality-Show-Spektakel. Und besagte Hotelgäste sind im Begriff, vor aller Welt entsetzliche Verbrechen zu begehen. Sie wissen nichts von der Beobachtung und die sie beobachten, können sie nicht aufhalten, weil niemand weiß, wo sich das Hotel befindet und wie man sie kontaktieren kann. Sehr böse, sehr abgründig, sehr perfide, ein wirklich

wirklich origineller Plot, der Themen wie Voyeurismus in Zeiten von Social Media ebenso thematisiert wie auch menschliche Abgründe. Mit Guilty Pleasure ist Linda Shipp ein besonderer Thriller gelungen. Für Freunde von Spannungsliteratur extrem zu empfehlen. Herausgekommen ist der Thriller bei Heine. Ein ganz anderes Genre bedient Alison King mit ihrem Romandebüt Die Manufaktur der magischen Worte. Das ist ein Roman, der sich der Kraft von Worten und Geschichten widmet. Und das auf ganz wunderbare Art, beziehungsweise eben mit wunderbaren Worten und einer ebensolchen Geschichte. Alison King wurde von Schauspielerin Reese Witherspoon entdeckt und durch ihren Book Club gefördert. Witherspoon selbst ist ja auch schon als Autorin aktiv gewesen. Zur Geschichte aber. Die Studentin Monica, die hat ein Geheimnis erfahren, nämlich dass ihre Großmutter mit einer alten Bleistiftfabrik in Shanghai in Verbindung gebracht werden kann. Und sie wird neugierig und will die ganze Geschichte über die Phoenix Pencil Company erfahren. Was hat es mit dieser besonderen Manufaktur auf sich? Und welcher Zauber liegt in den dort gefertigten ganz besonderen Bleistiften verborgen? Die Studentin taucht tief ein in ihre Familiengeschichte und stößt auf Geheimnisse und schmerzhafte Erinnerungen. Eine Geschichte, bei der es um Liebe, aber auch um Verlust geht, um darum, wie schwer es sein kann, in den schwierigen Lebenssituationen die richtigen Worte zu finden. Aber genau diese richtigen Worte braucht es, um den Fluch der Vergangenheit zu brechen. Ein Roman, der sich eben um die richtigen Worte und die Kraft von Geschichten dreht. Einfach eine sehr einfallsreiche und richtig schön geschriebene, tolle Geschichte. Die Manufaktur der magischen Worte von Alison King ist ein wirklich wunderbarer und vor allen Dingen zeitloser Roman und ebenfalls gerade bei Heine herausgekommen. Und wir bleiben im selben Verlag, denn auch das dritte Buch ist hier erschienen. Joe Hill hat es geschrieben und es heißt King Sorrow bzw. King Sorrow 1. Im Mittelpunkt steht das renommierte Wackham College in Maine. Dort entdecken Arthur Oakes und seine Freunde einen okkulten alten Text in der Uni-Bibliothek. Und in dem Text stoßen sie auf eine Passage mit einem Ritual, das offenbar ermöglichen soll, einen echten Drachen heraufzubeschwören. Aus einer rauschhaften Laune heraus beschließen die Freunde in einer Silvesternacht eben dieses Ritual zu vollziehen. Alles nur ein Spiel, alles nur ein großer Spaß mit ein wenig Nervenkitzel. Aber natürlich kommt es anders als erwartet, denn sie landen in einem Albtraum. Denn tatsächlich erwecken sie etwas sehr Mächtiges aus der Unterwelt. Eine mächtige Wesenheit, die nicht unbedingt Gutes im Schilde führt. Ganz im Gegenteil. Diese Wesenheit, ob Drache oder andere Schreckensgestalt, hat Hunger. Ein magischer Fantasy-Roman, der nicht nur eingefleischten Fantasy-Fans Spaß machen dürfte. King Sorrow von Joe Hill ist ebenfalls gerade bei Heine herausgekommen.

0: Und der nächste Film, den ich noch mitgebracht habe, ist von Amy Wong. Ist in den USA produziert, aber halt auch mit asiatischen Hauptdarstellerinnen. Der Film heißt Slanted und auch in den Film hören wir einfach mal kurz hinein.
1: Vor kurzem war es so, dass ich ungerecht behandelt wurde, denn ich war eine Person of Color. Sie kennen das. Hat Ihnen schon mal jemand gesagt, wie beeindruckt er von Ihnen ist, weil Sie so gutes Deutsch sprechen, ohne einen Akzent?
2: Was soll ich nur mit dir machen,
3: hm? Hör auf damit, Ma.
1: Oder haben Sie einfach satt, wie weiße Menschen Sie ansehen? Du kannst sie nicht einfach bezwingen. Du musst, wie sie aussehen.
4: Hi, ihr Lieben. Es gibt traurige Neuigkeiten. Ich werde in diesem Jahr nicht die Ballkönigin.
3: Also findest du Olivia rassistisch und bescheuert?
5: Also ich werde auf jeden Fall Ballkönigin.
6: Ich habe einen genialen Plan.
7: Will mich, Zhong Huang.
8: Warum hast du das getan? Du siehst aus wie diese Schlampen auf Instagram.
9: Ich werde bald eine Empfehlung aussprechen für die Ballkönigin.
10: Wir wären alle gerne wie sie.
11: Ungeachtet aller Vorurteile.
12: Ich sehe deinen schwarzen Haaransatz.
0: Ja, da hat man schon so ein bisschen mitbekommen, glaube ich, worum es geht. Ein kleiner, böser, sehr abgründiger Film ist Slanted geworden, der sich mit ganz aktuellen Themen beschäftigt und wirklich sehr sehenswert ist. Slanted ist sozusagen ein, ja, einerseits Young Adult Sci-Fi-Film, der mit Themen arbeitet, die im Moment immer wieder auch in den sozialen Medien diskutiert werden, gerade bei jungen Menschen über Selbstbild, über die eigene Identität und er erzählt auch darüber, sich entweder dadurch, wenn man sich den Erwartungen anderer anpasst, zu verlieren oder wie man es eben halt möglicherweise auch schafft, sich nicht zu verlieren. Das ist ein sehr spannender Film, auch sehr böse teilweise und ein Film, der wirklich auch zum Nachdenken anregt. Es geht um eine sehr schlaue, ehrgeizige junge Frau, Joan nämlich, und die möchte gerne dazugehören, aber ihr asiatisches Äußeres verhindert das so ein bisschen. Sie möchte Ballkönigin werden an der Highschool und da weiß sie, dass das bislang nie ein People of Color geschafft hat, sondern immer eine klassische weiße, blonde Frau. Und genau das möchte sie halt unbedingt erreichen und lässt sich dann auf ein experimentelles Verfahren ein, von dem sie gewahr wird, ein geheimes experimentelles Verfahren, das sie äußerlich komplett zu verändern verspricht. Einerseits kommt sie zwar ihrem Ideal vom perfekten Leben immer näher, andererseits verliert sie sich aber auch mehr und mehr selbst und muss sich jetzt entscheiden, was sind eigentlich die richtigen Ideale? Was ist echte Freundschaft? Und das alles muss sie jetzt herausfinden. Und muss vor allen Dingen entscheiden, wer sie letztendlich wirklich sein will und was sie dafür bereit ist zu opfern. Ein Film, der eigentlich sicherlich eine jüngere Generation anspricht, aber die Themen, die der Film verhandelt, sind im Grunde genommen zeitlos, weil sie so oder in ähnlicher Form in jeder Generation immer und immer wieder transportiert werden und funktionieren, vielleicht in der heutigen Zeit durch den Druck.

0: der aus den sozialen Medien auf junge Menschen noch einwirkt, umso größer ist. Ein wirklich toller Film mit tollen Ansätzen und auch eindrucksvoll gespielt. Slanted ist gerade auf DVD oder auch auf Blu-ray unter anderem über Happy Entertainment herausgekommen.
1: Gönn dir selbst mal was. Kauftickets für ein Michael Bublé-Konzert. Als weiße Person dahin zu gehen, wird dein ganzes Leben verändern.

Und weiter geht's mit einer geballten Ladung Frauenpower, denn jetzt gibt es gleich drei Bücher, die von Frauen geschrieben wurden. Zwei Krimis und ein Roman. Beginnen wir mit einem Krimi. Den Namen Massimo Marconi dürften einige Leserinnen und Leser schon kennen. Denn bereits seit einigen Jahren ermittelt dieser sympathische Italiener in St. Peter-Ording. Die Autorin Daniele Palu schickt ihn nun mit Marconi und die schweigenden Lämmer bereits zum vierten Mal ins Rennen. Diesmal geht es um den Fall eines Immobilienmaklers, der tot in einem Wasserkrug einer Deichschäferei liegt. Ist Jonas Torp von einem Konkurrenten ermordet worden? Oder steckt eine der verfeindeten Naturschutzorganisationen bzw. einer deren Aktivisten dahinter? Eigentlich ermittelt ja die Kripo Flensburg. Aber Leserinnen und Leser wissen natürlich, dass Dorfpolizist Marconi sich die Gelegenheit nicht nehmen lassen wird, selbst ein paar Ermittlungen anzustellen und sich so wieder einmal zum Leidwesen der Kripo einzumischen. Und Marconi muss feststellen, dass hinter dem Mord eine recht große Bedrohung steckt. Und was haben die

Schafe jetzt damit zu tun? Das erfährt man natürlich beim Lesen von Marconi und die schweigenden Lämmer. Herausgekommen ist das Taschenbuch bei Rororo. Und auch die folgende Ermittlerin dürften schon viele Leserinnen und Leser kennen. Die LKA-Ermittlerin Obalski nämlich. Die ist allerdings erst zum zweiten Mal mit ihrem Team mit einem kniffligen und extrem aktuellen Fall im Einsatz. In den Einsatz geschickt wird die Ermittlerin von Susanne Kaiser. Und das neue Buch trägt den Titel Witch Hunt. Die LKA-Ermittlerin wird undercover ins Social Media Team einer Politikerin eingeschleust. Und das hat einen guten Grund, denn die Politikerin, die im Bayerischen Landtag sitzt, wird massiv bedroht. Erst E-Mails mit Vergewaltigungs- und Mordfantasien, dann die üblichen Beleidigungen und Beschimpfungen in den sozialen Medien und schließlich folgt sogar eine Bombendrohung. Obalski soll undercover herausfinden, wer eigentlich dahinter steckt. Die Hetzkampagnen werden immer heftiger und auch andere Frauen geraten ins Visier. Die Situation wird immer bedrohlicher, als dann eine Richterin sogar ermordet wird. Der Druck auf Obalski und ihr Team wächst also stetig und sie müssen den Täter oder die Täterin stoppen. Und dafür müssen sie herausfinden, was die Frauen, die da bedroht werden, eigentlich verbindet. Nur, dass die Frauen sind, die erfolgreich sind. Oder ist da noch etwas anderes? Sehr spannend und vor allen Dingen hochgradig aktuell ist das Thema, was hier im Mittelpunkt steht. Nämlich die ständigen Bedrohungen, die uns auch in den sozialen Netzwerken begegnen. Witch Hunt, der zweite Fall für Ermittlerin Obalski von Susanne Kaiser, ist gerade bei Rowohlt wunderlich herausgekommen. Und schließlich habe ich noch einen Roman mitgebracht. In Alle Farben des Meeres erzählt Katja Hase die Geschichte von Sophia und ihrer Familie. Sophia will eigentlich einen neuen Lebensabschnitt beginnen und nochmal so richtig durchstarten. Denn Sohn Migo ist aus dem Haus und hat eine Ausbildung begonnen. Und sie selbst startet durch, indem sie eine neue Stelle als Pflegerin im Altenheim antritt. Und die Arbeit gefällt Sophia gleich aus mehreren Gründen sehr gut, denn das Team ist absolut stimmig, eine richtig bunte Truppe mit ostfriesischen Originalen, aber dann ist da vor allen Dingen auch noch Pavel. Wenn sie ihn sieht, bekommt sie ein wenig Herzrasen. Und sie überlegt, ob sich da möglicherweise mit Pavel tatsächlich etwas anbahnen könnte. Aber dann nimmt ihr Leben an anderer Stelle eher ungewollt wieder Fahrt auf, mit der nicht zu rechnen war. Denn nicht nur ihr Sohn kehrt zurück, nachdem er seine Ausbildung hingeschmissen hat und zudem noch Liebeskummer hat und jetzt seine Mama braucht, denn da ist auch noch ihre Mutter Gordona, die aus Kroatien zu ihr kommt und ihren Lebensabend bei ihrer Tochter verbringen möchte. Die neue Freiheit, von der sie geglaubt hat, sie jetzt zu haben, hat sich also ganz schnell wieder relativiert. Ob sie ihre neuen Träume nun aufgeben muss oder ob es für sie und Pavel vielleicht doch einen Umweg zum Glück gibt, erzählt dieser liebenswerte Roman von Katja Hase. Alle Farben des Meeres ist gerade bei Rororo herausgekommen.

Knaller und ein Krimi. Ulf Quenzler hat viel Erfahrung als Drehbuchautor, Regisseur und Showrunner und ist mittlerweile auch unter die Thriller-Autoren gegangen und hat unter anderem schon mit Die Insel für Begeisterung gesorgt. Und seine Erfahrungen in den genannten Bereichen, die spürt man, denn er wiederum hat ein gutes Gespür für Timing und für Tempo und fürs gesamte Setting, was er ja auch bei Serienproduktionen dementsprechend benötigt. Er hat also ein tolles Handwerkszeug in die Waagschale zu werfen. Er selbst sagt, in seinen Thrillern habe man es mit Protagonisten zu tun, die eigentlich ziemlich schreckliche Dinge tun und wo man als Leserin oder Leser aber trotzdem möglicherweise eine gewisse Sympathie für die Protagonisten hegt und diese zumindest versteht. Und genau das würde ihn faszinieren, nämlich dadurch auch die Frage nach der Moral. Der bewussten Moral, also der Vorstellung darüber, was richtig und was falsch ist, aber auch über die Intuition, was sich als richtig anfühlt. Der Protagonist in diesem Falle, in Die Klippe, ist Markus. Er war Bestseller-Autor, hat aber seine besten Tage hinter sich gelassen und steckt in einer ziemlichen Schreibkrise. Dann kommt ein Freund daher und hat eine eigentlich ganz harmlose Bitte. Dieser hat nämlich selbst einen Roman geschrieben und möchte, dass sein Freund Markus diesen anonym beim Verleger einreicht. Doch genau dieser Roman, der eigentlich anonym war und nicht der Roman von Markus, der wird in der Öffentlichkeit als großes Comeback von eben Markus gefeiert. Aber Ernst, der Bekannte, aus dessen Feder der Roman ja tatsächlich stammt, der beginnt nun Forderungen zu stellen. Der ehemals kleine Freundschaftsdienst erweist sich nun als echte Herausforderung. Markus verstrickt sich nämlich immer mehr in Lügen, Unwahrheiten, Halbwahrheiten, aus denen es irgendwie kein Zurück mehr zu geben scheint. Und genau das führt ihn langsam an eine Klippe, um das titelgebende Bild aufzugreifen, über die er selbst stürzen oder den Freund stürzen lassen kann. Klug inszeniert, temporeich und schnell, und das Buch zieht wirklich in den Bann. Im Untertitel heißt es: Jede Lüge könnte deine letzte sein. Und man fiebert tatsächlich mit dem Protagonisten bis zur letzten Seite mit, welche Lüge er sich möglicherweise noch erlauben kann und welche ihm oder seinem Freund dann letztendlich das Genick bricht, im übertragenen oder auch in ganz ernsthaften Sinne des Wortes. Die Klippe von Ulf Quenzler ist gerade bei Penguin erschienen und definitiv lesenswert. Und dann geht das Mörderarchiv noch in die nächste Runde. Diesmal heißt es: Tante Frances hat kein Herz für Mörder. Und auch hier zitiere ich mal wieder den Klappentext. Da heißt es: Tante Frances hatte ein Händchen für Geheimnisse, aber kein Herz für Mörder. Mit Letzteren kannte sie sich allerdings bestens aus, ebenso wie ihre Nichte Annie. Die Krimi-Schriftstellerin und Hobbyermittlerin lebt auf dem Landsitz ihrer verstorbenen Tante im idyllischen Castle Knoll.

Während eines Besuches in London und bei ihrer Mutter Laura, einer Künstlerin, macht Annie eine grausige Entdeckung. Die Schülerin der Mutter liegt tot auf den ausrangierten Gemälden der Mutter. Ihr wurde das Herz entnommen. Im Tagebuch ihrer Tante Frances aus den Swinging 60s stößt Annie auf etwas, das sie zutiefst beunruhigt.

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1: Hi und herzlich willkommen bei uns im Bürgerradio Freistadt, der Sendefrequenz 92.5 auf Ihrem Radio Weser TV. Mein Name ist Benjamin Kruse, sendeverantwortlich. Und worum wird es heute gehen? Ich habe heute wieder Jörg Kran hier sitzen. Oh Jörg, worum wird es gehen?
2: Worum wird es gehen? Ja, als erstes geht es natürlich, ich sage mal, das ist jetzt, wie nennt man das so schön auf Neudeutsch, eine Preview, weil Freitag gibt es eine neue Ausgabe von Friday 9-11.
1: Schaltet rein.
2: Ja, von 9 bis 11, leicht zu merken im Prinzip. 92,5 Radio Weser TV. Ja, worum es geht, jetzt ist ein kleiner, bevor ich es vergesse, morgen ist in Münster eine Demonstration. Ich erwähne es erstmal so, aber vergesst den Regenschirm nicht, weil die Regenwahrscheinlichkeit liegt bei 100%. Heute hatten wir in Münster 28, also die in Münster, und morgen leider nicht. Aber geht hin, mehr dazu später. Worum geht's? Ich spiele erstmal das erste Lied an und dann wissen wir schon fast, worum es geht.

0: Ja, das waren sie erstmal, The Specials, mit ihrem wunderbaren Song Gangsters. Es geht um Gangster. Und zwar, es hat in den letzten Tagen auch ein bisschen die Runde gemacht. Und zwar, eine 87-jährige Madriderin wurde zwangsgeräumt aus ihrer Wohnung. Dazu gibt es die neuesten Updates danach. Man muss sich das vorstellen, die arme Frau ist 87 Jahre alt, lebt seit ihrem 17. Lebensjahr in dieser Wohnung. Also damals noch mit ihren Eltern. Die Eltern sind dann verstorben, dann mit ihrem Mann, der ist dann auch verstorben, Kinder außer Haus, und sie hat da halt gewohnt. Und wurde dann zwangsgeräumt, weil ein sogenannter Investor die Klamotte gekauft hat und hatte mal ganz kurz über 260% die Miete erhöht. Einfach mal so, schwuppdiwuppdi.
1: Klingt nach einer kecken Idee.
0: Ja, es dufte. Also ich meine, Moment mal, stell dir mal vor, du gehst zum Bäcker, heute kostet ein Liter Milch 1 Euro und morgen 2,60. Sauber. Da freut man sich doch. Oder man geht zu McDonald's und auf einmal kostet so ein Big Mac nicht 8. Was kostet jetzt 7? Ich war schon ewig nicht mehr da.
1: Oh, ich weiß nur, dass die, wie war das, der Chili Cheeseburger, Double Chili Cheeseburger zum Beispiel, der hat mal 1,39 oder so gekostet und jetzt ist der bei 4 Euro.
0: Echt?
1: Ich weiß es nicht genau, so ungefähr.
0: Das ist ein Ding. Ich kenne nur irgendwie im Angebot immer noch irgendwie Cheeseburger. Für die gab es mal eine Zeit lang für 99 Cent, aber das sind auch schon 10 Jahre her.
1: Ja, das sind jetzt auch 2,50, 3 Euro.
0: Wow. Okay, dann hat sich der Vermieter oder beziehungsweise das war eine Investmentgesellschaft, zu den Einzelheiten kommen wir nochmal später genau. Wie gesagt, es geht hier um Gangsters, Fotzenfritz, TM, Titanic Magazin kriegt heute auch noch ein bisschen was ab. Wie gesagt, es geht erstmal und dann natürlich BlackRock und so weiter und so fort. Xi Jinping war ja in Washington bei Mr. Donald Trumpi. Und da wollen wir mal kurz einen Blick reingucken. Wie gesagt, Freitag mehr, da haben wir auch ein bisschen mehr Sendezeit. Gehen wir mal in medias res, wie der Lateiner sagen würde, in die Mitte der Dinge. Ganz kurz angerissen halt. Die Madame ist zu 50% behindert gewesen, also gehandicapt, nicht behindert, aber mit 87 ist man halt nicht mehr wie mit 17. Aber seit 17 wohnte sie in dieser Wohnung. Und dann kam die Investmentgesellschaft und hat mal gesagt, Moment, wie gesagt, 265%, also à la McDonald's. Ich erhöhe jetzt mal die Miete auf 2.650 €. Und dass die arme Dame das natürlich nicht stemmen konnte und die natürlich dann in Mietverzug kam, haben die einfach gesagt, raus. Sie wohnte dann, ja, raus. Und dann hatte sie sich gefühlt wie im nächsten Lied aus alten Tagen, nämlich 2000 Light Years from Home.

So, das waren die Rolling Stones mit 2000 Light Years from Home. So mag die arme Frau sich auch gefühlt haben. Dazu habe ich jetzt mal einen Artikel rausgesucht von den Euronews. Und zwar, sie gilt als Symbol der Wohnkrise in Madrid. Also sagen wir mal, alle westlichen Gesellschaften haben das gleiche Problem, zu wenig Wohnraum, beziehungsweise nicht zu wenig Wohnraum, sondern zu wenig oder fast gar keinen bezahlbaren Wohnraum. Also die 87-Jährige wurde zwangsgeräumt, die seit 1956 in ihrer Wohnung wohnte. Sie hieß oder heißt Maria del Carmen Asparza.

0: allen als Maria Carmen bekannt. Bewohnerin des Madrider Stadtteils Retiro, falls sich da jemand auskennt und so weiter und so fort. Es war auch bereits der vierte Versuch, sie aus der Wohnung rauszuzerren. Und dieses Mal setzten sich der Gerichtsvollzieher durch und die Policía Nacional drängte hunderte Unterstützerinnen und Unterstützer, die die Zwangsräumung verhindern wollten, mit Schlägen und Pfefferspray zurück. Seitdem ist natürlich in Madrid ein wenig was passiert, weil die Leute das irgendwie nicht so dufte finden. Und sie hatte, wie gesagt, einen alten Mietvertrag von 1956 und die Miete lag natürlich unter ihrer, Moment, die Rente lag unter der Miete unter der neuen. Und da muss man sich mal vorstellen, also sie musste zum Schluss 2500 Euro im Monat bezahlen, also 247% laut Euronews mehr als die Summe, die sie bislang zahlte. Sie hat einen Behinderungsgrad von 50%, gut, mit 87 ist man nun nicht mehr so fit wie mit 17. Und die konnte das natürlich nicht bezahlen. Das Schöne ist, dass die, wie heißt das, der Laden? Urbastion, das ist irgend so ein, so wie neue Wohnen oder was weiß ich, wie in Deutschland, so ein Äquivalent. Die verlangen jetzt außerdem noch 10.000 Euro vom Mieterinnen- und Mietersyndikat von Madrid als Schadensersatz für die Solidaritätskampagne zugunsten der Nachbarin. Wie gesagt, das war nicht der erste Versuch, sie zu räumen. Der erste Termin war für Oktober 2025 angesetzt und wurde am Vortag im Gerichtssaal gestoppt. Also die haben vielleicht noch eine halbwegs funktionierende Justiz. Dann folgte noch am 2. Juni ein weiterer Versuch. Der wurde wieder in letzter Minute verschoben. Ich komme gleich nochmal zu, was in letzter Minute nämlich nicht verschoben wurde. Dieses Mal gab es keinen Rückzieher. Sogar die UN, also United Nations, haben sich, also der Ausschuss für wirtschaftliche, soziale und kulturelle Rechte, forderte den spanischen Staat auf, die Zwangsräumung zu stoppen. So, und dann, wenn man sich das jetzt Ganze, ja, die Sendung mit dem So, wenn man sich das Ganze jetzt anguckt und jetzt mal einfach bei irgendwelcher, wie heißen die Dinger, Search Engines, Suchmaschinen nachguckt, nach Zwangsräumung in Madrid, schreibt irgendwie der Tagesanzeiger, 87-jährige Maria Carmen darf zurück in die Wohnung. Die Tagesschau vor drei Tagen hat auch mal ein bisschen was mitgekriegt, weil Europa, Ausland Europa, was schreibt die Tagesschau von vor drei Tagen? Ganz neue News. Und zwar Großdemonstration nach Zwangsräumung bei 87-Jähriger. Unmut über Wohnungsnot und hohe Mieten gibt es auch in Spanien, sagte ich ja schon bereits. Doch irgendwann die Zwangsräumung einer 87-Jährigen bringt für viele nun offenbar das Fass zum Überlaufen. Und was schreibt die? Ganz knallhart, nach 70 Jahren wurde die natürlich irgendwie, und die sagen keine weitere Maria Carmen, Niunja Maria Carmen Mars, sagten die Leute. Und wie viel sind? Zehntausende sind auf die Straße gegangen und haben demonstriert. Und da kann man mal dran sehen, wenn man demonstriert, kann man schon unter Umständen, also TTIP sei auch angesagt, hat es auch irgendwo ein bisschen was gebracht, aber wenn man demonstriert, kann es schon was bringen. Es ist nicht zwangsläufig, aber es kann was bringen. Da sind wir wieder bei Demonstration und zwar morgen in Münster. Und worum geht es bei dieser Demonstration in Münster? Wie wir uns alle recht erinnern können, 1618 bis 48, wir erinnern uns, war der 30-jährige Krieg. Es gab dann irgendwann mal, nachdem halb Europa verwüstet war, innerhalb dieser 30 Jahre, eine Konferenz, also sozusagen eine Friedensverhandlung, also zwischen den, also die einen, die Protestanten waren in Osnabrück und die Katholiken waren in Münster. Die hat fast ein Jahr gedauert, sind sie immer hin und her gegurkt und irgendwann haben sie sich auch mal geeinigt. Und das ist dann in die Geschichtsbücher eingegangen als der Westfälische Frieden. Und die Stadt Münster, ich glaube alle zwei Jahre, verteilte den Preis des Westfälischen Friedens. Dieses Jahr, also Helmut Schmidt hat diesen Preis bekommen, Helmut Kohl hat diesen Preis bekommen und noch ein paar andere Pappnasen auch. Aber dieses Jahr bekommt den Preis des Westfälischen Friedens die NATO. Also das ist schon so ungefähr, als wenn man sagen würde, ey, toll, dass ihr bei Rot über die Ampel fahrt. Finden wir super.
1: Erinnert ein bisschen daran, dass Barack Obama direkt den Friedensnobelpreis bekommen hat und dann richtig danach hat. Kriegstreiber Nummer 1 war.
0: Genau, wie gesagt, das ist ja auch einer der Gründe, warum Trump irgendwie so wütend wurde und hat gesagt, ich werde Präsident, weil er wurde von Barack Obama mal auf die Schippe genommen und dann hat er, ja,
1: so.

0: ja, ich wollte nur sagen, ja, die Szene kenne ich noch.
1: Ja, und bei irgendeiner Charity-Veranstaltung, Charity. Und jedenfalls hat er ihn auf die Schippe genommen und hat er gesagt, jetzt werde ich Präsident, jetzt reicht's. Und er ist es dann ja auch geworden. Und 2016, der gute Donald, und wollte dann natürlich auch den Friedensnobelpreis einheimsen, weil er sagte, er hätte 8 Kriege beendet. Ich wüsste nicht welche, aber ist auch egal. Aber
0: zumindest hat er in seiner ersten Laufzeit keinen begonnen als erster amerikanischer Präsident.
1: Hat er keinen, aber jetzt hat er natürlich wieder einen brutalen, unprovozierten Angriffskrieg, muss man ja auch mal sagen. Und den hat er bekommen. Viele Leute sagen, ja, eigentlich im Prinzip gehört ihm jetzt nach alter Tradition schon der Friedensnobelpreis, aber ich denke mal, Donald Trump an sich und sein großes aufgeblasenes Ego, der braucht noch einen zweiten Nobelpreis, und zwar, weil er natürlich auch so eloquent ist, und zwar für Literatur. Also ich bin dafür, Friedensnobelpreis für Donald Trump plus Nobelpreis für Literatur. Was muss das?
0: Also ich glaube, das würde er begrüßen.
1: Ja, ich denke auch. Ich meine, so, was er von sich lässt, also mal hat er wieder mal einen Deal hier, dann mal wieder Deal nicht, und nun ja. Jedenfalls bekommt, wer Lust und Laune hat, halt nach Münster morgen, aber wie gesagt, nehmt den Regenschirm mit, also der Wettergott ist nicht unbedingt auf Seite der Demonstranten. Falls man in der Nähe von Berlin wohnen sollte, dann ab dafür am 1. August, also Samstag, Friedensdemo in Berlin am Brandenburger Tor. Und wenn man vom Brandenburger Tor steht, kurz mal nach rechts gucken, da ist das Außenministerium der USA. Und oben sind all die Antennen drauf. so viel dazu. Also das ist jetzt erstmal die Sauerei. Wie gesagt, die Madrider sind auf die Straße gegangen, und die spanische Regierung, die sich ja, also Herr Sanchez, die sich sowieso ein bisschen mit den US-Amerikanern verkracht haben, weil die definitiv gesagt haben, die Militärbasen und Überflugrechte bekommt ihr nicht, um im Iran rumzubomben. Fand Donaldo Trumpo auch nicht so wunderbar, und dann hat der wahrscheinlich dafür gesorgt, alles hypothetisch, also sagen wir mal reine Verschwörungstheorie, 100% pure Conspiracy Theory, hat er in Ceuta rumgeäumelt, damit Sanchez mal wieder richtig Ärger kriegt. Beweisen lässt sich das natürlich nicht, aber es ist halt so, wie es ist. Jedenfalls kann die Dame jetzt wieder zurückkommen und in ihre Wohnung zurück, weil die Madrider zu Zehntausenden demonstriert haben und die spanische Regierung gesagt hat, ja, so geht das ja wohl nicht weiter. Ne? Und so viel zu, ja, im Prinzip ist das ja, sag ich mal, ein wenig strukturelle Gewalt, also dass sogenannte Investoren machen können, was sie wollen, und einfach drauf pfeifen, wie es den Leuten dabei geht. Hauptsache die Kasse stimmt, nicht wahr? Ronald McDonald.
0: Ja, nur so eine schnelle Idee. Theoretisch könnte die Nachbarin oder so den Vermieter, der die Mieten so angehoben hat, ja eigentlich verklagen, dass er diese Aufstände provoziert hat mit seiner Mieterhöhung.
1: Ja, also die Gesellschaft, soweit ich das gelesen habe, will auch klagen, weil sie dadurch Ärger gekriegt hat und haben gesagt, miep, miep, miep, ich will jetzt 10.000 Euro haben, und dann habe ich euch wieder lieb, weil ich habe jetzt Ärger, und naja, da wird wohl schon irgendjemand einen richtigen Anpfiff gekriegt haben, denke ich mal. Nichtsdestotrotz, es geht um Violence, also insofern, aber wie gesagt, Leute, geht demonstrieren, entweder dahin oder am besten morgen nach Münster, weil den Preis für den westfälischen Frieden kriegt dieses Mal die NATO. Und da es um Violence geht, noch ein altes, schönes Lied von den Bad Manners, Inner London Violence.

So. Das waren die Batmanners mit in der London Wildlands. Noch ganz kurz zur Tagesschau. Also der Ministerpräsident Sanchez und seine sozialistische Partei haben jetzt auch ein Maßnahmenpaket durchgeboxt und sagen das. Und er sagt halt, Sanchez sagt, das ist keine Frage der Ideologie, dass sowas passieren kann. Das ist eine Frage der Menschlichkeit. Also dafür gehört ihm erstmal schon mal wieder Applaus, Applaus, Applaus. Spielen wir aber heute nicht von Lady Gaga. Wir bleiben noch ganz kurz irgendwie beim brandheißen Thema. Wohnungsnot, Obdachlosigkeit, etc. bla bla bla, was natürlich dadurch folgt. Die Linken, nachdem sie jetzt in Berlin so ein bisschen zugelegt haben, die CDU in Mecklenburg-Vorpommern weggeschwommen ist, endlich. Ich frage mich sowieso seit Jahrzehnten, wie kann man nur CDU wählen? Und die ist garantiert auch, wie wird das bei der AfD gesagt, irgendwie rechtsextrem, vermutlich rechtsextrem oder bestimmt rechtsextrem. Dann möchte ich mal wissen, was die CSU und die CDU sind. Aber anyway, eine neue Studie vom DWE, was das auch immer sein mag, steht das hier irgendwo? Ah, das sind die Leute. Geht es darum, Berlin kann sich die Vergesellschaftung leisten. Also, dass von den ganzen Investoren die Wohnungen wieder zurückgekauft werden. Und der Senat will Wohnraum nicht vergesellschaften. Dabei wäre das möglich und finanzierbar. Das zeigt eine neue DWE-Studie. Das müsste ich nur wissen. Hat der Deutsche Wohnen und Co. enteignen, das gehört auch mit dazu, seit 2023 sind die da am Rumbasteln. Es gibt natürlich auch wieder Geld und Kohle und Zeit und Arbeit für Juristen und deren Job ist es natürlich, alles zu verdrehen und das hinzudrehen, wie sie es wollen. Aber diese Studie von Gemeinwirtschaft und nicht von puren Gierkapitalismus, sage ich ja mal, ist kein Kostenrisiko, sondern eine Umstellung der Wirtschaftsformen. Kommen wir später, wie sehen wir es halt später, Freitag 9/11 noch weiter hinaus. Es geht nämlich auch um die Gesellschaftsform. Keiner fragt, ob das ist,

0: es stellt ja niemand die Systemfrage. Es ist alles in Ordnung, so wie es läuft. So läuft es aber nun mal nicht. Und ich habe letztens gerade noch gelesen, unter Milei, also dem argentinischen Ministerpräsidenten, ist die Armut in Argentinien gestiegen von lächerlichen 28% auf lächerliche 33%. Ich habe jetzt mal aufgerundet. Hat er letztens auch wieder, wie gesagt, einen schönen Artikel gelesen, als er an die Macht kam von 2023. Da war ein Spiegelartikel, wie doch angeblich junge Leute für Milei sind. Also das ist der Typ mit dem irren Blick und mit seiner, was ist denn das, Chainsaw, das ist ein Kettensägen. Also der will da richtig die Kette einlegen. Das heißt aber im Prinzip in Argentinien. Argentinien, warum heißt Argentinien Argentinien? Es kommt aus dem lateinischen Argentum. Argentum ist Silber. Früher war es auch in Italien üblich, dass man gesagt hat, also sagen wir mal vor rund 150 Jahren, der ist ja reich wie ein Argentinier. Weil Argentinien hatte Silbervorkommen ohne Ende. Deswegen heißt es Argentinien wegen Argentum für Silber. Also die waren ziemlich reich. Und jetzt sind ein Drittel, also jeder Dritte, ist arm. Und das ist very, very tricky. Und wenn man das so alles sich so durch den Kopf gehen lässt. Und daher nochmal den nächsten Song, weil ich gerade sagte, tricky, fällt mir gerade ein. Run DMC mit It's Tricky.
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0: Yo, Lee, what's up, man? Run DMC, man. We ready to rock the house.
1: Run DMC, Jessica? No, no. Run DMC. I know what Run DMC. 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
2: Jo, das waren sie, die guten alten Run-DMC mit It's Tricky. It's auch very, very tricky, aber für eine andere Frau wird es nämlich richtig tricky werden, und zwar in den nächsten Stunden. Das werden nämlich ihre letzten sein. Und zwar erstmal seit 200 Jahren in Tennessee wird am Mittwoch, also heute, wir haben ja auch, also das kommt ja dann noch, im Bundesstaat, US-Bundesstaat Tennessee wird am Mittwoch zum ersten Mal seit 200 Jahren eine Frau hingerichtet. Der republikanische Governor hat am Montag ein Gnadengesuch abgelehnt, das die Hinrichtung noch hätte verhindern können. Die Todeskandidatin ist wegen Mordes verurteilt, den sie im Alter von 18 Jahren begangen hat. So. Sie hat den begangen mit 18. Wie alt ist sie denn jetzt? 48, 49. Das heißt, wie lange sitzt die Frau schon im Knast? Ich muss mal kurz gucken. Also on death row. Die wurde dann irgendwie mal... Also sie sitzt mindestens 25 Jahre, wenn nicht noch länger. Ich weiß gar nicht, wann sie die gekriegt haben. 95 haben sie die erwischt. 95, 30 Jahre, 31 Jahre, 30 Jahre. Also die sitzt, sie wurde dann auch gleich erwischt. So, und jetzt, die saß dann 30 Jahre mit 18 und jetzt ist sie 49, also dann dieses eine Jahr, das ist Überschneidung, aber egal, wurscht. Jedenfalls wird sie hingerichtet als Frau. So viel zu den USA. Davon abgesehen habe ich jetzt von den USA auch letztens mal wieder tolle Zahlen gehabt, ganz kurz. Jeder neunte US-Amerikaner über 18 nimmt Antidepressiva.
3: Warte nochmal, bitte.
2: Jeder neunte über 18 nimmt Antidepressiva.
3: Ja, das ist schon ordentlich.
2: Über 18. Ja, weil das ist ja so wunderbar, da die können für Freude ja gar nicht geradeaus gucken.
3: Das ist ja wie andere eine Kopfschmerztablette hier schon.
2: Ja, und man muss aber sogar noch beachten, dass sich ja nicht jeder irgendwie die Medikamente leisten kann. Vielleicht bräuchten noch viel mehr Leute Medikamente, nur die können sie sich nicht leisten.
3: Puh, ja, da sagst du wieder was. Die Amis sind ja größtenteils ganz schön arme Schweine, so finanziell. Ja,
2: also 50% der US-Amerikaner haben am Monatsende kein Geld mehr. Also sie leben von der Hand im Mund. Also man kennt das ja nur, am Ende des Geldes ist noch so viel Monat übrig. Da sind auch nicht unbedingt die Medikamente recht günstig. Das ist schon eine Sache. Aber laut CDC, also Center for Disease Control and Prevention in Atlanta, Georgia, die sagen, dass einer von neun, one of nine, nimmt ab 18 plus Psychopharmaka, damit er halbwegs the God's own country, der beste Staat der Welt, ertragen kann. Weil das belastet einen schon, wenn man im besten Land der Welt lebt. Und das war jetzt das Ding mit der Frau. Also wie gesagt, die hat 30 Jahre im Knast gesessen, on death row, wurde halt natürlich so Death Penalty irgendwie verknackt. Es gibt auch noch einen anderen Fall, wo ich nachgeguckt habe, der fällt mir gerade so ein. Da wurde einer zum Tode verknackt und hat dann 45 Jahre gesessen und dann haben sie ihn totgespritzt.
3: Auch makaber, einen so lange
2: 45 Jahre gesessen.
3: Weißt du was über die Taten der Frau und diesem Herrn?
2: Oh, die waren gar nicht mal, die war schon ein bisschen übel. Also die hat mit ihrem Freund eine 19-jährige Kollegin umgebracht, also Klassenkameradin. Und das soll auch recht brutal gewesen sein. Und sie hatten dann auch satanische Symbole in den Körper des Opfers geritzt. Also das soll wohl wirklich nicht ohne gewesen sein, aber die Frau selber, man kennt das ja, Täter, Opfer, Opfer, Täter, Opfer, Täter, Täter, Opfer.

0: Sie sei schon im Alter von 11 bis 17 vergewaltigt worden, also sexuell missbraucht. Und also die hatte schon Schüsse in den Ofen gekriegt. Also
1: ja, das sind ja bei den meisten brutalen Taten, findet man
0: Täter-Opfer.
1: Ja, solche Historien. Ja.
0: Aber wie gesagt, die sitzt 30 Jahre, wie gesagt, der längste hat 45 Jahre gesessen. Und die haben ja auch manchmal, es kommt nicht immer, also ich sage jetzt generell, ich weiß jetzt nicht welcher Bundesstaat, Arizona sollte man auch nicht wohnen, Texas auch nicht, Tennessee auch nicht, also in Südstaaten ist es ein bisschen kritisch, wenn man dann erwischt wird. Es ist auch vorgekommen, dass die Scheinhinrichtung gemacht haben, so vor wegen, heute bist du dran, ab dafür. Und der Edgy Badge, jetzt geht's wieder zurück.
1: Boah, das klingt für mich, im Hintergrund sind da Experimente, so wie NS-Zeit, die aber, weiß ich auch nicht.
0: Ja, nee, das sind Scheinhinrichtungen, die tun so, als ob, damit der richtig,
1: das zermürbt einen doch richtig hart.
0: Ja, klar. Und ein paar Mal, und dann sitzt du da 45 Jahre oder nach 10 Jahren kommen sie wieder an, morgen ist soweit, und dann ist morgen und der Tag, und dann sagen sie, ja, doch nicht, ach, heute haben wir keine Lust. So zu dazu. Und jetzt kommen wir natürlich noch mal ganz kurz zu einem meiner Lieblingspolitiker und natürlich auch der Lieblingspolitiker dieser Republik, der natürlich unbeirrt weitermacht. Und es gibt eine wunderbare Webseite. Apropos, geht mal morgen zur Demo in Münster. nur mal so am Rande. Vergiss den Regenschirm nicht. Eine wunderbare, wie nennt man das? Alternativmedium, ein wunderbares Alternativmedium, das nennt sich An der Welt online in einem durch. Und da schreibt immer ein gewisser Peter Heisenko, wie gesagt, Freitag, 9-11, gehen wir weiter drauf ein, das sind ja so ein bisschen Appetit haben, was jetzt heute nur. Dann gibt es natürlich auch, weil ich bin in Münster morgen und ich nehme auch einen Regenschirm mit. Ich habe sogar einen Golfregenschirm. Falls mich einer anquatscht, nee, ich werde euch anquatschen. Ruft mich nicht an, ich rufe euch an. So, dieser Peter Heisenko schreibt halt bei An der Welt Online folgenden Artikel vom 26. September. Allein der Titel, der Artikel und den Titel fand ich schon bemerkenswert, der da lautet, nur ein Idiot würde jetzt die Merz-Nachfolge annehmen. er schreibt dann noch ganz kurz, die Merz-Regierung war von Beginn an zum Scheitern verurteilt. Wie konnte der Kanzler zweiter Wahl? Wir erinnern uns dran, im ersten Wahlgang hatte er nicht gewonnen. Es bedurfte eines zweiten Wahlgangs, damit Fotzenfritz, TMZ, Titanic-Magazin, ich habe das nicht ausgedacht, Fotzen heißt aber im Bayerischen Ohrfeigengesicht. Also es ist jetzt nicht mit dem Geschlechtsorgan oder mit dem Vulgärausdruck des weiblichen Geschlechtsorgans zu verwechseln. Also ein Furzen ist dann ein Ohrfeigengesicht. Und jedenfalls schreibt der Herr Heisenko, die Merz-Regierung war von Beginn an zum Scheitern verurteilt. Wie konnte der Kanzler zweiter Wahl annehmen mit der SPD Politik machen zu können, die breite Zustimmung erhalten kann. Bei sowas fällt mir immer Wolfgang Neuss ein, ehemaliger Kabarettist, der hat gesagt, wenn man nicht ganz nicht vollständig der CDU zustimmt, kann man glatt aus der SPD fliegen. Und ein anderes Zitat von Wolfgang Neuss fällt mir auch immer ganz lustig ein. Stell dir vor, es geht, aber keiner kriegt's hin. Ja, wie gesagt, das nur kurz dazu, nur ein Idiot würde die Merz-Nachfolge annehmen, dann geht er weiter drauf ein. Und auch die miesen Tricks gegen die AfD. AfD brauche ich im Prinzip nicht zu sagen, es ist keine Alternative, das ist eine neoliberale, marktradikale Partei. Aber leider kann man es den Leuten nicht recht machen und die wählen genau das Falsche. Aber zumindest, wie wir gesehen haben, ist in Mecklenburg-Vorpommern die CDU rausgeflogen. Gott sei Dank, endlich mal. Hat ja 50 Jahre gedauert. Entschuldigung. Ich glaube, ich muss ein bisschen husten. Und dementsprechend spielen wir jetzt erstmal Funky Cold Medina. Also jetzt muss ich meinen, das spielen wir jetzt einfach. Tone Lock.
2: And we go a little something like this. Hit it.

die Sendung mit dem So. Nein, doch ein bisschen haben wir was. Aber wie gesagt, Münster morgen Demo. Und für die Leute, entweder guckt ihr mal im Netzfrieden-Münster, also mit UE bitte, münster.de. Für Leute, die jetzt zuhören und kein Internet haben? Nein, der Ablauf. Beginn ist erst um 15 Uhr auf dem Schlossplatz am Eingang des Deutsch-Niederländischen Korps. Das ist halt das NATO-Hauptquartier sozusagen. Auftaktkundgebung, 15 Uhr, Begrüßung. 15.30 Uhr Demozug zum Prinzipalmarkt. 16.15 Uhr Abschlusskundgebung am Prinzipalmarkt. Wie gesagt, 15 Uhr, auch für die Studenten eine richtige Zeit. Da ist man schon aufgewacht. Früher gab es immer so einen Witz, wann stehen Studenten auf? Um 6. Wieso das denn? Ja, um 6:30 macht Aldi zu.

0: So, so viel dazu. Was habe ich noch gehabt? Genau, wir werden natürlich wieder auch auf die AfD eingehen am Freitag. Kurz noch kommt dann dazu noch Donald Trump. Mal sehen, was er so alles abgerissen hat jetzt wieder, weil er ist ja irgendwie, wie gesagt, Friedensnobelpreis und Nobelpreis für Literatur, weil er ist ja bemerkenswert eloquent. Dann gehen wir nochmal drauf ein, die Gästeliste des Staatsbanketts. Xi Jinping-Pong war ja im Weißen Haus und hatte keine Delegation chinesischer Konzernchefs mitgenommen. Stattdessen kam das Who and Who der Technologie- und Finanzwelt. Also die hatten ein Bankett, ein Essen, gemeinsames Essen, und Xi hat keine Leute mitgebracht. Und die Wirtschaftselite, die mit Xi zu Abend aß, war natürlich Elon Musk, dann Tim Cook von Apple, Mark Zuckerberg von Meta, Sam Altman von OpenAI und Greg Brockman von OpenAI, irgend so eine Nudel von Microsoft, dann noch einer von Google, noch ein Amazon, noch ein Dell, noch ein Qualcomm, noch ein Micron, noch ein Zoom und dann natürlich BlackRock, JP Morgan, Goldman Sachs, Citigroup, Blackstone. Gehen wir drauf ein, was das alles für Pappnasen sind, und dann werde ich auch nochmal direkt drauf eingehen, etwas länger, wo zum Beispiel BlackRock überall Aktien hat. Das letzte Mal habe ich mich ein wenig verhauen, rechnen muss man können. Ich habe gesagt, die Rheinmetall-Aktien wären seit September 21 um 1000, also dass man 100, ganz langsam, 10.000 Euro investiert hat, als sie noch relativ günstig waren, und drei Jahre später hätte man dafür 1,7 Millionen gekriegt. Also Nullen und Potenzen sind immer so eine Sache. Also der Aktienkurs hat sich um das 1700-Prozentfache vergrößert, das heißt das 17-fache, 1700, zwei Nullen gestrichen. Das heißt, wenn ich 10.000 investiert hätte, hätte ich dann nach diesen zweieinhalb, knapp drei Jahren aus diesen 10.000 170.000 gemacht. Minus 10.000, also 160.000 Gewinn. Bedingungsloses Einkommen sozusagen. Hätte ich aber 1 Million investiert, hätte ich 17 Millionen gemacht, also 16 Millionen und so weiter und so fort. Hätte ich meinetwegen irgendwie 1 Milliarde reingesammelt, hat man ja zufällig irgendwo in der Schublade, dann hätte ich aus dieser 1 Milliarde 17 Milliarden gemacht, also 16 Milliarden Gewinn. 16 Milliarden sind immerhin noch 16.000 Millionen. Also das ist, ne? Anyway, wie gesagt, morgen Münster. Was spielen wir denn jetzt noch? Wir spielen jetzt, ich würde mal sagen, wir spielen jetzt zwei Lieder hintereinander. Dann machen wir Tschüss, und ich freue mich drauf, wenn ihr wieder einschalten solltet. Und zwar Friday 9-11 von 9 bis 11 Uhr, gleiche Stelle, gleiche Welle, 92,5 MHz für Bremen und Umgebung oder auf radioweser.tv. Herr Sendeleiter, haben wir noch was?
1: Ein Haufen Musik.
0: Ein Haufen Musik, genau. Und es kommt jetzt Screaming Blue Messiahs, ein uraltes Lied.
1: Wo haben wir's?
0: Wild Blue Yonder, genau. Und wenn das denn zu Ende ist, wird der Ausklang des Tages Vertical Vision von Yellow sein. Schönen Dank fürs Zuhören. Wie gesagt, schaltet ein, geht morgen zur Demo und schönen Tag noch.
1: Dann, schönen Dank fürs Zuhören. Viel Spaß morgen auf der Demo. Grüßt meinen Kollegen Herrn Kran, wenn ihr ihn trefft. Gebt ihm ein Interview. Und schaltet dann am Freitag von 9 bis 11 wieder bei uns ein.
2: Genau.
1: Bis dahin. Ciao.

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0: Um klar zu sehen, reicht oft ein Wechsel der Blickrichtung. Antoine de Saint-Exupéry.
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0: Herzlich willkommen zu Widerhall von und mit mir, Jens-Uwe Böttcher, aus dem Studio Liliendahl, hier auf Radio Weser TV, der Radiosendung aus der Region für die Region. Jeden Sonntagnachmittag von 4 bis 5 und wiederholt mittwochsabends von 8 bis 9. Heute auf Widerhall. Ich habe mich kurzerhand entschlossen, meine Sendung vom 30. August, die am 2. September wiederholt wurde, noch einmal zu senden. Warum dieses? Naja, nicht nur mich treibt zunehmend der Eindruck um, dass die bürgerliche Mitte zerfällt. Die politischen Kräfte, die bei uns, sagen wir mal, seit Gründung der Bundesrepublik vor knapp 80 Jahren unsere politische Geschicke gelenkt haben, sind ausgebrannt. Müde sind sie und überheblich, wenn man glauben darf, was immer wieder vor allem aus dem Bundestag kolportiert wird. Die CDU zerbröselt gerade, die FDP ist bereits implodiert, die Luft scheint bei ihr endgültig raus. Und die SPD, die im Laufe ihrer Nachkriegsgeschichte von einer linken Kampfpartei zu einer nach links orientierten Volkspartei mutiert ist, ist auf der Rutsche auch schon unten angekommen. Sie bringen ja auch nichts mehr zustande, keine Zuversicht mehr, keine Perspektive, keine Ermutigung anzupacken und die Zukunft zu gestalten. Sie reden fast nur noch defensiv davon, dass die Demokratie gegen Extremisten von rechts und links verteidigt werden müsse. Als ob wir Menschen für die Demokratie da wären und nicht umgekehrt. Und das ist mein heutiges Anliegen. Ohne weitere Erklärung, also ohne, wie das lange Zeit üblich war, uns ins Gedächtnis zu rufen, was die Demokratie wirklich ist, wie sie im Alltag funktionieren kann, und warum es so wichtig ist, dass sie funktioniert im Alltag, so verkommt deren Gerede zu einer leeren Floskel. Das Gespräch, das ich mit Jürgen Weinert und Manuela Rugen geführt habe, hatte keinen politischen Grundsatzdiskurs zum Thema. Aber es hat am Beispiel Wahlorganisation und Durchführung für mich sehr gut verdeutlicht, welche überragende Bedeutung die beiden Komponenten politische Vertretung und persönliches Engagement hauptamtlich und freiwillig bzw. ehrenamtlich, wo es passt, für unser Gemeinwesen, für unseren gesellschaftlichen Zusammenhalt und damit für unsere Demokratie haben. Darauf werde ich am Ende noch einmal zurückkommen. Jetzt aber erstmal zu meinem Gespräch mit Jürgen Weinert, dem Leiter des Stabsbereichs im Rathaus, und Manuela Rugen, der Leiterin der Abteilung Digitalisierung und Kommunalrecht im Stabsbereich.
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0: Ich freue mich sehr. Jetzt weiß ich nicht genau, Ladies first oder Boss first? Fangen wir mal mit.
2: Ladies first.
0: Das ist bei mir immer so ein Problem, nicht? Was ist protokollarisch korrekt und was nicht. Aber gut, fangen wir mit den Ladies an. Ich freue mich, dass Manuela Rugen bei uns ist. Sie ist die Leiterin des Stabsbereichs Digitalisierung und Kommunalrecht. So habe ich das jetzt richtig gesagt, Gott sei Dank. Neben ihr sitzt Jürgen Weinert, Leiter des Stabsbereichs und stellvertretender Bürgermeister der Gemeinde Lilienthal. Herzlich willkommen euch beiden. Ich freue mich, dass ihr beide hier seid und dass wir heute so ein ganz klein wenig über Wahlen plaudern können.
3: Ja, vielen Dank für die Einladung.
0: Gerne.
3: Moin.
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0: Wahlen, was ist das eigentlich für ein Aufwand, solche Wahlen in Gang zu setzen? Was passiert eigentlich am Wahltag und vor allen Dingen, was passiert in der Nachbereitung? Was ist das für ein Aufwand? Darüber wollen wir uns gleich unterhalten. Jetzt aber erstmal so ein ganz klein bisschen Musik.

0: So, wir sind jetzt hier wieder bei Widerhall im Studio Lilienthal im Keller von Murkenshof. Während die Musik lief, bin ich da ein wenig belehrt worden und dankbar dafür. Also Jürgen Weinert ist nicht der Stellvertreter des Bürgermeisters, sondern er ist allgemeiner Vertreter des Bürgermeisters. Das ist eine Position, die ausgewiesen ist im Kommunalrecht. Stellvertreter des Bürgermeisters sind die ehrenamtlichen Zuständigen aus dem Gemeinderat. Und er ist dann formal auch erster Gemeinderat. Danke für die Korrektur, aber jetzt kommen wir erstmal zu eurem persönlichen Werdegang, zu eurem Hintergrund. Womit fangen wir an? Jürgen, du bist...
1: Ja, sehr gern. Ja, ich bin seit etwa 40 Jahren im öffentlichen Dienst tätig und vor 35 Jahren in die Gemeinde Lilienthal gekommen, habe vor 35 Jahren in einem ganz anderen Aufgabenbereich hier in der Gemeinde Lilienthal angefangen, unterschiedliche Bereiche hier im Lauf der Jahre gemacht. Und ja, wir haben vor einigen Jahren nochmal unsere Verwaltung umorganisiert, haben diesen Stabsbereich eingerichtet. Und ich habe in dem Zusammenhang die Leitung des Stabsbereiches übernommen und bin seit, weiß gar nicht, 12, 13 Jahren auch der allgemeine Vertreter des Bürgermeisters.
0: Mhm. Bist du denn ein geborener oder ein gekorener Lilienthaler wie ich?
1: Ich bin kein geborener Lilienthaler. Ich bin geboren tatsächlich in Bremen, ewig im Landkreis wohnhaft, zwischendurch auch in Lilienthal, im Moment nicht mehr Lilienthaler.
0: Ja, Bremen ist Vorort von Lilienthal, insofern kann man das noch mit dazu zählen. Also du wohnst gar nicht hier?
1: Nein, ich wohne nicht in Lilienthal.
0: Du bist auch rechtlich nicht verpflichtet, in Lilienthal zu wohnen als allgemeiner Vertreter?
1: Nein, diese Residenzpflicht, so wie es früher im Beamtenrecht hieß, gibt es weder für den Bürgermeister noch für den allgemeinen Vertreter.
0: Gibt es denn überhaupt noch, weil du sagst, wie es früher hieß? Oder ist das insgesamt abgeschafft?
1: Das gibt es nicht mehr.
0: Gibt es nicht mehr?
1: Nein. Also wir beschäftigen inzwischen eine Vielzahl von Kolleginnen und Kollegen, die aus ganz anderen Gemeinden kommen. Mhm. Ich würde fast sagen, die wenigsten in der Verwaltung sind überhaupt noch Lilienthalerinnen und Lilienthaler.
0: Mhm. Aber wie ist es um die Position des Bürgermeisters selbst oder der Gemeinderatsmitglieder? Müssen die hier ansässig sein oder ist das für die auch aufgehoben?
1: Der Bürgermeister nicht, aber die Mitglieder des Gemeinderates müssen, das ist Wählbarkeitsvoraussetzung, tatsächlich im Gemeindegebiet wohnen.
0: Ja. Manuela, bist du eine geborene oder eine gekorene Lilienthalerin?
2: Also weder noch. Ich komme ursprünglich aus dem Bereich der Stadt Schortens. Da habe ich damals auch meine Ausbildung gemacht, also zur Verwaltungsfachangestellten und zur Verwaltungsfachwirtin. Und bin dann einige Jahre später, jetzt insgesamt vor 10 Jahren sozusagen, in die Gemeinde Lilienthal gekommen, aber nur als Arbeitnehmerin.
0: Du wohnst auch irgendwo anders?
2: Ich wohne auch außerhalb, genau.
0: Oder wenn euch jemand fragen würde, was ist eigentlich an Lilienthal so spannend oder interessant? Der Job oder gibt es noch mehr?
1: Also aus meiner Sicht, neben dem Job, den ich nach wie vor total gerne mache, also ich bin ewig hier und ich werde auch hier bleiben, bis meine berufliche Laufbahn irgendwann endet, ist es eben auch die Tatsache, dass wir eine unheimlich attraktive Gemeinde sind. Die Nähe zu Bremen ist gut. Wir sind aber vom Umland her mit Freizeitangeboten, mit kulturellen Angeboten, mit dem Schwimmbad, mit allem super gut aufgestellt. Ich finde, wir haben eine tolle Bevölkerung, die zwar manchmal auch sehr kritisch und fordernd ist, aber die bringt eben auch viele Impulse und es macht Spaß, hier in Lilienthal zu arbeiten und für Lilienthal zu arbeiten.
2: Da kann ich mich nur anschließen.
0: Oh,
2: also ja, es war jetzt gut vorgeredet, kann ich meinem Vorredner nur folgen sozusagen. Ja, also der

0: Job ist ja vielleicht auch ein bisschen salopp gesagt, es hängt ja mehr dran. Es sind ja auch Kollegen, die man kennenlernt, die man wertschätzt. Es sind die Bürger, die man kennenlernt über die Laufe der Zeit. Den einen oder anderen sieht man ja auch immer wieder zu gemeinsamen Veranstaltungen, vielleicht auch mal bei Freizeitaktivitäten. Und das macht auf jeden Fall auch eine attraktive Kommune aus.
1: Schwimmbad hast du eben kurz erwähnt, Jürgen.
2: Ja.
1: Nun wissen wir ja alle, dass die Schwimmbäder so in den 60er und 70er Jahren wie Pilze aus dem Boden gesprießt sind in den Gemeinden unserer Größenordnung. Und irgendwann hatten die alle kein Geld mehr für die Instandhaltung. Wir hatten ja bis vor kurzem sogar zwei Schwimmbäder, zwei Hallenbäder.
2: Genau.
1: Eines auf dem Gelände der evangelischen Diakonie, das musste eingestellt werden. Wie steht es denn um die Zukunft unseres Haupthallenbades? Interessiert mich ganz persönlich, weil ich da nämlich gerne schwimmen gehe.
2: Generell ist es ja so, dass das Schwimmbad gar nicht mehr im Eigentum der Gemeinde Lilienthal ist, sondern das wird ja von den Wirtschaftsbetrieben Lilienthal tatsächlich bewirtschaftet. Ich will das mal so formulieren, aus meiner Sicht steht es um die Zukunft unseres Lilienthaler Hallenbades ausgesprochen gut, weil eben nicht versäumt wurde, in den letzten Jahren die erforderlichen Renovierungs- und Modernisierungs- und Sanierungsmaßnahmen durchzuführen. Tatsächlich ist auch schon zu Zeiten, wo es noch im Eigentum der Gemeinde Lilienthal war, glaube ich, immer gut drauf geachtet worden. Und die Geschäftsführerin der Wirtschaftsbetriebe Lilienthal kümmert sich mit ihrem Team aus meiner Sicht auch ganz hervorragend um das Hallenbad. Ich mache mir da keine Sorgen um den Bordbestand.
1: Was war denn der Grund dafür, das auszulagern? Denn die müssen ja auch das Geld auftreiben, was es braucht, um so einen Betrieb in Stand zu halten.
2: Ja, wir hatten bestimmte Vorteile über Gewinnverrechnung aus anderen Bereichen, weil dann letztlich das steuerliche Vorteile wieder bringt. Aber da jetzt einzusteigen, das würde aus meiner Sicht ein bisschen zu weit führen. Also es waren wirtschaftliche Gründe.
1: Betriebswirtschaftliche Gründe in erster Linie. Ja, da habe ich natürlich im Studium gepennt. Hätte ich das gewusst, könnte ich solche Sachen also besser beurteilen. Wir machen jetzt wieder ein kleines bisschen Musik und dann kommen wir zu unserem Hauptthema, nämlich wie organisiert man Wahlen?

0: Wir sind immer noch bei Widerhall hier auf Radio Weser TV aus dem Lilienthaler Studio. Meine Gäste Manuela Rugen und Jürgen Weinert aus dem Rathaus können uns jetzt so ein ganz klein wenig darüber erzählen, wie überhaupt Wahlen organisiert, durchgeführt und nachbereitet werden. Womit fängt es eigentlich an? Damit, dass ihr aus dem Land, aus Hannover, den Wahltag genannt bekommt? Oder wie geht's los, wenn ihr Wahlen vorbereitet?
1: Ja, es kommt darauf an, um welche Wahl es geht, so möchte ich es mal sagen. Wir haben ja Europawahl, Bundestag, Landtag und die Kommunalwahlen. Das sind ja immerhin sehr unterschiedliche Wahlen, die auch fast jedes Jahr ist ja ein Wahljahr, organisiert werden müssen. Und jetzt haben wir ja tatsächlich die Kommunalwahl, also die Wahl des Rates, die Wahl des Bürgermeisters, des Landrats, Bürgermeister nicht bei uns, aber in anderen Gemeinden eben. Die Wahl des Landrates und des Kreistages. Und für uns ist da tatsächlich die Vorbereitung schon deutlich, bevor der Termin bekannt gemacht wurde, losgegangen. Weil man weiß in etwa, es wird der Herbst 2026 sein. Und wir haben in der Gemeinde Lilienthal seit Jahren von der kommunalverfassungsrechtlich möglichen Regelung Gebrauch gemacht, den Rat zu verkleinern. Also eigentlich ist die Anzahl der Mitglieder des Rates gesetzlich größer. Man kann aber auch beschließen lassen durch den bestehenden Rat, dass bei der nächsten Wahlperiode der Rat verkleinert wird. Das hat unser Rat seit, ich meine, 3 Wahlperioden oder 4 Wahlperioden immer gemacht. Und dieser Beschluss muss 18 Monate vor dem Wahltermin tatsächlich sein. Und da stand noch gar nicht der ganz konkrete Wahltermin. Da haben wir bereits wiederum die Verkleinerung des Rates für die jetzt kommende Wahlperiode vorbereitet.
0: Da würde ich gerne einhaken. Warum ist das bei uns verkleinert worden?
1: Also ich glaube, es gibt politisch da auch unterschiedliche Ansätze, warum es insgesamt, ich meine, sogar einstimmig beschlossen wurde. Wir finden es einfach vor dem Hintergrund ausgesprochen gut, weil auch mit dieser Stärke eine sehr effektive Arbeit gut machbar ist. Ganz ursprünglich wurde es, glaube ich, mal auch vor dem Hintergrund Einsparung Sitzungsgelder beziehungsweise Aufwandsentschädigung der Ratsmitglieder in Angriff genommen. Und inzwischen muss man sagen, wir haben jetzt in dieser Wahlperiode, weil wir über 20.000 Einwohner in der Gemeinde Lilienthal haben, sowieso 2 Ratsmitglieder mehr als bislang, auch mit der Verkleinerung. Wenn wir nicht verkleinert hätten in dieser Wahlperiode, hätten wir insgesamt 8 Ratsmitglieder mehr und wir würden dann auch schon allein mit unserem Ratssaal und den Sitzplätzen ein Problem haben. Aber das ist nicht der Grund, warum tatsächlich die Anzahl der Ratsmitglieder seit vielen Wahlperioden nicht die originäre Anzahl ist.
0: Was wären die maximale mögliche Größe und wie viel haben wir jetzt?
1: Wir wählen jetzt 28 Ratsmitglieder und es wären 34, wenn wir nicht verkleinert hätten. Also wir haben um 6 verkleinert. Wobei diese Anzahl ist immer die Anzahl der Ratsmitglieder gerechnet ohne den Bürgermeister oder die Bürgermeisterin, weil auch die oder der Hauptverwaltungsbeamte sind eben Mitglied des Rates, zählen aber bei dieser Berechnung nicht.
0: Bleiben außen vor.
1: Bleiben außen vor, genau.
0: Ja, kommen wir nochmal zurück zur Wahlvorbereitung. Also du sagst, in diesem Fall hat die Wahlvorbereitung schon begonnen, bevor der Termin überhaupt richtig feststand. Wie geht's denn los? Womit fangen wir an, Manuela?
2: Also im Prinzip mit der ersten Bekanntmachung, dass wir nochmal sagen, wann ist der Wahltermin, welche Gremien werden eigentlich gewählt. In unserem Fall sind es ja 3 Wahlen, wie Jürgen Weinert schon gesagt hatte. Dann werden wir nochmal veröffentlichen, auffordern, die Parteien, Wählergruppen und Einzelbewerber gerne ihren Wahlvorschlag bei uns einzureichen. Die müssen ja Aufstellungsversammlung auch vornehmen. Entsprechende Formulare können die sich bei uns rausholen, die ausgefüllt und unterschrieben werden. Dann werden die Wahlvorschläge gemeinsam geprüft sozusagen. Und wenn die alle abgeschlossen und geprüft sind, dann geben wir das Ganze ja in den Wahlausschuss. Und der muss ja erstmal darüber beschließen, ob die Kandidatinnen und Kandidaten überhaupt zugelassen werden zu der anstehenden Wahl.
0: Das heißt aber bis dahin, wenn ich das jetzt richtig verstehe, was du gesagt hast, da ist da schon eine ganze Menge Arbeit investiert worden.
2: Das kann man so sagen.
0: Das hast du da so in 3 Sätzen abgearbeitet. Aber ich glaube, da ist eine Menge. Jürgen, du hast eben gesagt, im Grunde, und das stimmt auch, passiert fast jedes Jahr mindestens eine Wahl. Ihr müsst ja im Grunde einen Stab haben, der fast nichts anderes macht, oder?
1: Ja, das wäre ein Traum, wenn das so wäre.
0: Das habe ich den Stichwort gegeben.
1: Ja, genau. Nein, aber ich will ja nicht jammern, dass wir personell da knapp aufgestellt sind.

0: sind. Aber tatsächlich muss man so sagen, eine Verwaltung ist immer auf Normalbetrieb ausgerichtet. Und die Wahlen, die kommen immer irgendwie on top. Sicherlich sind Stundenanteile bei Manuela Rugen und bei mir für Wahl irgendwo mit drin in der normalen Personalbemessung. Aber wir sind ja nicht allein Unterhalter, die eben die Wahl organisieren. Das ist ja viel breiter bei uns im Hause aufgestellt. Wir haben ein Kernteam für die Wahl, so will ich es mal nennen, die auch seit Jahren immer sich mitbeteiligen, aus ganz anderen Bereichen auch kommen, aber trotzdem mit uns gemeinsam organisieren. Es geht ja damit los, dass wir die vielen Ehrenamtlichen für die Wahlvorstände gewinnen müssen. Das sind immerhin in diesem Jahr 184 ehrenamtliche Personen, die am Wahltag uns unterstützen.
1: Also 184 Leute müsst ihr organisieren, damit die Wahl am Wahltag läuft.
2: Alleine für den Wahlsonntag sozusagen, also pro Sonntag. Und dann haben wir natürlich noch Ehrenamtliche im Bereich des Wahlausschusses, weil auch diese Mitglieder sind ja Ehrenamtliche aus der Bevölkerung.
0: Mhm. Das ist ein Riesenaufwand, die Personen alle anzusprechen. Die müssen teilweise geschult werden. Wir haben viele Wiederholungstäterinnen und Täter, die das total gerne machen und seit Jahren dabei sind und auch top im Thema sind, auf die wir uns verlassen können. Die sagen teilweise auch schon bei einer Wahl, wir sind bei der nächsten wieder mit dabei, ihr braucht uns nur ansprechen. Das ist super, auch über die gesetzliche Altersgrenze. Also es gibt irgendwann ein Alter, wo wir nicht mehr verpflichten dürften, wo jemand sagen kann, aufgrund meines Lebensalters möchte ich nicht mehr. Aber wir haben viele, die trotzdem freiwillig gerne weitermachen. Wir sind total dankbar für das Engagement, das wir da auf der Ebene haben. Und das ist nur eine der Dinge, die uns eben doch bei der Wahlvorbereitung ganz schön binden.
1: Ich hake noch mal ein wenig nach, wenn ich darf. Wahltermin wird bekannt gegeben. Schaltet bei euch dann irgendwo jemand einen Hebel um und dann geht alles in die Vollen oder baut sich das dann langsam auf bis 3-4 Wochen vor dem Wahltermin und dann geht's richtig los?
2: Also im Prinzip organisieren wir uns ja schon weit vorher. Das heißt, wir machen natürlich einen Wahlkalender, gucken, welche gesetzlichen Fristen wir haben, damit wir die nicht verpassen und einhalten. Das geht insbesondere natürlich für sowas wie Bekanntmachung, Einberufung Wahlausschuss, Auslage Wählerverzeichnis. Und diese Geschichten, das kann aber auch mal so etwas sein wie Benachrichtigung der Wähler über Wahlbenachrichtigungskarten, wann ist eigentlich der letzte Tag, an dem die zugegangen sein muss. Das heißt, im Vorfeld machen wir im Prinzip schon ein Kalendarium für uns fertig und gucken, wer muss welche Aufgabe bis wann erledigt haben.
1: Wir machen noch einen ganz kleinen Musik und dann geht's gleich weiter mit Wahlvorbereitung und den Wahltag.
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0: Ja, das hat ja alles eigentlich ganz locker geklungen, was ihr da eben erzählt habt über Wahlvorbereitung. Aber ich habe so ein bisschen das Gefühl, dass ihr, ich kann mir vorstellen, dass eine ganze Menge mehr dabei ist, als das, was ihr jetzt so gesagt habt. Jürgen, wie siehst du das? Habe ich das jetzt falsch gesagt oder gebe ich dir jetzt ein Stichwort?
1: Also tatsächlich war das, was wir eben gesagt hatten, ein Bruchteil von dem, was hinter den Kulissen da dran hängt.
0: Habe ich vermutet, ja.
1: Die Wahllokale müssen ja nicht nur mit Wahlhelfenden besetzt werden, sondern wir müssen uns um die Ausstattung für die Wahllokale kümmern. Das muss vorbereitet werden. Der Wahlausschuss muss besetzt werden. Dafür sind zunächst die im Rat vertretenen Parteien anzuschreiben. Die können Mitglieder benennen, wenn nicht hinreichend benannt wird. Wir haben außer der Wahlleitung, also außer meiner Person, sind 6 Beisitzer, die im Wahlausschuss tätig sind. Da muss man sich um das Verfahren kümmern. Es sind ein Haufen formelle Bekanntmachungen erforderlich, um eben dieses streng formalisierte Wahlverfahren auch rechtlich sauber entsprechend abzubilden. Man muss Verträge mit Druckereien schließen, damit die Stimmzettel entsprechend gedruckt werden, die Wahlbriefumschläge.
0: Müsst ihr das europaweit ausschreiben oder könnt ihr das hier machen?
1: Das wird nicht europaweit ausgeschrieben. Nein, das geht auf kommunaler Ebene. Tröstet tatsächlich. Nicht. Ja. Es sind die entsprechenden Einweisungen in das Wahlprogramm erforderlich. Probewahlen werden durchgeführt, um zu gucken, ob entsprechend die EDV-Verbindungen und die Wahlverfahren stehen, ob da die hinreichende Plausibilitätsprüfung auch läuft, falls irgendwie am Wahltag falsche Daten mal eingegeben werden. Es muss ja rechnerisch am Ende auch alles aufgehen. Und es kommt schon mal vor, dass es eben auch beim Zählen irgendwie Probleme gibt und man beim Durchgeben der Schnellmeldung, die aus den Wahllokalen kommt, dann bei uns im Rathaus merkt, da kann irgendwas nicht passen, dann muss nochmal genauer hingeguckt werden. Das passiert alles EDV unterstützt, aber da hängt eben an ganz vielen Dingen ein enormer Arbeitsaufwand.
0: Probewahlen, wann werden die denn durchgeführt? Eine Woche vorher oder?
1: Nein, eine Probewahl haben wir vor rund 2 Wochen gemacht und die nächste
0: schon?
1: Probewahl kommt jetzt kurzfristig.
0: Mhm. Und wie viele Leute bindet das? Das, was du jetzt geschildert hast, das macht es für mich ein bisschen plastischer. Ich kann mir auch vorstellen, dass da in dieser Phase auch schon einige Kolleginnen und Kollegen aus dem Rathaus damit beschäftigt sein werden.
1: Ne? Ja, also zu dem, was tatsächlich im Moment den größten Aufwand macht, macht es, glaube ich, Sinn, wenn Manuela ein bisschen was erzählt, weil sie diejenige ist, die tatsächlich mit dem Briefwahlteam am engsten verzahnt ist und genau weiß, was da alles so passiert. Und Probewahl, der Aufwand ist tatsächlich relativ überschaubar. Das sind 2 Stunden oder 2,5 Stunden, 2 Personen bei uns in der Verwaltung. Also das ist das Wenigste.
0: Du hast ein Stichwort bekommen, jetzt bist du dran.
2: Ja, genau. Briefwahl. Also ich habe zum Glück ein gutes Team, was mich wirklich auch gut unterstützt, weil man kann auch mal so sagen, mit heutigem Datum haben wir jetzt schon Anträge vorliegen von 2879 Briefwählern. Das ist eine ganze Menge bei etwa 16.300 Wahlberechtigten bei uns für den Gemeinderat in Lilienthal. Das heißt also, wir haben sowohl die digitalen Anträge, die reingehen, die im Automat

0: automatisierten Verfahren zwar laufen, die aber teilweise von uns auch überprüft werden müssen. Das sind so Kleinigkeiten manchmal. Jemand vertippt sich bei Adresse, bei einem Namen, beim Geburtsdatum.
1: Digitalisiert, was meinst du damit?
0: Das heißt im Prinzip, wenn du deine Wahlbenachrichtigungskarte vor dir hast, da ist ja ein QR-Code drauf. Richtig. Und über diesen QR-Code kann man seine Wahlbenachrichtigungskarten online beantragen. Das geht auch über unsere Homepage tatsächlich ganz gut.
1: Ich kann aber nicht online abstimmen, das geht nicht. Ich muss den Brief immer noch
0: das
1: abgeben.
0: Das geht tatsächlich leider noch nicht. Der Brief muss abgeschickt werden sozusagen. Genau, man kann natürlich zu den Öffnungszeiten gerne auch bei uns ins Büro kommen. Man bringt die Wahlbenachrichtigungskarte einfach mit. Aber selbst wenn man keine hat, darf man natürlich per Briefwahl wählen oder auch nachher im Wahllokal wählen.
1: Das heißt also, theoretisch könnte ich bei dir da irgendwann im Büro aufkreuzen und sagen, ich will jetzt hier meine Briefwahl durchführen und abgeben.
0: Ja, auf jeden Fall. Genau, dann prüfen wir, ob eine Wahlberechtigung vorhanden ist. Da sind natürlich Voraussetzungen dran geknüpft, dass man Lilienthaler ist, eine gewisse Meldefrist erfüllt, ein gewisses Alter hat. Und dann wird auch nochmal geguckt, ob für alle drei Wahlen die Wahlberechtigung besteht. Dann drucken wir im Prinzip den Wahlschein aus und sortieren die Briefwahlunterlagen zusammen. Und dann kann man entweder bequem direkt vor Ort bei uns wählen, in der Wahlkabine, oder das mit nach Hause nehmen.
1: Ob in allen drei Fällen Wahlberechtigung besteht? Wenn ich Lilienthaler bin, dann habe ich doch eigentlich in allen drei Fällen die Wahlberechtigung.
0: Das ist richtig.
1: Aber wenn ich den Landrat wählen wollte hier in Lilienthal, kann ich eigentlich auch in Grasberg leben. Oder muss ich da in mein Wahllokal in Grasberg gehen?
0: Nee, das muss dann in Grasberg sein. Also wir haben das schon kommunal getrennt. Aber es kann natürlich sein, dass man kurzfristig innerhalb der 3-Monatsfrist umzieht. Und dann wird eben geguckt, für welche Wahl man wahlberechtigt ist und bei welcher Kommune der Eintrag ins Wählerverzeichnis erfolgte. Oder wo vielleicht auch, was wir im Hintergrund natürlich alles machen, was nicht so die Bevölkerung mitbekommt, ob Streichungen erforderlich sind wegen Umzugsfristen und dann Eintragung in der anderen Kommune. Das machen wir natürlich im Hintergrund auch, dass wir die anderen Kommunen informieren und die uns informieren, dass nicht doppelt gewählt wird, sondern man natürlich immer nur an einem Ort wählen kann.
1: Aber das betrifft wahrscheinlich eine relativ kleine
0: Das ist eine relativ eine überschaubare relativ Anzahl, absolut. Ja.
1: Ja, kommen wir zum Wahltag selbst. Ich als Wahlhelfer bin verpflichtet, morgens um 7 vor dem Frühstück da zu erscheinen, um alles zu überprüfen. Aber jetzt kommen wir zu euch. Wie läuft's? 2 Tage vorher kriege ich die Wahlunterlagen. Entweder hole ich sie ab oder ich kriege sie gebracht. Ja, was ist da jetzt zu machen? Was läuft da ab jetzt bei euch?
0: Ja, also im Prinzip kriegt man ja eine gut gepackte Kiste, sage ich mal, mit allen Büromaterialien, die man so braucht. Und natürlich auch da ist es sehr formell. Man hat gewisse Voraussetzungen zu erfüllen, dass zum Beispiel Musterstimmzettel ausgehangen werden in den Wahllokalen, dass eine Bekanntmachung ausgehangen wird. Das muss alles erfolgen. Da gibt es eine kleine Checkliste, die man ausfüllen kann. Und die Wahlhelfer werden so, ich sag mal, ab 6:45 ja eintrudeln. Wir sind meistens schon, ja, ich sag mal, Richtung 6:30 auf jeden Fall, spätestens im Haus. Wir müssen natürlich gucken, sind die Wahllokale auf? Gibt es Probleme? Ist vielleicht irgendein Hausmeister nicht da, der die Räumlichkeiten nicht geöffnet hat? Fehlen irgendwo noch Stimmzettel oder Kabinen? Das kann natürlich morgens alles mal passieren, deswegen sind wir rechtzeitig da. Wir sind zwar gut vorbereitet, aber auch da kann ja das ein oder andere mal passieren oder einfach auch unklar sein, dass jemand durch Unwissenheit sich nochmal meldet.
1: Und wenn jetzt einige Wahlhelfer plötzlich ausfallen, kommt irgendwo nicht gerade eine Pandemie, aber eine Grippewelle oder sowas, habt ihr genug Leute in Reserve, die ihr schicken könnt? Oder kann es schon mal passieren, dass ein Wahllokal unterbesetzt bleibt?
0: Also unterbesetzt sein geht nicht. Wir würden dann, wir haben eine kleine Reserveliste in Anführungszeichen für Personen, die sich bereit erklärt haben, auf Abruf zur Verfügung zu stehen. Ich darf die aber nicht über Gebühren hin einfach mitverpflichten. Das machen wir dann im Nachgang. In der Theorie könnte ich sogar vor Ort Wählende verpflichten. Das würde ich aber natürlich nur machen, wenn auch Interesse besteht, dass tatsächlich auch das Amt ausgeübt werden möchte.
2: Ja, Zwangsverpflichtungen sind, glaube ich, an der Stelle das schlechteste Mittel, um die Wahl gut abzuwickeln.
1: Jürgen, was machst du denn da, wenn du eigentlich Leute verpflichten müsstest, aber es kommt keiner nach vorne und sagt, okay, ich mach's. Obwohl auf der anderen Seite, wenn ich mir das so überlege, wenn tatsächlich Not am Mann wäre, kann ich mir gut vorstellen, dass sich da doch ein paar Leute irgendwie ans Portepee packen lassen, oder? Hast du da schon mal Erfahrung gesammelt in deinen langen Jahren dabei?
2: Also wir haben vor etlichen Jahren durchaus Probleme gehabt, die Wahlvorstände zu besetzen. Wir haben jetzt einen Kollegen, wenn ich da mal aus dem Nähkästchen plaudern darf, bei uns im Hause, der kennt sehr viele LilienthalerInnen und seit der in persönlicher Ansprache auf die Menschen zugeht, haben wir kein Problem mehr, die Wahllokale zu besetzen. Also dieses Persönliche ist, glaube ich, sehr, sehr wichtig und Wertschätzung ist da der Schlüssel zum Erfolg. Und was uns tatsächlich auch massiv weitergeholfen hat, ist die sehr positive Grundstimmung in Bezug auf die Gemeinschaft.

0: Gemeindeverwaltung, die es nach der Hochwassersituation ja in 23/24 gegeben hat. Also ich bin, wie gesagt, seit vielen Jahren in der Gemeinde Lilienthal tätig. Verwaltung ist oft auch von Bevölkerung sehr kritisch gesehen worden und wir haben in der Folge des Weihnachtshochwassers 23/24 schon eine ganz andere Grundstimmung gehabt. Und das hat uns eben auch in dem Jahr dann geholfen, die Wahlvorstände zu besetzen. Viele hatten sich freiwillig gemeldet und gesagt, die Gemeinde hat viel für uns getan, wir möchten auch was für die Gemeinde tun. Und so ein bisschen profitieren wir da auch heute noch von.
1: Jedes Ding hat zwei Seiten, wozu eine Katastrophe alles gut sein kann.

0: So, wir sind immer noch bei Widerhall hier auf Radio Weser TV. Wir sind jetzt bei der Wahl selbst angekommen. Wie läuft das eigentlich im Tagesverlauf ab an einem Wahltag? Ich kann mich erinnern, bei der Wahl 2021, da war ich schon Wahlhelfer. Und da waren mehrere Wahlen gleichzeitig durchzuführen und wir sind mit unseren Wahlergebnissen um 14:45, glaube ich, im Rathaus gewesen. In der Nacht, nicht am Nachmittag. Das war schon heftig, aber danach ist es eigentlich viel entspannter gewesen. Und wie läuft es denn jetzt? Manuela, wie war das damals und wie sieht das heute demgegenüber aus?
1: Also damals war, glaube ich, eine ziemliche Ausnahme aufgrund der Anzahl der Wahlen, der Menge der Wähler, die da waren. Dauert es ja eine ganze Weile, ich sag mal, erstmal alle Stimmzettel zu sortieren, auseinanderzufalten und dann tatsächlich zu zählen. Daraus haben wir natürlich gelernt. Wir haben mehrere Wahllokale dazugenommen. Das heißt, wir haben jetzt 17 Wahllokale und tatsächlich auch 6 Briefwahllokale.
0: Wie viel waren es vorher?
1: 4 Briefwahllokale nur. Und dadurch ist die Menge natürlich auch an Aufkommen in den Lokalen vor Ort, aber auch in den Briefwahllokalen deutlich geringer. Mhm. Also ich gehe davon aus, dass die Helfenden wirklich schneller durch sind sozusagen. Und wir haben ja in diesem Jahr auch nur in Anführungszeichen, ich sage es ein bisschen salopp, nur 3 Wahlen abzubilden, ist natürlich trotzdem sehr viel. Wenn man bedenkt, für den Gemeinderat und für den Kreistag hat man jeweils 3 Stimmen und für den Landrat die Landrätin 1 Stimme. Das sind schon eine Menge Zahl an Stimmen, die man auszählen muss.
0: Ist der Landrat weniger wert, dass er nur 1 Stimme pro Person kriegt?
1: Nee, tatsächlich nicht, aber das ist eine gesetzliche Vorgabe.
0: Ja, ich freue mich natürlich nicht. Also mit den 3 Stimmen, da habe ich auch immer so meine Schwierigkeiten. One man, one vote, das ist es in den angelsächsischen Ländern. Es hat praktische Vorteile. So, und jetzt, also ihr habt jetzt die Anzahl der Wahllokale erhöht, aber trotzdem, der Aufwand ist ja eigentlich im Tagesablauf der gleiche. Oder anders gesagt, für euch ist er höher. Ihr müsst ja da mehr Wahllokale betreuen.
1: Genau.
0: Wie viele Leute habt ihr eigentlich an Bord am Wahltag selbst? Mit wie viel Personal seid ihr dabei?
1: Ohne jetzt nachgezählt zu haben, würde ich sagen, etwa 20 Leute. Über den Tag verteilt natürlich, weil wir fangen sehr früh an. Wir sind ja bis spät in der Nacht da. Das heißt, manche arbeiten in 1, 2 oder 3 Schichten. Und wir sind voraussichtlich den ganzen Tag halt da, bis in die Nacht.
2: Also tatsächlich für die Wahlleitung bedeutet das am Ende morgenszeitig anfangen. Und es dauert eben so lange, wie es dauert. Und 15 Stunden sind da nicht einzuhalten, sondern man wird deutlich drüber liegen. Das ist eben bei solchen Terminen so.
0: Ist das nicht irgendwann lästig, Jürgen? Du hast ja eben darauf hingewiesen, bist ja schon eine ganze Ecke im Rathaus tätig. Wird dir das nicht irgendwann lästig, da solche Sachen, wenn du fast jedes Jahr da solche Stresssituationen hast?
2: Ja, also richtig aufwendig sind ja tatsächlich.

0: tatsächlich nur die Kommunalwahltermine. Mhm. Das, was Bundestags-, Landtags- und Europawahl ist, das ist ja deutlich schneller am Ende auch in der Abwicklung. Und es ist natürlich auch von der Vorbereitung her ein Unterschied, ob die Gemeinde selbst Wahlleitung für den Bereich ist oder nicht ist. Das ist ja bei den anderen Wahlen auch eben etwas anders. Und bei den Kommunalwahlen hängt eben auch noch dran die enorme Nachbereitung. Also nicht nur Nachbereitung, wenn es darum geht, dass das Wahlergebnis festzustellen ist, sondern der Rat muss sich dann ja auch neu konstituieren. Und das bedeutet in der konstituierenden Ratssitzung, ist ja auch die Neubildung der Ausschüsse vorzunehmen. Es geht um die Geschäftsordnung des Rates. Es geht um die Wahl der stellvertretenden Bürgermeister. Es geht um die Besetzung der Ausschussvorsitze und. Und all das muss ja für den neuen Rat, es sind ja viele neue Ratsmitglieder, die das dann auch das erste Mal mitmachen, das muss entsprechend durch uns vorbereitet werden. Und da hängt eben auch nochmal ein enormer Arbeitsaufwand dran. Und um direkt auf deine Frage zurückzukommen, nein, es ist nicht lästig. Es ist anstrengend, ja, und es bleibt auch anstrengend, selbst wenn man das die dritte oder vierte oder fünfte Wahl macht. Das ist nicht so, dass man ganz gelassen mit einer enormen Routine sich zurücklehnt und sagt, das läuft schon von allein. Das tut's eigentlich nie, aber wir haben ein tolles Team. Also wir sind zwar die beiden, die da vorweglaufen, aber es sind eben ganz viele andere Köpfe im Hintergrund, die uns unterstützen. Und das macht auch Spaß zusammen, das zu organisieren. Und wenn das nicht so wäre, würden eben uns auch die Kolleginnen und Kollegen aus dem Haus, die freiwillig uns unterstützen, obwohl sie eigentlich andere Aufgabenbereiche haben, die würden uns eben dann nicht unterstützen. Das ist schon gut so, wie es ist. Und ich finde, Demokratie ist super wichtig und dafür sind Wahlen eben zwingende Voraussetzung. Und auch wenn es dann anstrengend ist und viel Arbeit macht, wo wären wir, wenn wir keine freien Wahlen hätten in Deutschland?
1: Das allerdings. Aber ich entnehme deinen Worten auch, Stresssituationen können auch zusammenschweißen. Sozusagen wie das, was im größeren Zusammenhang die Flutkatastrophe war.
0: Ja, ich will es jetzt nicht die größte Teambuilding-Maßnahme nennen, die wir jemals hatten, aber ja, tatsächlich.
1: Es hat was davon, nicht? Ja.
0: Ja, also das Positive an solchen Katastrophen ist natürlich, dass alle nochmal enger zusammenrücken und wenn man dann die x-te Nacht miteinander verbracht hat, indem man versucht hat, irgendwie die Situation in den Griff zu kriegen, dann weiß man auch im normalen Tagesgeschäft später, dass man sich auf Kolleginnen und Kollegen super verlassen kann und bestimmte Hemmschwellen, vielleicht mal jemanden aus einem anderen Bereich anzusprechen, werden auch durch sowas abgebaut. Das war schon für das Team Gemeindeverwaltung und damit meine ich nicht nur Kernverwaltung, sondern wir hatten ja auch Schulsekretärin mit eingesetzt. Wir hatten aus unterschiedlichsten Bereichen Kolleginnen und Kollegen mit dabei, Baubetriebshof, Hausmeister und so weiter und so fort. Das war für alle, glaube ich, ein gutes Zusammenrücken.
1: Ich würde jetzt gerne noch mal ganz kurz auf den Tagesablauf eines Wahltags zu sprechen kommen. Das ist ja eigentlich der Kern dieser Demokratieentscheidung. Auch wenn eine lange Latte von Vorbereitungsmaßnahmen erforderlich sind und am Wahltag oder in der Wahlnacht die ganze Sache noch nicht vorbei ist. Aber Manuela, wie läuft denn so ein Wahltag bei euch ab? Da ist ja eine ganze Menge zu bewältigen und zu berücksichtigen. Wenn da irgendwas vergessen wird, ist es nicht so ganz dolle, ne?
2: Nee, das wäre nicht so gut tatsächlich. Wir versuchen uns natürlich im Vorfeld bestmöglich darauf vorzubereiten. Wir haben eine Zentrale, die den ganzen Tag besetzt ist, die auch telefonisch zu erreichen ist, direkt über unsere Service-Hotline mit der 0 oder der 179 sozusagen.
1: Wie viele Leute sind da eingeteilt?
2: An der Zentrale selber immer eine Person. Die ist natürlich unterstützt oder wird unterstützt von Springkräften, die tatsächlich auch rausfahren, die Botenfahrten machen, die Unterlagen abholen, Unterlagen einreichen. Oder natürlich auch wir als Wahlleitung, die mal rausfahren, wenn es Problemfälle vor Ort gibt.
1: Zu wenig Wahlzettel zum Beispiel ist auch schon mal vorgekommen.
2: Könnte auch mal passieren. Wir haben natürlich eine gute Reserve. Das heißt, wir zählen im Vorfeld ab und gucken, was haben wir bei den letzten Jahren erwartungsgemäß für eine Anzahl an Wähler, die kommen. Die geben wir dann mit, haben aber natürlich im Petto noch mal ein paar, falls es eng wird und zu wenig sind. Dann fahren wir raus und bringen die natürlich auch vorbei.
1: Mhm. Und weiter?
2: Dann ist es natürlich so, dass wir auch die Briefwahlvorstände entsprechend einweisen müssen. Die kommen ja am Nachmittag zu uns. Das heißt, auch dort ist es natürlich so, dass wir die ganzen Wahlbriefe rüberbringen müssen. Die werden im Vorfeld jetzt schon auf die 6 Lokale aufgeteilt. Das heißt, wir haben Boxen in Vorbereitung, wo die je nach Wahlbezirk eingeteilt

0: verteilt werden und dann den Wahlvorstehern am Tag der Wahl übergeben werden.
1: Mhm. Und was fällt dir noch ein, worauf du vielleicht noch mal kurz zu sprechen kommen möchtest, wenn es darum geht, diesen ganzen Wahltag durchzudeklinieren? Wenn die Wahl vorbei ist, beginnt das große Zählen und da sitzen ja Kollegen und Kolleginnen im Rathaus und warten darauf, dass wir da die Ergebnisse einreichen. Wie viele Leute sind denn da im Einsatz? Das ist auch schon ein halbes Dutzend, nicht?
0: Wenn also alleine, ich sag mal, die Personen, die die Schnellmeldung annehmen, das sind 4 am Telefon, damit wir die Leitung auch offen halten für die 9 immer. Und wir haben alleine dann für die Annahme der Wahlunterlagen auch nochmal 5 Personen, die im Einsatz sind und eine Person, die so ein bisschen als Springer zum Erklären unterstützt und natürlich auch die Sachen wegbringt. Weil man muss sich ja jetzt vorstellen, wenn die Boxen zurückkommen mit den ganzen Stimmzetteln, das sind ja auch Mengen an Unterlagen, die ja nicht einfach irgendwo liegen bleiben dürfen, die ja entsprechend im Keller verstaut werden müssen.
1: Stimmt, ja, und versiegelt.
0: Versiegelt, ganz genau, richtig, da spricht jemand aus Erfahrung. Die werden natürlich verpackt und versiegelt. Und es ist auch so, dass die Niederschriften geprüft werden für alle 3 Wahlen einzeln und für die Kreiswahlen auch dann zum Landkreis gebracht werden, spätestens am Montag des nächsten Tages.
1: Mhm. Jürgen, du hast eben schon darauf hingewiesen, dass in der Wahlnacht die Wahl ja eigentlich nicht vorbei ist. Es geht ja weiter. Kannst du darauf nochmal kurz zu sprechen kommen, was da alles noch an Rattenschwanz zum Wählen im weitesten Sinne dazugehört?
2: Ja, es ist ganz einfach so, dass eben die Wahlperiode des Rates immer 5 Jahre beträgt und am 1.11. losgeht. Also am 1.11.26 beginnt die Wahlperiode, die läuft dann bis zum 31.10.31. Und in dieser Wahlperiode oder für diese Wahlperiode sind eben sämtliche Gremien neu zu bilden, neu zu besetzen, Ausschussvorsitze zu bestimmen und so weiter. Und wir erkennen ja erst am 14.09. beziehungsweise am 15.09. Tag der Wahlausschuss. Das, was am 13. am Wahltag passiert, muss ja erst formell vom Wahlausschuss dann auch nochmal festgestellt und beschlossen werden. Das ist am 15. der Fall. Und erst dann haben wir ein Endergebnis der Wahl für die Gemeinde Lilienthal. Und erst dann wissen wir eben, welche Personen auch in den Rat einziehen werden und müssen entsprechend die Personen auch nochmal verpflichten. Also fragen, nehmt ihr die Wahl an? Dann müssen wir entsprechend der Personenzahl und der Aufteilung auf die einzelnen Parteien oder Wählergruppen oder wir haben ja auch eine Einzelbewerberin dabei, müssen wir gucken, wie ist die Zusammensetzung. Wir müssen in Abhängigkeit davon eben auch gucken, wie dann die Ausschussbesetzung stattfindet. Das muss ja wiederum so ein Abbild des gesamten Rates von den politischen Mehrheiten sein und. Das heißt, da ist ein ganz schöner Aufwand zu betreiben, damit wir dann Mitte Oktober die Einladung mit den entsprechenden Beschlussvorlagen für die konstituierende Sitzung Anfang November rausgeben können.
1: Das heißt also im Klartext, am 13. September ist Wahltag, aber letztlich ist die Wahl insgesamt mit allem, was drum und dran dazugehört, eigentlich erst Ende Oktober gegessen.
2: Ja, mit der konstituierenden Sitzung am, 6. November.
1: Mhm. Gut, und unser Bürgermeister ist ja auch Kandidat zum Landrat. Unterstellen wir mal, er würde gewählt. Müsst ihr dann sofort wieder die neue Wahl in Gang setzen oder habt ihr noch ein bisschen Luft durchzuatmen? Wie ist das jetzt bisher oder wie wird das bisher im Rathaus gesehen?
0: Das ist ja so, dass wir eine Frist von 6 Monaten haben, in der die Wahl dann abgebildet werden muss. Mhm. Das heißt, wir werden auch die Landtagswahl, die im nächsten Jahr im Herbst stattfindet, damit nicht mehr erreichen können und gesetzt dem Fall, er würde gewählt werden, hätten wir in der Zwischenzeit eine Bürgermeisterwahl.
1: Das heißt, im Grunde müsst ihr dann gleich nach der konstituierenden Sitzung dann schon mal mit den ersten Vorbereitungen weitermachen zur nächsten Wahl. Und danach kommt dann die Landtagswahl im nächsten Jahr.
2: Naja, gegebenenfalls, der neue Wahltermin ist eben vom Rat auch festzulegen.
1: Mhm.
2: Und wir müssten gucken, ob wir da nicht sogar in der konstituierenden Ratssitzung schon über den Wahltermin für die Bürgermeisterwahl
1: daran
2: sprechen.
1: Daran hätte ich jetzt gedacht. Das heißt, ihr kommt aus dem Wahlmodus jetzt gar nicht mehr raus, wenn man das so unter Umständen so sehen wollte.
2: Das wird sich am 13. beziehungsweise am 27.09. dann zeigen, ob wir noch eine weitere Wahl vor April des kommenden Jahres durchzuführen haben. Wenn das der Fall sein sollte, haben wir tatsächlich im nächsten Jahr 2 Wahlen abzubilden.
1: Ja, Manuela, du hattest ja darauf hingewiesen, wir haben eine Frist von 6 Monaten. Nicht? Also unterstellen wir mal, Bürgermeister würde Landrat, er tritt sein Amt zum 1. November an.

0: und vom 1. November an gilt ja dann diese 6-Monats-Frist, nicht? Das heißt, ihr müsst ja dann, ob ihr wollt oder nicht, dann noch eine Wahl dazwischen schieben, nicht?
1: Das stimmt.
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0: Soweit also mein Gespräch mit Jürgen Weinert und Manuela Rugen, das am 30. August zum ersten Mal ausgestrahlt wurde. Es zeigt, dass eine lebendige Demokratie kein Selbstläufer ist, sondern ein erhebliches Maß an Arbeit, Zeitaufwand, Herzblut und Engagement erfordert, am besten von uns allen, damit der Laden läuft. Was meine ich damit, damit der Laden läuft? Ich greife damit meine Eingangsworte auf. Wenn man manche Politapparatschik so locker und halbreflektiert dahinreden hört, könnte man meinen, dass die meinen, wir Menschen hätten der Demokratie zu dienen, sie gar zu retten. Wovor denn? Nein, die Demokratie ist für uns da, trotz ihrer teilweise absurden Überregulierungen. Dafür sind wir Deutschen halt immer noch meisterhaft. Welchen Unrechtsgehalt hätte es beispielsweise, wenn ich meinen ausgefüllten Wahlzettel in der Wahlkabine, in der ich ja allein und ungestört sein darf, sogar muss, wenn ich diesen ausgefüllten Wahlzettel mit meinem Smartphone fotografiere? Wenn ich als Wahlhelfer sowas sehe, muss ich es unterbinden. Oder wie kann ich bei der Briefwahl, die Politik noch immer im Brustton tiefster Überzeugung empfiehlt, wie kann ich das Wahlgeheimnis wahren, wenn ich 3 Wochen vor der Wahl alle meine Freunde zu mir nach Hause zu einer Briefwahlparty einlade, bei der Bier und Weinselig die Wahlentscheidungen lautstark verkündet, diskutiert, wenn nicht sogar versteigert werden? Oder man stimmt mit großer Mehrheit 3 Wochen vor der Wahl für eine charismatische Landratskandidatin, die man aber am Wahltag selbst nicht gewählt hätte, weil sich eine Woche vorher herausgestellt hat, dass sie ein größeres Familienvermögen verprasst, wenn nicht gar veruntreut hat. Trotzdem, trotz aller Anfälligkeit für solches Fehlverhalten, in allen totalitären Systemen sind die Möglichkeiten zu solchen und noch viel schlimmeren Rechtsbrüchen viel größer. Was aber allzu oft erst gar nicht öffentlich wird, absolute Freiheit gibt es nicht. Überall, wo Menschen zusammenleben, müssen sie sich organisieren. Je mehr Menschen es in einer Gemeinschaft gibt, desto umfassender müssen sie organisiert werden. Dafür muss jeder Mensch auf einen Teil seiner freien Entfaltungsmöglichkeit verzichten. Die demokratische Staatsform ist anerkanntermaßen diejenige Organisationsform, die den Einzelnen verhältnismäßig am wenigsten beeinträchtigt. Und damit die Demokratie als Schirm, besser wohl als Gerüst unserer relativen Freiheit, unseres Wohlstands als Verwirklichungsmöglichkeit für möglichst viele unter uns und unseres vor staatlicher Gängelung weitgehend geschützten Zusammenlebens lebendig und wirksam bleiben kann, müssen wir es unsererseits pflegen und vor Angriffen uneinsichtiger schützen. Nicht um der Demokratie willen, sondern um unseretwillen. Die Demokratie ist unsere Dienerin. Damit sie das bleiben kann, muss sie gepflegt werden. Das gelingt aber nicht, wenn sich immer mehr unter uns der Parole verschreiben, nur macht mal. Oder noch schlimmer, nützt doch eh alles nix. Demokratie ist nicht der Staat und die Politiker da oben und wir da unten. Unser Zusammenleben können und müssen wir selbst gestalten, wenn es funktionieren soll. Nicht nur an den Wahltagen, von denen es mittlerweile ja eine ganze Menge gibt. Nein, wir alle sind aufgerufen, das Gerüst unseres freien Lebens instand zu halten durch tägliches Engagement, durch Mitmachen und Zupacken. Jeder oder jede, wo er oder sie es kann. Darum geht es. Das unterscheidet unser Leben in unserem Land und unsere Staatsform von allen anderen. Wir sind selbst unseres Glückes Schmied. Aber wir müssen schmieden. Jede und jede an ihrem oder an seinem Feuer. Anstrengend, klar, und nicht ohne Rückschläge. Aber für Menschen, die frei leben wollen, gibt es nichts annähernd Gleichwertiges. Erst recht nichts Besseres. Packen wir es also gemeinsam an. Ob

als Wahlhelfer bei der Freiwilligen Feuerwehr, in sozialen Unterstützungsgemeinschaften oder an ganz anderer Stelle in unserem Gemeinwesen. Gehen wir wählen und engagieren wir uns also für uns selbst und unser Zusammenleben. Notfalls auch im Widerspruch zu schlapp gewordenen Politikern und Politikerinnen, denen die Energie und Zuversicht abhanden gekommen sind. Gründe zur Zuversicht gibt es ja. Und dafür lohnt unser Engagement. Weil wir so für uns und unsere Kinder und Kindeskinder die beste Zukunftsperspektive hinkriegen. Unsere Zukunft liegt in unser aller Hände. Es ist wichtig, das Selbstvertrauen zu bewahren. Abstiegserzählungen sind Treibstoff für die Populisten, hat vor kurzem Sébastien Lecornu, der französische Premierminister, in einem Vortrag erzählt. Ja, das war sie also für heute. Widerhall, die Sendung von und mit mir, Jens-Uwe Böttcher. Schreibt mir doch mal und lasst mich wissen, wie es euch gefällt. Hier nochmal meine E-Mail-Adresse, dialog@widerhall.online. Nochmal, dialog@widerhall.online. Also tschüss dann, bis zum nächsten Mal.

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0: Thank you. Thank you, ladies and gentlemen. Thank you so much.
1: Und damit herzlich willkommen zu einer neuen Ausgabe

The Legion Stereo von der gerade erschienenen EP The Lost Tapes. Und der Titel deutet es schon an. Es handelt sich dabei um Aufnahmen, die eben bisher nicht veröffentlicht waren. Es gab ja schon 2 7 Inches im Laufe der letzten 12 Monate mit alten Legion-Tracks. Und dann kam eine CD namens The Lost Tapes. Und da hatte ich schon Angst, dass da kein Vinyl folgt. Aber jetzt ist es da. The Legion, The Lost Tapes, tolle EP. Kann ich sehr, sehr empfehlen. Und damit herzlich willkommen in dieser Ausgabe von Home Diggin. Es gibt einige Neuheiten zu hören und auch einiges, was ich in tiefen Kisten in kleinen Plattenläden gefunden habe. Wie zum Beispiel das nun folgende The Push von Billy Joe Young. Und das ist eine Funknummer, die mich geradezu dazu verleitet, darauf hinzuweisen, dass am 31.10., ein Freitag in Hamburg, der erste Hamburger Funk-All-Nighter ist. Ich darf da auch auflegen. Henry Storch ist dabei, Jazz to Funk und viele andere. Das sollte man nicht verpassen. 31.10., ein Freitag im Grünen Jäger, der Hamburg Funk-All-Nighter. Und da klingt das dann wie im Folgenden und so ihn.

0: mit 3 Tracks und den dazugehörigen Instrumentals. Früher ist sowas auf einer 12-Inch erschienen und kostete so viel wie eine 12-Inch. Jetzt erscheint sowas als 10-Inch-Vinyl, also quasi eine Nummer kleiner und kostet aber mehr als eine 12-Inch, die ja größer gewesen wäre. Ich weiß nicht, ob das mit Materialkosten zu erklären ist. So ein bisschen ein Ärgernis, dass diese ja durchaus gelungenen Platten dann doch aber immer 3, 4, manchmal sogar 5 Euro teurer sind, als früher mal so eine sogenannte klassische Maxi-Single war. Aber nichtsdestotrotz habe ich es mir nicht nehmen lassen, diese Platte gekauft. Und es wird mir wahrscheinlich auch noch das eine oder andere Mal passieren, wenn sich denn nicht die Preise völlig merkwürdig entwickeln. Elde Sensei ist ja zusammen mit Tame One das Hip-Hop-Duo Artifacts. Und die scheinen sich bei Redefinition Records ein kleines neues Zuhause gebaut zu haben. Denn es gibt nicht nur diese 10-Inch von Elde Sensei jetzt ganz neu, Try Again, sondern auch eine 10-Inch von den Artifacts, wo er dann also mit Tame One wieder vereint ist. Die 10-Inch heißt All Points Bulletin. Da gibt es dann die Originalversion und den Klaus Layer Remix, auch als 10-Inch, auch ein Hauch zu teuer, wie ich finde. Erschienen über Redefinition Records, hören wir natürlich trotzdem gute Platte.
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Slim Kid Trey und DJ Newmark featuring Dorondo, I Know I Didn't. Gerade als 7-Inch erschienen, es folgt ein ganzes Album von Slim Kid Trey, ja, von The Far Side und DJ Newmark von Jurassic 5. Demnächst im Laden als CD und als LP, aber es gibt 3 7 Inches vorab. Eine hatte ich schon mal vorgestellt hier bei Home Digging. Das hier ist also die nächste, die gerade rausgekommen ist. Und da Rondo erlebte so einen zweiten Frühling, ein Funk- und Soul-Künstler der 60er und 70er, dadurch, dass vor einigen Jahren schon auf Ubiquiti sein Werk sozusagen wieder veröffentlicht wurde und das einmal mehr in die Öffentlichkeit gerückt wurde. Und da bin ich mal gespannt, ob da jetzt nochmal irgendwie was kommt im Zuge dieser 7-Inch. Und solche Wiederveröffentlichungen erfreuen natürlich immer wieder Menschen wie mich und hoffentlich den geneigten Home-Digging-Zuhörer, denn dadurch lernt man eben auch viel über die musikalische Vergangenheit und hört immer wieder Sachen, die man so gar nicht kannte oder kann sich Dinge käuflich erwerben, die man schon immer im Plattenschrank haben wollte. So gibt es zum Beispiel von Jazzman Records mit den fleißigsten Wiederveröffentlichern, die mir so bekannt sind, jetzt eine 3x7-Inch-Box von Etta James. At Last heißt das Ganze nach einem ihrer größten Hits und da sind insgesamt 6 Songs drauf, die man mehr oder weniger kennen könnte, unter anderem auch dieser hier.

ebenfalls von der 7-Inch-Box At Last at a James Spoonful. Und ja, während Jazzman Records also alte Songs zurückbringen, finden sich bei einigen Hip-Hop-Platten ganz andere Formen von Reminiszenzen, kann man das so sagen? Ich kann es einfach so sagen. Ich sage es einfach so. Und so ist auf dem neuen Album von Produzent Def D, das Album heißt Déjà Vu, ein Track zu finden, der da an den Wu-Tang Clan in seinen Anfangszeiten erinnert. Es ist nicht wirklich eine Coverversion, aber der Titel lässt vermuten, es wäre sowas wie eine Coverversion. Clan in Front, featuring Kaba und Zaa, Def D.

Crystal Mansion. Somebody ought to turn your head around. Habe ich gerade so für mich ganz privat zu Hause wiederentdeckt auf einer Compilation namens Fully Loaded, die ich 1996, 97 in Brighton in England mal käuflich erworben habe und jetzt mal wieder gehört habe. Habe ich gedacht, höre ich doch mal rein und zack, gleich schon so einen schönen Track entdeckt, der mich einmal mehr darauf hinweisen lässt. Am 31.10. ist Hamburgs Funk All-Nighter im Grünjäger. Ich lege da auch auf, kann man hingehen, kann man auch solche Sachen hören. Gerade frisch re-released Harvey Scales Trying to Survive.

Carl Henry Hall, Summertime, so wieder veröffentlicht als 7-Inch schon vor einiger Zeit über das Popcorn-Label, ein Sublabel von Jazzman Records, die ja hier in dieser Sendung ja vielleicht schon viel zu viel angepriesen werden, aber sie bringen einfach viele gute alte Sachen wieder zu Gehör. Und als nächstes hören wir auch eine Wiederveröffentlichung, eine neue Compilation heißt Peru Bravo und hat einige ausgewählte Tracks, 15 insgesamt, aus der, sagen wir mal, stürmischen Zeit Limas in den 60ern und frühen 70er Jahren, denn da hat sich doch einiges gewandelt in dem Land und da gab es eben natürlich auch viele Bands, die Funk, Soul und so ein bisschen psychedelisch angehauchte Musik gemacht haben und diese Compilation Peru Bravo ist jetzt erschienen auf Strut und ist ganz interessant. Zwischendurch ein bisschen bekloppt, möchte ich sagen, aber muss ja auch nicht immer alles nur ganz gerade und straight sein. Deswegen hören wir auch eine etwas, sagen wir mal, ja, eine sehr flexible Variante eines Meters-Klassikers. Und zwar hier eine Version von Sissy Strut von Los Holies.

DJ Jazzy Jeff and the Fresh Prince Boom Shake the Room hier im Street Remix, der da doch ein bisschen hip-hopiger daherkommt als die Originalversion. Und damit sind wir voll angekommen. In der zweiten Stunde dieser Ausgabe von Home Diggin', eine Radiosendung, die ja immer 2 Stunden läuft, mittwochs von 22 bis 24 Uhr über radioweser.tv. Und da präsentiere ich gerne Neuheiten, die ich mir so zugelegt habe, aber auch Tracks, die ich beim Durchforsten meiner heimischen Plattensammlung, daher der Name Home Diggin', wiederentdeckt habe für mich. So zum Beispiel auch dieses wunderschöne Stück Coolin von der Two Life Crew. Tatsächlich nicht ganz so explizit verdorben, wie man das von der Two Life Crew eigentlich gewohnt ist. Und auch mit einem sehr schönen Sample, das zu der Zeit, als dieses Stück rauskam, noch nicht so oft benutzt worden ist. Soulful Strut, beziehungsweise Am I the Same Girl. Und ja, das Ganze klingt so, wundervolle 12-Inch, Two Life Crew, Coolin'.

The Sharpies. Take Me To Your Leader, bisher unveröffentlichter Northern Soul, jetzt entdeckt und dann auf 7-Inch Vinyl herausgebracht auf dem Secret Stash Label, das ja immer wieder entweder sehr rare oder sogar bisher gar nicht veröffentlichte Tracks hervortut und gar kein Reissue, sondern ein Original, das mir gerade in die Hände gefallen ist, kommt nun mit dem Hinweis,

Hinweis auf ein paar Auflegetermine, die sich natürlich finden lassen auf meiner Homepage troublemusic.com, genauso wie die Playlist zu dieser und allen vorangegangenen Sendungen. Und ja, da gibt es Termine. 31.10. Funk All Nighter in Hamburg im Grünen Jäger. 14.11. Duke Joint Music in der Lila Eule in Bremen. Und 22.11. da bin ich dann wieder in der Umbaubar zusammen mit meinem Kumpel Udo. Und wir spielen Funk, Soul und 50s Zeug. Und irgendwo zwischen dem Funk und Soul und dem 50s Zeug liegt diese Platte, die ich gerade käuflich erwerben konnte. Bobby Jones Trio, Our House Special.

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